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Und damit herzlich willkommen bei Shore Radio Ausgabe 44 inzwischen, hier bei Reboot FM. Heute an diesem Samstag mal ganz alleine mit mir, Basco. Dafür habe ich aber jede Menge neue Lieblingsmusik mitgebracht, unter anderem von Wandel, von Neo Image, von Lord Echo, Glen Astro, Moon, Lekande. Und als erstes hören wir einen Track von Yves Tumour, den ich wahrscheinlich mangels Französischkenntnisse total falsch ausgesprochen habe, ist aber auf der neuen Pan-Compilation. Limerence heißt das Stück und ist ganz, ganz großartig.

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Und das hier ist Lekande von seiner neuen EP auf Solid Rotation. Das sind Jungs aus Jena, Weimar. Und Lekande, beziehungsweise Michael, wie er in echt heißt, kenne ich noch aus den guten alten Jena-Zeiten. Wir haben da zusammen Partys veranstaltet und immer mal aufgelegt und auch Open Airs organisiert, so alles, was dazugehört. Und ja, Lekande macht schon echt lange Musik und auch sehr gut. Und es wurde wirklich Zeit, dass er endlich mal auch was auf Platte veröffentlicht. Und jetzt ist es endlich soweit. As We Walked Through Fields heißt die Platte. Kommt bei Solid Rotation raus in circa einem Monat. Und wir hören jetzt schon mal den ersten Track, Suprema, Lekande.

Das ist Pearson Sound von seiner neuen EP Robin Chasing Butterflies. Und wir hören den A-Seiten-Track, der genauso heißt wie die EP. Erschien auf Pearson Sounds eigenem Label. Und der Rest der Platte ist etwas ruhiger geraten, fast so Richtung Ambient Experimental und rundum gelungene Platte, wie ich finde. Wir hören gerade Robin Chasing Butterflies.

schon ein wenig älter, aber immer noch sehr, sehr gut. Das ist Object mit Theme from Q. Wobei Q ein Club ist, wie ich gelesen habe, den es so nie gegeben hat, den Object aber erfunden hat, um ihm mit diesem Stück quasi eine Hommage zu schreiben. Und ja, so wie das klingt, wäre das ein Club gewesen, wo ich gerne mal hingegangen wäre. Aber alles rein erfunden. Der Track hingegen, der ist echt. Den hören wir jetzt. Theme from Q.

Und das ein neuer Track von DJ Bwin, was ja bekanntlich Leibniz und Alex aus Hamburg sind. Shoutout an der Stelle. Und die bringen bald die zweite 100-Platte raus. 100 ist das Label, das sie gemeinsam mit Felix, dem Bruder von Leibniz, gegründet haben. Ich komme da auch immer durcheinander. Die haben inzwischen so viele Namen. Jedenfalls das hier, DJ Bwin. Neuer Track von der neuen Platte, die bald erscheint bei 100. Absoluter Killer, wenn ihr mich fragt. Und sollte gekoppt werden. Kommt irgendwann im Juli, August. Haltet da noch Ausschau.

Für die nächsten beiden Tracks gibt es einen eher traurigen Anlass. Und zwar vor wenigen Tagen ist der Produzent und DJ Markus Intalix gestorben. Viel zu früh. Und ja, was man so gelesen hat, ich habe ihn leider nie selber kennenlernen dürfen, aber wohl einer der nettesten und angenehmsten Menschen, die man so kennenlernen kann in diesem Business. Und ja, darüber hinaus hat er auch noch fantastische Musik produziert. Eben früher eher Drum and Bass lastig. Zwischendrin hat er sich dann auch neu erfunden mit seinem Trivino Alias, wovon wir danach noch ein Stück hören werden. Ganz, ganz tolle Musik, die auf jeden Fall noch lange uns begleiten wird. Bloß mit neuer Musik ist jetzt erstmal leider nicht mehr zu rechnen. Rest in Peace, Markus Intalix.

Den Track, den wir gerade noch gehört haben, das war Backtracking von Trivino alias Markus Italex. Und was gerade läuft, ist Heiko MSO zusammen mit Roman Flügel, Make Your Move, auf Ongaku Music 1996 erschienen. Und Ongaku war das Label, was Heiko MSO alias Heiko Schäfer selbst mitgegründet hat. Und auch er ist leider vor wenigen Tagen, um genauer zu sein, am 17. Mai verstorben, ebenfalls sehr jung. Und damit ist auch jemand von uns gegangen, der auf jeden Fall extrem wichtig für die ganze Techno- und House-Szene in Deutschland und ja, weltweit war. Und ja, ein herber Verlust als Produzent, als DJ und als Szene-Urgestein und auch einfach als Mensch. Heiko MSO alias Heiko Schäfer. Mach's gut.

Vor wenigen Tagen erschien endlich das Debütalbum. Na, es gab so ein paar EPs noch davor, aber ich würde sagen, das ist das richtige erste Album von Wandel aus Österreich, den man vielleicht schon durch die eine oder andere Solo-Veröffentlichung, aber vor allem durch seine Produzententätigkeit zusammen mit Greg Ignatz kennt. Und der hat jetzt ein Solo-Album gemacht, das heißt It's All Good Though. Und good oder auf jeden Fall noch viel mehr ist es, denn ich liebe dieses Album. Es ist sehr lo-fi, sehr soulful, R&B, Hip-Hop. Man hört, dass der Typ schon in jungen Jahren so Leute wie Madlib, J Dilla aufgesogen hat und kopiert das Ganze nicht nur, sondern gibt noch so eine eigene Note dazu. Und ganz großartiges Album, ist bei Affin erschienen. Sollte es jetzt auch auf Vinyl und ja, Spotify und überall sonst geben quasi. Und was wir gerade gehört haben, war Wandel, der sich einen MF Doom Track geschnappt hat und den geremixed hat. Schon ziemlich alt die Kiste. Aber das jetzt erstmal ist Window Color aus dem besagten neuen Album. Und danach hören wir noch einen anderen Track daraus von Wandel.

Und auch das ist Wandel aus seinem neuen Album It's All Good Though, erschienen bei Affine Records, und der Track heißt Beatles How I Want You.

Das ist der Seidler Boy. Shoutout an Aline, die vor einer Weile in Leipzig eine richtig tolle Party organisiert hat. Und da hat eben auch der Seidler Boy gespielt. Dadurch habe ich die Jungs entdeckt. Und ja, die Texte drehen sich um Seidler, um Alk und Abstürzen. Aber der Track ist auch einfach verdammt gut.

Neo Image ist das, mit einer neuen EP bei Mutart erschienen. 5 Tracks sind drauf, allesamt sehr, sehr gut. Irgendwo zwischen House, Lo-Fi House, Ambient und noch so ein, zwei anderen Experimenten. Sehr, sehr empfehlenswerte EP auf jeden Fall. Und ja, Mutart ist ja wahrscheinlich eh Pflichtkauf für so manchen von euch da draußen. Neo Image.

Und jetzt wird's wieder gefährlich, denn diesen Künstlernamen spreche ich auch garantiert falsch aus. Shinichi Atobi? Keine Ahnung. Schlag mich, wenn's komplett falsch war. Jedenfalls ein neuer Track namens Regret von dem Album From the Heart It's a Start, A Work of Art. Erschienen bei dem Dandex Dare Label DDS. Und das sind wohl so alte Tracks, die irgendwo in der Schublade noch lagen, nie erscheinen sollten oder keine Ahnung. Jedenfalls sind sie jetzt doch noch erschienen und ich würde sagen zum Glück, denn unter anderem der Track hier, Regret, ist richtig, richtig gut.

ein kleiner Tipp für alle Leute unter euch, die noch Kassetten sammeln oder sogar tatsächlich zu Hause anhören. Das, was wir gerade hören, ist Scherbe aus Dresden, aus seinem Album Neudopia, das bereits 2015, glaube ich, erschienen ist. Nun aber nochmal auf Kassette erschienen ist, und zwar in einer Auflage von 20 Stück. Wer also eins haben möchte, sollte schnell mal zu scherbe.bandcamp.com gehen. Da gibt es das Ding noch zu bestellen. Tolles Album auf jeden Fall. Und wir hören gerade Sympathy for the Underdog von Scherbe.

Iversen alias Dean Plant aus einem seiner letzten ziemlich zahlreichen kostenlosen Mixtapes, die es so gab. Lohnt sich auf jeden Fall, das mal auszuchecken. Fragt einfach mal Google. Dean Plant, Mixtape, Blue Iversen.

Das ist Lord Echo mit dem Track In Your Life aus seinem neuen Album Harmonies, was ich komplett empfehlen kann. Allerdings würde ich sagen, dass In Your Life, das Stück, was wir gerade hören, aktuell mein Favorit aus dem Album ist. Und wer ihn noch nicht so richtig auf dem Schirm hat, checkt auch ruhig mal die alten Sachen von Lord Echo. Da gibt es richtig, richtig viel gute Sachen zu entdecken.

wer von euch in den letzten Tagen mal bei uns im Blog war, unter www.trift-shore.de, dem wird aufgefallen sein, dass wir auch eine neue Ausgabe, drei kurze zuletzt hatten. Und dieses Mal war Glenn Astro an der Reihe, den wir nach drei Platten gefragt haben, die zuletzt in seiner Sammlung gelandet sind. Und da ist eine ziemlich interessante Mischung rausgekommen. Und er selbst hat aber auch ein neues Release zusammen mit Inascent, erschienen bei Money Sex Records. Ist noch relativ frisch, ist so eine Mischung aus gebrochenen Gram, es gibt ein paar Disco-Anleihen, Jazzy und ja, sehr interessant auf jeden Fall. Und was wir gerade hören, ist der Track Disco von Glenn Astro und Inascent.

Der Track, den wir gerade hören, heißt Proto und kommt von Moon. Das ist das gemeinsame Projekt von Johannes Albert und Iron Curtis, die auch beide schon diverse Male bei uns im Blog oder hier auch im Radio zu Gast waren. Das neue Album von beiden heißt Industrie und Zärtlichkeit, gibt es seit einer Weile, ist draußen und sehr zu empfehlen. Ganz besonders unter anderem dieser Track hier namens Proto.

als Rausschmeißer für die heutige Sendung von Shore Radio gibt es nochmal einen Track von Jack Peoples, aka James Dinson. Der Track heißt einfach nur schlicht Song 2 und der heißt so, weil die Tracks auf dieser Platte so gar nicht zum Release bestimmt waren, hat man jetzt aber bei Clone nochmal im Rahmen der Other People Blaze Reissue rausgekramt und neu entdeckt und bringt es eben auch nochmal heraus. Ja, schöne Sache, wie ich finde, weil selbst wenn die Tracks nicht zum Release bestimmt waren, man hört die Handschrift von James Dinson raus, es klingt richtig toll. Und ja, damit würde ich sagen, habt alle eine gute Samstagnacht. Bis zum nächsten Mal bei Shore Radio. Checkt unseren Blog www.trift-shore.de. Nächste Woche, allerspätestens nächste Woche, gibt es da auch wieder einen neuen Podcast zu hören. Und ja, bis zum nächsten Mal. Ich bin raus. Bis dann.

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2: Hallo, guten Abend. Hier ist die Egoist Radio Show mit Maria Zastro und Bernd Feuerhelm. Na, Bernd.
3: Ja, erst einmal recht herzlichen Dank für die Einladung.
2: Sind wir jetzt hier in Casablanca, ne? Gelandet.
3: Ja, das sind so meine Erinnerungen an die 50er Jahre. Den Film habe ich im Kino am Heinrichplatz geschaut mit meiner Schwester. Heute ist da, glaube ich, SO36 drin. Ja, genau.
2: Super. Das sind die Erinnerungen, die ich liebe. Das sind die Erinnerungen, die ich liebe, Bernd. Das ist schon mal ein sehr schöner Einstieg in die Sendung. Ich habe mir gedacht, ich lade dich ein heute, weil... Du hast doch so eine tolle Sammlung, eine schöne Single-Sammlung, die ich mir mal anschauen durfte. Ja?
3: Ja, du meinst jetzt in meiner damaligen Kneipe, oder?
2: Ja, in deiner damaligen Kneipe, genau. In deiner Jukebox-Kneipe im Harlekin in Schöneberg.
3: Ja gut, das war ja so eine Reminiszenz an die Zeit in Kreuzberg, als ich durch die Jukebox-Kneipen zog und getanzt habe, und wir hören gleich ein Stück, was mich so inspiriert hat. Ich bin ja übers Tanzen zum Rock'n'Roll gekommen und nicht über das Aussehen und nicht über die Haarfrisur.
2: Ja, genau, übers Tanzen und gleich rein damit, ne? Also was haben wir denn überhaupt gehört? Das kann ja jeder erkennen, das weiß ja jeder, worum es da geht. Das, was wir eben als Einstieg gehört haben.
3: As time goes by.
2: Ja. Mit Humphrey Bogart. Und jetzt geht's los.

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1: Ja, Bernd, nicht nur der Soundtrack deines Lebens, sondern auch der meines Lebens, würde ich jetzt mal so sagen. Ich habe dich ja kennengelernt, ich glaube über Elvis, das muss ja so gewesen sein, denn ich bin ja dann in deine Kneipe gegangen und dann dachte ich, oh, hier sieht's aus wie Elvis, überall, in jeder Ecke.
2: Ja, aber vor allen Dingen du kamst ja wegen Elvis und nicht wegen mir.
1: Nee, wegen dir bin ich nicht gekommen. Bin wegen Elvis gekommen oder überhaupt wegen Elvis, genau. Aber wir hatten ja davor Jerry Lee Lewis, den Killer, der Einzige ist, ja noch lebt von den Ganzen oder nicht der ganz Einzigste, ne?
2: Ja, ich habe den noch extra mitgebracht, den Jerry Lee, weil, also ich konnte nach keinem Stück von Elvis konnte ich eigentlich tanzen. Also Jerry Lee Lewis war derjenige, der, wo ich am besten nach tanzen konnte.
1: Genau, das haben wir ja gesehen, weil ich habe ja gesehen, du hast ja im Studio die ganze Zeit getanzt, du hast ja richtig das Tanzbein geschwungen. Wir können ja, die Leute können ja gar nicht sehen, was ja hier passiert, aber ich kann es jetzt mal so bezeugen. Und dann kam ja ich und ich habe ja dann übernommen und habe Elvis und habe ja dann schon mal zu dem Stück übrigens einen Tanzwettbewerb gewonnen. Ne?
2: Ja, Rock'n'Roll war ja auch eigentlich als Tanz gedacht. Nee, und ja. Man soll dazu tanzen.
1: Ja,
2: und nicht,
1: Rock. Ne?
2: Und nicht rumstehen.
1: Rock und auf sich wälzen dann unten am Boden. Genau, nicht rumstehen, nicht blöd rumstehen an der Bar und
2: gucken,
1: so weiter.
2: Und
1: gucken. Ne, so machen.
2: Bierflasche in der Hand und cool rumstehen. Nee. Nein, tanzen, das war für mich
1: tanzen
2: immer
1: mit
2: wichtig.
1: Der Bierflasche in der Hand. Das ist jetzt so angesagt bei den Punks und so. Ne? Aber

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0: Also hier geht's ja zu, hier im Studio, ich sag's euch hier, wir sind ja schon total ausgepowert, fast. Wir haben aber nicht die Nerven verloren. Ne? Wir haben hier ja gehört, das muss ja der Wahnsinn gewesen sein. Wilson Pickett, Land of Thousand Dances.
1: Ja, das waren die legendären Big Apple Jahre, wo die Klicken unten saßen, rund um die Tanzfläche herum, und der am besten tanzen konnte, der hat sich dann eine Flasche Champagner vorne an der Bar abholen können.
0: Ja, so wie hier im Studio, ne? Wirklich eine Flasche Champagner abgeholt.
1: Ja, die ist doch fast, fast leer, die Flasche.
0: Ja, fast, aber ich habe mir doch noch schnell was abgeholt, heimlich, um mich noch mal in Fahrt zu bringen. Ja, aber das waren die Big Apple Jahre, ne?
1: Ja, die kommen leider nie wieder, und Preistanz findet man auch nur noch selten.
0: Ja, leider, leider. Aber ich habe es dir, wie gesagt, ich habe ja Tanzwettbewerb gewonnen vor einigen wenigen Jahren. Also ich sage jetzt mal vor 3 oder 4 Jahren, gefühlt 4. Ja, da habe ich noch einen Tanzwettbewerb gewonnen, und ich glaube, dass die Zeit der Tanzwettbewerbe kommt wieder.
1: Der spätestens nach der Sendung hier.
0: Natürlich. Und davor haben wir gehört, What I Say von dem fantastischen Ray Charles, von dem legendären Ray Charles. Und das Verrückte ist ja, dass die Single, achso, das habe ich ja noch gar nicht gesagt, unser Thema, das wirklich schwarze Gold, die Single, das handlichste schwarze Gold, die Single, die jeder, sogar Kleinkinder, können die Single in der Hand halten, ohne auf das Vinyl touchen zu können müssen. Denn der Abstand zwischen dem Loch und dem Ranzen, ja, nur 7 Zentimeter, und das kann ja wohl auch eine ganz kleine Hand schaffen. Ne? Deshalb mögen wir die Single. Und ich wollte nur sagen, dass ich eigentlich, ich liebe Singles, aber ich bin immer viel zu faul zum Singles kaufen. Weil man muss dann durch ganz viele kleine Dinger durch und jede einzelne Ding, und dann die Hüllen zerrissen oder sind gar nicht mehr da, oder das sind irgendwelche weißen Hüllen, und da muss man reingehen und gucken und so. Also ich meine, ich glaube, aus Faulheit bin ich noch nicht dazu gekommen, mir neue Singles zuzulegen. Und du?
1: Ja, aber nimm ein paar Mark in die Hand und geh zur Plattenbörse.
0: Ein paar Mark und ein paar Schilling dazu.
1: Und geh zur Plattenbörse und dann ersparst du dir viel Lebenszeit, auf den Trödelmärkten da
0: die Trödelmärkte.
1: Du findest da sowieso nur Schrott, oder die Händler haben meistens schon alles weggekauft. Die stehen nämlich morgens schon um 8 da, und manche haben schon Pistolen da und verteidigen im Grunde genommen ihre Beute.
0: Genau, also, so was ist es. Die sind alles Halsabschneider. Es ist wirklich so.
1: Was da wirklich morgens los ist. Ja. Die Schlacht um die besten Singles.
0: Ich weiß, das ist ja eigentlich schon vor 8, ne? Ist die Schlacht schon geschlagen. Vor 8. Aber Bernd, du erzählst ja hier so aus dem Nähkästchen. Eine schlechte Nachricht haben wir ja auch noch, nur die schlechte Nachricht des Tages. Wir haben ja übrigens, hey, frohes neues Jahr übrigens an alle meine lieben Hörer. Und wir haben ja gerade Silvester hinter uns, ne,
1: ja,
0: Bernd?
1: Die schlechte Nachricht ist, dass dieses legendäre Musikhaus Bading Silvester abgefackelt wurde, beziehungsweise irgendwelche Vollpfosten haben die Tür eingetreten und haben da einen Silvesterknaller oder Böller oder was weiß ich reingejagt. Und das 100 Jahre existiert das.
0: Musikhaus Bading, für alle, die es nicht kennen, in der Karl-Marx-Straße in Neukölln.
1: Genau.
0: Habe ich auch schon öfter Noten gekauft, oder? So, und du kennst es ja noch von ganz früher, ne? Hast du deine Schallplatten dort gekauft, oder?
1: Ja, fast meine ersten Singles habe ich dort gekauft.
0: Ne? Wahnsinn.
1: Es gab ja.
0: Es war in den 60er Jahren, ne?
1: Nee, 50er.
0: In den 50ern.
1: Ja.
0: Wann hast du denn was war denn deine erste Single?
1: Meine erste Single war Long Tall Sally von Little Richard.
0: Ah, Long Tall Sally. Das
1: aber die nicht im Musikhaus Bading, sondern die habe ich am Kotti gekauft. Mhm. Am Kotti war ein Radiogeschäft. Und innerhalb der Radiogeschäfte waren immer so kleine Abteilungen, wie so eine kleine Bar mit Kopfhörer. Mhm. Und da bin ich dann hingegangen, und mehr gab es ja nicht in Kreuzberg.
0: Gut, aber damals hast du bestimmt nicht die Nummer gehört, die jetzt kommt.

0: Ja, also Crisi di Nervi von Aerobic und Jacques Palminger. Das ist eine neuere Single. Ich würde mal sagen, die ist ein halbes Jahr alt oder so. Hat mir mein Freund Jacques Palminger in die Hand gedrückt, als ich das letzte Mal in Hamburg war. Und ich dachte, wie schön das Cover ist. Das ist nämlich gemaltes Porträt. Und wie schön überhaupt so eine Single zu bekommen. Sie passt in jede. Fast jede Handtasche, nee, ich habe ja gar keine Handtasche, aber fast jede Tasche. Und man kann sie einfach so nehmen und mitnehmen und in den Koffer reinlegen oben drauf und die passt noch überall hin. Und sie ist auch nur mal 3 oder ich sage jetzt mal höchstens 5 Minuten lang, so eine Single. Was sagst du zu der Single davor, nämlich vor Crisi di Nervi, haben wir gehört, was ja übrigens ein Soundtrack ist zu einem Theaterstück, das in der Schweiz, glaube ich, uraufgeführt wurde. Genau. Davor haben wir gehört, Johnny Hallyday, Hallyday, ne? Hallyday, wie die Franzosen sagen, und Noemi nickt zustimmend. Quand je t'aime. So, das war eine Nummer. Ne, Bernd?
1: Ja, leider ist der gute Johnny verstorben vor 4 Wochen.
0: Ja.
1: Eigentlich sehr traurig, weil er auch mich so ein immer Teil meiner Jugend ist. Also ist ja auch eigentlich, ist es ja ein Poser gewesen.
0: Ja,
1: Nicht?
0: total.
1: Und
0: Noemi nickt. Oh, lacht. Es.
1: Diese Art Rock'n'Roll darzustellen, hatte auch immer so ein bisschen hatte auch immer diesen französischen Chanson-Touch da drin und den mochte ich sehr.
0: Super, super
1: Also.
0: Produktionen. Also ich meine, fantastischer Sound. Ich meine, vor allen Dingen die Single. Auf der Single, ich wette, dass sie auf der Single anders geklungen hat als auf der Schallplatte. Wenn, ich weiß ja nicht, die Johnny Hallyday-Platte habe ich leider nicht, auf der die Single ist, die wir gerade gehört haben. Aber man weiß es, was heißt man, also ich weiß es, wenn ich zu Hause eine Single höre, dann hört sie sich anders an als auf der Schallplatte, auf der die Single dann sozusagen irgendwann mal auf der A- oder B-Seite auftauchte. Die A-Seite der Single, meine ich. Also, und ist schon was Besonderes. Und diese Johnny Hallyday-Single ist ein sehr gutes Beispiel für ein französisches Chanson. Oder ist das ein Chanson eigentlich? Ist das so ein Pop-Chanson, oder? Was sagt, gibt es das Pop-Chanson? Den Ausdruck? Ja.
1: Klar gibt es.
0: Ja, also ich meine,
1: Ja, und
0: ist
1: wenn, dann haben wir ihn jetzt erfunden.
0: genau. Und ich meine nochmal etwas zu Johnny Hallyday. Also ich finde ja nicht alles toll, was er gemacht hat, so die letzten 20 Jahre, naja, weiß ich nicht. Und außerdem war er, glaube ich, sehr, sehr, sehr, sehr, war er kein netter Ehemann für Sylvie Vartan, die ich auch toll finde, ja. Und er hat sie ganz schlecht behandelt, wie mir François erzählt hat. Und aber sie hat schon gesagt, auch als er gestorben ist, ja, war schon irgendwie traurig, ne? Und war ja auch ein Teil des Soundtracks ihres Lebens und aller Franzosen. Und jetzt geht's einfach weiter hier mit einem, jetzt wo wir Italienisch gehört haben, nee, haben wir ja gar nicht, doch Italienisch, jetzt kommt was auf Spanisch.

0: Ja, das war Mädchenmusik trifft auf harte Jungs. Maria macht sich gerade noch einen Drink.
1: Genau, ich muss mir echt Mut antrinken, weil das geht ja nicht so weiter hier mit meinen Wortfindungsproblemen. Aber wir haben ja gerade die lauteste Platte, die es zu dem Zeitpunkt gab, überhaupt, muss ja der absolute Wahnsinn gewesen sein, diese Platte zu hören. Blue Cheer Summertime Blues. Das soll ja 1965, glaube ich, war. Das soll ja der totale Overkill gewesen sein, was die Lautstärke betrifft. So wie die abgemischt war, sozusagen. Man hat gleich die Kopfhörer aufgesetzt oder. Was sagst du dazu? Stimmt das denn? Weil du hast ja damals auch schon gehört, wahrscheinlich.
0: Ich hatte da eine andere Herangehensweise. Ich finde das ist eigentlich ein alter Eddie Cochran Song und ich finde den sehr super interpretiert. Ja. Also es ist einfach, war ja die Zeit. Danach kam das Mr. Go und die Haare wurden länger und
1: Hardrock.
0: Und süßlicher Duft lag in den Kneipen.
1: Was denn für ein Duft? Süßlicher Duft. Ah ja, Parfum und so. Oder Toilette. Ja? Ja, ich meine, Kölnischwasser.
0: Toilette, ja.
1: Nach Toilette ist gestunken, verstehe. Ja,
0: im Risiko hat es vor allen Dingen danach gerochen.
1: Aber das war ja, da war echt Summertime Blues, ich sag's dir. Da hat es ja echt gestunken wie die Sau. Gerochen wie eine Eau de Toilette.
0: Aber weißt du eigentlich, dass genau schräg rüber, 10 Jahre davor, das legendäre Mr. Go war?
1: Nein, jetzt erzähl.
0: Heute erzähle ich es mal. Heute ist mal jemand da, der beide Lokale kennengelernt hat. Und ich muss eigentlich sagen, so viel Unterschied war da ja. Nee, bloß Mr. Go war eben halt ein bisschen dunkler und
1: war auch in der Yorkstraße gegenüber schräg.
0: Genau in der Ecke schräg rüber, in dieser.
1: In der Kurve. Also bevor die Brücke anfängt auf der Yorkstraße. Okay. Mr. Go, das war auch so ein. Da bist du abgehangen mit Bier in der Hand und als Eintänzer?
0: Nee, da kamen diese Strobelights auf. Er hatte.
1: Ach so.
0: Peter Blah war früher Bassist bei Edgar and the Breathless und er hat dann später Mr. Go aufgemacht und eigentlich danach das Park. Das ist alles auch von Peter Blas, ist Park, Peter Blas
1: Park,
0: Idee.
1: Park kenne ich gar nicht.
0: Der Park am Kudamm.
1: Am
0: oberen Kudamm?
1: Ich kenne auch nicht das Casa Leon. Casa Leon auf der Hasenheide kenne ich auch nicht. Also ich meine, ja, Park, nee, kenne ich gar nicht. Ich kenne nur Joe's Bierhaus.
0: Nein, das hat er mit Maria.
1: Ja, was denn?
0: Das hat damit mit Joe's Bierhaus nichts zu tun.
1: Ne? Achso, übrigens, genau. Gut, dass du mich erinnerst. Ich heiße ja Maria und ich moderiere hier die Egoist-Radio-Show auf Reboot FM. Und heute zu Gast mein lieber Freund Bernd Feuerhelm. Ja, gut.
0: Lass uns weiter Musik machen.
1: Ich wollte nur sagen, davor haben wir gehört, vor Blue Cheer haben wir gehört, Jeanette mit einer meiner Lieblingsnummern, Pocket de Pas. Da haben wir nämlich die ganzen Sprachen mal abgefeiert. Alle romanischen Sprachen, die romanischen Sprachen, sozusagen Französisch, Italienisch und Spanisch, nicht wahr?
0: Ja. War auch so ein bisschen Lolita-Musik, ne?
1: Ja, so ein. Aber die also Jeanette, ne? Was haben wir gesagt? Von welchem Film? Züchte Raben, ne? Es ist ein Soundtrack aus Züchte Raben. Toller Film, 1974. Aber ich meine, wie die Platte klingt, ist doch der Wahnsinn gewesen. Auch die Becken und das Becken, das immer wieder so zwischendurch macht oder die Bläser, ist alles toll. Und danach, Blue und jetzt kommen in ein ganz anderes Jahr, nicht fast, naja, ein bisschen doch. Anderes Jahrzehnt. Jetzt geht's.
0: 1972.
1: Yeah.

0: Ja, lieber Bernd, das war ja jetzt Lulu, ne, aus England. Die hat ja einfach ein David Bowie-Stück einfach gecovert, 1974, und er hat das produziert. Und ich dachte, ich kaufe mir die Single einfach mal, so ein Plattenladen vom Jahr. Dachte ich, oh, kenne ich ja gar nicht. Das wusste ja gar nicht, dass er es auch gesungen hat. Und klingt ganz schön wie Susie Quattro, welche ja als die einzige Glamrockerin bezeichnet wird, überhaupt Susie Quattro. Das andere war ja alles Männer. Ne? Roxy Music davor. Ja.
1: Ich habe ja in der Zeit angefangen, mit Musicboxen zu dealen. Ich musste auch irgendwie mal Geld verdienen. Also mein Beruf ist ja nicht nur Platten hören und jugendbewegt zu sein, sondern ich muss doch immer irgendwie ja, eine Existenz mir aufbauen. Und da habe ich angefangen, genau zu der Zeit mit Jukeboxen zu handeln und habe in Berlin die ganzen Alt-Rock'n'Roller mit Jukeboxen beliefert, denn die mussten, und da sind wir jetzt beim Thema, die mussten irgendwann ihre tollen alten Singles, dazu mussten sie eine Jukebox haben.
0: Und genau, da, und die Jukebox braucht die Singles.
1: Genau, und deshalb stehen heute in mindestens 3000 Berliner Wohnungen Jukeboxen mit Singles. Was kann man sonst da reinmachen? Gibt ja noch keine Jukebox für LPs.
0: Wahnsinn, also ich meine, ich möchte auch gern, würde auch gerne in so einer Jukebox leben. Umringt von vielen. Ich habe mal einen Freund gehabt in Zürich, als ich in Zürich war, habe ich einen Freund gehabt, der ging zu den ganzen Kneipen und hat die bestückt mit Singles. Der war Singlesammler und hat denen praktisch die Singles geliehen. Ja, das war Anfang 80er, waren so 1983, war ich ein Single im sogenannten Stray Cat. Das war so eine Rock'n'Roll-Kneipe, die aber von den Hells Angels betrieben wurde. Und der ist dann immerhin, der war auch Rock'n'Roller, eine Gene Vincent-Tätowierung und alles, was so dazugehört. Aber es war ein cooler Typ. Und der, wie gesagt, der hatte seltene Singles. Er hat Stooges-Singles gehabt. Stooges-Singles. Damit hat er mich beeindruckt, ja. Ne? Mit seiner Singlesammlung und mit vielen Dingen mehr, aber eigentlich mit der Singlesammlung. Aber wir gehen zu dem Ende zu, wir müssen ja noch hier, wir spielen jetzt, ich sag jetzt mal, Bernd, goodbye. Und danach kommen aber noch zwei Nummern, die müssen wir nochmal sagen, was das sein wird. Was wird es sein? Erstmal Shirley Bassey.
1: Wir kommen ja jetzt zu der Musik, die mich am meisten repräsentiert, wo ich mich auch am meisten heute drin wiederfinde. Und
0: genau. Shirley Bassey, this is my life. Ne? This is your life, ne?
1: It's dann, my life.
0: Ja, is this your life? And then?
1: Eigentlich ja.
0: Und dann sagen wir goodbye mit Marlene.

0: Ich wünsche dir einen wunderschönen Abend. Ne? Und wir werden uns bald wiedersehen in Kürze bei 45 und kein bisschen weise Part 2.
1: Ja, auch von mir, bye an alle Zuhörer und jetzt gut zu hören.

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Herzlich willkommen bei Ladyland, die postfeministische Popshow auf Reboot FM. Heute aus der Universität der Künste in Berlin. Unser Thema: Martha Dolorosa, Mutterschaft und die Folgen. Heute als mein Gast im Studio die Autorin und Medienwissenschaftlerin Lisa Andergassen.

0: Ich freue mich sehr, heute Lisa Andergassen im Studio begrüßen zu dürfen. Lisa ist Autorin und Medienwissenschaftlerin mit einem spannenden Spezialgebiet, Porn Studies. Lisa, kann man sagen, dass der reproduktive Aspekt der Sexualität in der kommerziellen Pornografie eher ausgeblendet wird?
1: Ja, Diana, das hast du ganz richtig erkannt. Du hast wahrscheinlich auch schon den ein oder anderen Porno gesehen. Da geht es meistens eher um das, was davor passiert. Und die Schwangerschaft und Geburt wird meistens eher nicht visuell dargestellt.
0: Heterosexueller Sex ist immer noch der Königsweg zum eigenen Kind. Wir wollen heute darüber sprechen, was danach passiert.

0: Ja, Lisa, du bist ja nicht nur Porno-Expertin, du bist ja auch Mutter. Deswegen habe ich dich unter anderem heute eingeladen. Wir wollen ja die Sendung so ein bisschen chronologisch aufbauen. Also es fängt ja zuerst an mit der Schwangerschaft. Wie hast du denn rausgefunden, dass du schwanger warst?
1: Ich habe rausgefunden, dass ich schwanger war, weil meine Periode ausblieb und ich habe dann einen Schwangerschaftstest gemacht und habe dann panisch noch einen Schwangerschaftstest gemacht und habe dann panisch noch einen Schwangerschaftstest gemacht. Und dann war ich auch relativ schnell beim Frauenarzt, weil ich dann so wissen wollte, ob ich jetzt wirklich so schwanger bin, weil ich meine, diese Tests, man weiß ja nicht, also es waren zwar drei, aber um ganz sicher zu sein. Genau, und dann war ich irgendwie so schwanger. Aber bei mir war es halt auch so, dass mir eigentlich gesagt wurde, ich kann gar nicht schwanger werden. Deswegen war das so eine große Überraschung.
0: Und war es eine freudige Überraschung von Anfang an?
1: Nein, also ich bin von der Frauenärztin bin ich eigentlich nach Hause gegangen mit mit dem Überweisungsschein zur Abtreibung quasi und der Überweisung zur nächsten Untersuchung. Also okay. Es war noch nicht so ganz klar.
0: Und wieso hast du dich dann entschieden, doch die Untersuchung zu machen und nicht die Abtreibung?
1: Ja, weil wir hatten Bauchentscheidung und mein Freund, der hat halt das erste Ultraschallbild gesehen und war der Meinung, das sieht jetzt schon so aus wie er. Und dann ist ja so ein narzisstisches Problem. Und dann haben wir beschlossen, also wir hatten versucht, das so unabhängig voneinander zu entscheiden. Keine Ahnung, ob das wirklich so war.
0: Ja, Kind als narzisstische Projektion des Vaters. Trotzdem ist die Mutter ja erstmal diejenige, die diese ganze Schwangerschaftsscheiße durchmachen muss.
1: Ja.
0: Wie ging es denn dann weiter?
1: Ja, also die Schwangerschaft war bei mir eigentlich ganz okay. Also ich hatte irgendwie so relativ wenig Bauch. Ich war immer schon so ein bisschen neidisch, vor allem mit so einem großen Bauch, weil man immer ewig nichts gesehen hat. Aber ich hatte halt so unschöne Probleme wie so Verstopfung. Ich hatte halt immer Verstopfung, es war ganz furchtbar. Und dann hatte ich noch so, ich konnte so voll wenig, also immer nur so kleine Portionchen essen, weil meine Tochter irgendwie so auf meinem Magen drauf lag. Also ich hatte jetzt keine großartigen Beschwerden und eigentlich war es auch eine ganz geile Erfahrung, nur was und ich war irgendwie auch erst am Schluss bereit, überhaupt das Kind so nach draußen zu befördern. Also ich fand Schwangersein eigentlich ganz okay, erstaunlicherweise. Ich dachte, ich habe so einen riesen Bauch und so Wasser in den Beinen und ist irgendwie alles scheiße, aber es war gar nicht so schlimm. Wie war es bei dir?
0: Ja, bei mir war es okay, dafür, dass ich ja auch relativ alt war. Ich hatte einen riesen Bauch. Bei mir dachten schon im fünften Monat alle so, das Kind kommt jetzt nächste Woche. Ich hatte auch keine Verstopfung. Ich hatte aber Sodbrennen, ganz schlimm.
1: Oh, Sodbrennen auch ganz schlimm, ja.
0: Ich hatte immer Sodbrennen und ich war immer müde.
1: Ja,
0: ich war einfach sofort immer müde. Ja, sonst ging es eigentlich.
1: Ja, das ist gar nicht so schlecht. Also andere Leute haben ja ganz ganz viel schlimmere Probleme. Aber was ich noch krass fand, war, dass das hat mir auch, glaube ich, niemand so richtig erzählt, dass dieses Treten, das habe ich mir so vorgestellt, wie so eine kleine, nette Berührung von meinem Kind irgendwie, so ein bisschen romantisch. Und ich weiß ja noch, als sie das erste Mal getreten hat, da war die natürlich noch ganz klein, das hat man kaum gemerkt. Aber dann später war das eher so die Alien-Erfahrung. Weil ich habe so den Fuß gesehen, wie der so also gegen den Bauch getreten hat. Also ich konnte den Fuß sehen. Das war irgendwie total krass. Und die hat sich sehr viel bewegt. Immer wenn ich mich gerade ausgeruht habe, natürlich.
0: Ja, ich habe dir ein bisschen was vorausgehabt damals. Ich hatte ja schon ein Kind, als du noch schwanger warst. Und eine der ersten Sachen, die ich dir gesagt habe, war, mach auf keinen Fall einen Geburtsvorbereitungskurs.
1: Ja, ich habe blöderweise doch einen gemacht, weil wir irgendwie dachten, wir müssen das so machen. Und das war das Sinnloseste, was ich jemals in meinem ganzen Leben gemacht habe.
0: Ich möchte es auch nochmal betonen, liebe potenzielle Mütter, auch liebe potenzielle Väter, vergesst den Geburtsvorbereitungskurs. Das ist irgendwie echt eine Zeitverschwendung. Noch schlimmer als das, wenn es nur eine Zeitverschwendung wäre. Ich war immer so ganz cool damit. Ich dachte mir so, ja, Geburt, keine Ahnung was. Ich lass mir halt PDA legen und dann holen die das Kind raus. Und dann hatte ich erst richtig Angst vor der Geburt, nachdem ich diesen Kurs gemacht hatte. Weil die zeigen einem dann so ein menschliches Beckenknochenreproduktion und stecken dann so eine handelsübliche Baby-

0: nervt. Also weil bei uns war es, glaube ich, gar nicht so. Also die hat uns eher Angst gemacht, wie es danach wird. Aber ich bin auch mit Angst aus dem Kurs auf jeden Fall rausgegangen.
1: Ja, und was die einem da so gesagt haben, dass die Typen einen dann massieren sollen oder so. Also das kommt dann eh nicht zur Anwendung. Ich wäre, glaube ich, durchgedreht, wenn da mein Freund versucht hätte, mich irgendwie zu massieren, als ich gerade Wehen hatte.
0: Also ich konnte nicht mal mehr reden. Ich war überhaupt nicht ansprechbar. Ich war irgendwie in so einem Trance-Zustand und schwamm da irgendwie in meiner Badewanne. Und David hat, glaube ich, keine Ahnung, was der eigentlich genau gemacht hat, aber der hat immer so versucht, noch mal so ein bisschen mit mir Kontakt aufzunehmen, aber ich war irgendwie ganz woanders. Also Massagen hätten mir sicherlich geholfen.
1: Also Kids, macht keinen Geburtsvorbereitungskurs. Vertraut einfach darauf, dass ihr Profis in eurer Nähe haben werdet, die schon wissen werden, was zu tun ist.
0: Und schmerzhaft wird sowieso.
1: Ja, vertraut nicht auf euren Körper, vertraut einfach auf die Profis.

0: Push It, Salt and Pepper. Wir haben gerade festgestellt, der perfekte Song zur Geburt.
1: Ja, absolut. Push It real good.
0: Also wir haben richtig gut gepusht und dann war das Kind da. Ich muss sagen, auch mal für alle Ladies da draußen, ich kann auch mal eine Lanze brechen für die Geburt. Also ich fand es gar nicht so schlimm, rückblickend. Und man ist vor allem sehr froh danach.
1: Ja, das stimmt. Also wenn das Baby da mal draußen ist, aber ich fand eher, es war so eine NATO.

0: Erfahrung. Ich fand es eigentlich echt so ein bisschen krass. Ich habe auch dann, glaube ich, nur zwei Wochen später oder für zwei Wochen nur über die Geburt geredet.
1: Okay, und dann ist das Kind da und dann, also was mich echt geschockt hat, war diese ganze Stillsache. Weil das war sowas, da habe ich mir vorher immer gedacht, na ja, stillen habe ich eigentlich keinen Bock drauf. Mache ich nicht.
0: Nee, ich hatte das vorher auch so ausgehandelt, so maximal ein halbes Jahr, weil das hört man ja immer, das ist halt so ganz wichtig für die Gesundheit und für die Entwicklung und so. Aber ich habe dann auch viel länger gestillt. Wie lange hast du gestillt?
1: 2,5 Jahre.
0: Wow. Ich habe 1,5 Jahre gestillt.
1: Ich dachte, das wäre so ein reiner Mythos von so einer Art Nazi-Hebammen-Fraktion. Ich dachte, so als coole Mutti muss man gar nicht stillen. Ich meine, früher war es ja auch feministisch nicht zu stillen, damit ja auch der Vater und so Fläschchen geben kann. Es wäre ja auch viel gerechter, wenn man nicht stillen würde.
0: Ja, das war auch gar nicht so ein Ding. Also meine Mutter hat mich, glaube ich, 6 Wochen lang gestillt und der Arzt hat ihr dann erzählt, ich wäre irgendwie zu fett geworden, sie müsste jetzt mal aufhören.
1: Meine Mutter hat mich gar nicht gestillt.
0: Ja, das war so voll.
1: Ey, und Leute, hat es mir vielleicht geschadet?
0: Natürlich nicht. Nee, aber mit dem Stillen, also was ich halt, also ich hatte ja so einen Plan, ich wollte ja nur so 6 Monate stillen und ich hatte halt immer nur so gehört, man hat so Probleme mit dem Stillen. Das ist eigentlich, also wann immer über Stillen gesprochen wurde, war das dann irgendwie immer so problemorientiert. Aber ich hatte halt das Problem, dass meine Tochter halt weder einen Schnuller noch eine Flasche noch sonst irgendwas genommen hat. Und das heißt, ich war quasi die einzige Nahrungsquelle, bis die halt ein Jahr war. Die hat auch nichts gegessen. Wir haben ihr mit 4 Monaten den Brei schon irgendwie angedienert, wollte sie alles nicht.
1: Ja, ja, same hier. Also mein Sohn auch nie Schnuller, auch nie was gegessen und auch widerwillig noch mit fast 3 Jahren erst die Brust aufgegeben.
0: Aber der konnte sich doch auch noch dran erinnern, oder?
1: Ja, der ist immer noch sehr interessiert daran. Er sagt auch heute noch, das ist das Einzige, was mir beim Einschlafen hilft.
0: So, Fritz ist a tit guy.
1: Fritz ist a tit man.
0: Oh, mit tit man, ja, sorry. Yeah.
1: Definitely. Was ich auch nicht wusste vorher, ist, dass Stillen so unglaublich schmerzhaft ist, zumindest am Anfang.
0: Ja, und dass man auch noch gar nichts hat. Das fand ich auch so schlimm. Also, weil du brauchst ja 2 Tage, bis überhaupt mal irgendwie was gebildet wird. Und ja. Dann ist ja nur so Saugen an der leeren Brust quasi.
1: Und zwar blutig.
0: Ah, echt? Das hatte ich nicht.
1: Ja, ich war blutig gesaugte Nippel mit Krusten und dann auf einmal Milcheinschuss und dann fühlt man sich, als würden die einem so Tetrapacks in den Busen basteln. Unfassbar, das hat einem keiner gesagt. Dann denkt man, die Geburt ist schlimm und man hat es jetzt überstanden und dann kommt so der nächste Albtraum.
0: Ja, also das mit dem Stillen, ich fand es irgendwie auch total krass, weil ich meine, die sind ja am Anfang, die Brüste sind ja auch sowieso hart wie Granit irgendwie. Also das dauert ja, bis das dann so ein bisschen weicher wird und das Gewebe so nachlässt. Das ist das, was mich jetzt natürlich stört, wo ich nicht mehr stille. Stillen ist auf jeden Fall eine krasse Sache. Aber man macht es dann irgendwie und man wacht auch nachts irgendwie 3-mal auf. Und du hast aber gesagt, du fandst das gar nicht so schlimm.
1: Nee, also es ging dann. Nachdem ich mich einmal damit abgefunden hatte, ging es eigentlich. Das ist ja auch praktisch. Man muss ja dann nicht diese ganze Gläschen-Scheiße machen.
0: Ja, das so. Stimmt. Und die Kinder sind immer sauber. Voll super. Milchflecken ja. Fallen halt nicht so auf.
1: Also ich fand es dann danach nicht mehr so schlimm. Dann war das eher dieser soziale Druck, dass dann Leute, also alle sagen, man muss stillen und es ist toll, dass man stillt. So Rousseau, die stillende Mutter. Aber wie das dann ein bisschen zu groß, das Kind. Dann ist man halt ganz schnell so total crazy. Dann ist man so voll die crazy, übertoxic Mother, die so ihr großes Kind irgendwie nicht loslassen kann.
0: Also auf jeden Fall lange genug, aber nicht zu lange.
1: Ja, es ist halt wie bei so vielen Sachen, die was mit Frausein zu tun haben. Es gibt irgendwie keine Art, das richtig zu machen.
0: Nee, absolut. Und ich meine, man kriegt ja auch, das ist ja auch was man immer wieder erzählt bekommt, was man halt essen sollte, wenn man stillt oder nicht essen oder während der Schwangerschaft ja auch. Also man ist eigentlich so ständig irgendwie, wird man zurechtgewiesen.
1: Na, man ist auch komplett fremdbestimmt.
0: Ja, das sowieso.
1: Also dieses Alien-Thematik ist doch ein wiederkehrendes Thema.
0: Ja, absolut. Beim Stillen auch.

0: So, Lisa, jetzt mal weg hier von der Selbsthilfegruppe für Muttis und hin zur harten Theorie und kritischen Analyse. Du bist ja Medienwissenschaftlerin. Was kannst du uns denn erzählen über die Repräsentation von Mutterschaft?
1: Ja, also dazu gibt's ganz viel zu sagen, aber ich habe jetzt an mir selber beobachtet, dass ich halt so verschiedene Serien mit meinem Freund zusammen gucke und der Arbeitstitel für meinen Titel lautet Where is the Baby? Weil diese Leute, die haben alle so Kinder und dann geht das Leben so weiter und die haben dann so private Momente und die können so Sachen machen und das Baby ist immer irgendwo, aber halt nicht im Bild. Also das ist mir auf jeden Fall schon mal sehr stark aufgefallen, da muss ich mich auch immer sehr drüber aufregen, wenn ich das sehe.
0: Und das erinnert mich, meine Mutter hat sich früher mal drüber aufgeregt, dass sie bei Cosby Show nie die Wohnung putzt.
1: Ja, ja, genau. Also ich meine, das ist natürlich auch so völliger Quatsch, weil das ist natürlich irgendwie eine Serie. Natürlich zeigen die dann nicht diesen ganzen nervigen Kram von Wickeln und Stillen und so weiter. Aber es gibt halt schon irgendwie, also es gibt ja zum Beispiel diese neue Serie, also relativ, ja doch neu, also aus Australien, The Letdown. Und die beschäftigt sich natürlich genau mit dieser überforderten Mutter, die halt ständig ihr Kind im Auto vergisst und halt sich gar nicht mehr schminkt und auch nicht mehr die Haare wäscht etc. Also so wie man sich eigentlich ja schon irgendwie fühlt am Anfang. Und das fand ich schon so ein bisschen tröstlich wenigstens. Aber selbst die hat private Momente auf der Toilette, wo ich mich frage, wo ist denn das Baby?
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0: Ja, wo ist eigentlich das verdammte Baby? Hat sich manche von uns vielleicht schon mal gefragt. Und wir haben uns auch im Besonderen gefragt im Hinblick auf die Gender Studies. Und yep. Der Arbeitstitel dieses Blogs lautet: Warum hat Judith Butler eigentlich keine Kinder?
1: Ja, genau. Also das ist ja so eine ganz schwierige Frage, weil da muss man ja immer so ganz doll aufpassen, dass man jetzt niemanden verstört und so weiter. Aber das ist halt schon so, dass weil wir als aufgeklärte postmoderne Frauen quasi haben uns natürlich mit Gender-Theorien beschäftigt und dachten auch so, oh ja. Und dachten auch, ja, also man ist natürlich nie nur sein biologisches Geschlecht.
0: Natürlich nicht.
1: Aber wenn man dann so schwanger wird, dann ist man irgendwie nur noch sein biologisches Geschlecht. Und das fand ich schon ein Problem.
0: Ja, ich finde auch jetzt rückblickend habe ich echt Probleme, diese ganzen Texte zu lesen, wenn das alles so aufgelöst wird und es gibt das alles nicht und alles ist nur zugeschrieben und eingeschrieben und noch was anderes wohin geschrieben und das materialisiert sich nur im Diskurs. Und dann fragt man sich, was soll ich in dem Moment damit anfangen?
1: Ja, und also weil es gibt ja dann auch noch diese andere Geschichte, also so irgendwie dieses Outsourcen, also dass man halt sagt, okay, weil man kann ja sagen, okay, das ist alles nur Zuschreibung und so weiter, es gibt halt keine Biologie mehr, aber dann gibt es halt auch keinen Also da müsste man das Kind halt im Reagenzglas aufziehen. Das ist ja immer so ein bisschen die Antwort. Nee, aber das ist natürlich ein Problem, weil es ist halt nicht so. Aber das ist sehr banal, aber es ist halt, also das war meine große Erkenntnis. Es ist halt nicht so. Ich muss halt trotzdem das Kind, ich muss schwanger sein. Oder das heißt, ich muss, aber ich muss diese Erfahrung irgendwie machen und dann muss ich so stillen. Und das kann mein Mann halt nicht machen oder mein Freund.
0: Nee, und ich habe dann auch, also das war wirklich der Zeitpunkt, also auch wo bei mir überhaupt sowas wie so ein Kinderwunsch entstanden ist. Und als ich dann meinen späteren Ehemann kennengelernt habe, habe ich angefangen, an Biologie zu glauben. Weil das war einfach so ein Programm, was sich abgespult hat, unabhängig von mir. Ich habe das so empfunden. Vorher dachte ich mir immer noch, naja, das sind vielleicht alles so Introjekte. Das denke ich jetzt nur, weil die Gesellschaft mir das sagt. Genau. Ja. Also ich war da durchaus kritisch dem gegenüber. Und ich hatte auch gar nicht damit gerechnet, dass ich überhaupt noch ein Kind kriegen würde. Aber als es dann mal soweit war, man hat da einen Zug auf die Schienen gesetzt, der lässt sich nicht mehr stoppen.

0: Ich kann mich noch daran erinnern, wie es war, als ich noch keine Mutter war. Und es war ein relativ langer Zeitraum meines Lebens, weil ich bin ja auch erst Spätmutter geworden und ich war auch immer genervt von Muttis und so. Es war überhaupt nicht so mein Thema. Und auch im feministischen Sinne hat mich immer dieses Mutterding gestört. So. Weil ich dachte, ja, verdammt nochmal, warum sollen diese Mütter denn immer so gut sein? Weil jeder weiß doch aus seiner eigenen Erfahrung, wie richtig scheiße Mütter auch sein können. Weil es wird immer gesagt, häusliche Gewalt, der Mann ist immer der Täter, der Mann ist immer so dieses Terrormonster, vor dem irgendwie die anderen sich verstecken. Aber die Mütter sind doch viel näher dran an den Kindern. Die Mütter sind doch die, die jeden Tag irgendwie an der Psyche von den Kindern rumschrauben können. Und auch so in diesem hierarchischen Sinne. So, die Frau ist im Haus mit den Kindern. An wem soll sie denn ihren Frust irgendwie auslassen, wenn nicht an diesen Kindern? Und jeder kennt es ja aus der U-Bahn oder aus dem Bus, wenn nicht aus der eigenen Familie, dass Mütter manchmal richtig scheiße sind zu ihren Kindern. Ich habe ja Theaterwissenschaft studiert und das Thema meiner Magisterarbeit war Kindsmord im Drama. Ich habe mich sehr stark mit der Figur der Kindsmörderin beschäftigt und ich fand es faszinierend, ohne jetzt zu weit auszuholen, das war eine zentrale These meiner Magisterarbeit, dass ja Goethe mit dem Gretchendrama so eine Kunstfigur geschaffen hat, der unschuldigen Täterin. Sie hat zwar ihr eigenes Kind umgebracht, das schmälert aber nicht ihre Fähigkeit, eine gute Mutter zu sein, weil Mephisto war ja schuld. Also man sucht immer nach dem männlichen Täter im Hintergrund. Selbst wenn die Mutter was Schlimmes macht, ist eigentlich der Typ schuld. Ihr Typ oder ihr Vater. Die Frau ist nie selber schuld. Und es hat mich immer schon gestört, weil ich dachte, ey Leute, weißt du so, wenn alles irgendwie hier gleich sein soll, Gender Mainstreaming, dann können Frauen auch böse sein und richtig schlimme Sachen machen.
1: Naja, was sind so mehrere Dinge, weil auf der einen Seite ist es so, das ist halt so das Undenkbare, deine Mutter, die dir was antut. Also wenn es jetzt wirklich darum, also dir wirklich was antut, das kann man ja immer gar nicht verstehen irgendwie. Wie kann das überhaupt sein? Weil wir ja irgendwie, weil Mütter ja auf natürliche Art und Weise eigentlich nur daran interessiert sind, das Kind irgendwie durchzubringen. Und das andere ist halt genau, ist, dass sozusagen dir auch als Mutter sein, als Mutter dann wieder das Recht abgesprochen wird, in irgendeiner Form selbstbestimmt zu handeln. Aber ich glaube, es ist wirklich so, also jetzt in der Kultur oder von mir ist auch in der Populärkultur, ist es, glaube ich, wirklich so dieses Ding, so die Mutter, die halt so komplett versagt, das ist halt so, wenn das passiert, ist halt so das Allerschlimmste.
0: Oder auch nicht der versagt, vielleicht einfach mit Absicht oder auch die weibliche Psychopathin.
1: Ja, ja.
0: Wem tut die denn was an? Ihren eigenen Kindern, also es ist ja auch bei Serienkillern und so, ne? Frauen tun immer den Leuten was, die in ihrer direkten Umgebung
1: am nächsten sind.
0: Ne? Frauen sind nicht so diese Predator, vielleicht auch aufgrund von körperlicher Stärke und so. Die suchen sich nicht ein Opfer irgendwo auf der Straße, nehmen halt die Leute, die verfügbar sind. Und das sind halt irgendwie alte, kranke Kinder und so, über die die Macht haben.
1: Also und Kontrolle im Kleinen.
0: Kontrolle im Kleinen und einfach Psychopathentum, also so mangelnde Empathie, irgendwie Macht ausleben an dem Platz, wo es halt geht. Und was mich halt sehr fasziniert hat im Zuge dieser ganzen Recherche zu dem Kindsmord-Thema, war das Münchhausen-Syndrom by Proxy, Münchhausen-Stellvertreter-Syndrom heißt das. Also es gibt das normale Münchhausen-Syndrom, wo Leute sich selbst Verletzungen zufügen oder sich selber vergiften und dann immer ins Krankenhaus gehen und die wollen halt diese Aufmerksamkeit haben von den Ärzten. Und Münchhausen-Syndrom bei Proxy sind fast immer Frauen, die halt ihren Kindern was tun und sie dann ins Krankenhaus bringen und zum Arzt bringen, um dann eben auch diese Rolle erfüllen zu können, diese kulturell gefeierte Rolle. Ich bin so die Mutter, mein Kind hat was. Und es ist ganz interessant, wenn man die kriminologische Literatur auch verfolgt, weil es gibt sehr viel Beweise dafür, dass es das gibt, dass es auch relativ weit verbreitet ist, also weiter als man denkt, ist auch immer so die Frage, plötzlicher Kindstod, klar, gibt's, aber in welchen Fällen war es vielleicht doch nicht so ein plötzlicher Kindstod? Und dann gibt es aber auch die Verfechterinnen, also die total sagen, das gibt es überhaupt nicht, das wäre nur wieder so eine Art, irgendwie Frauen fertig zu machen, Mütter machen sowas nicht, nur Männer sind diejenigen, die Gewalt ausüben.
1: Ja, aber das ist der feministische Gap. Also ja. Ist man jetzt Opfer oder Täter? Es ist natürlich nie so schwarz-weiß, aber das ist genau das, was da ja immer wieder verhandelt wird.
0: Ja, also Frauen dürfen irgendwie nicht Täter sein.
1: Mütter dürfen schon gar keine Täter sein.
0: Nee, Mütter dürfen nicht Täter sein. Also man sieht es auch bis heute noch in der Rechtsprechung, also so konträr irgendwie der populären Meinung. Ich habe mich da wirklich schon gestritten mit Leuten, weil die sagen, Frauen werden immer härter bestraft als Männer, aber das stimmt überhaupt nicht. Women get away with murder all the time.

0: Ja, Mutter weiß es nicht immer am besten. Das nächste Thema, über das ich mit dir gerne sprechen würde, Lisa, ist Schuld.
1: Oh ja, das ist ein schwieriges Thema, weil man sich eigentlich immer irgendwie schuldig fühlt und damit ein Klischee erfüllt, was man eigentlich nicht erfüllen möchte. Das ist zumindest meine Erfahrung.
0: Ich dachte ja früher immer mit der Work-Life-Balance als Mutter, das ist total easy und die stellen sich einfach alle an. Das
1: ja, sind
0: einfach
1: die ganzen Häuslosen. Luschen. Nur weil die jetzt nicht so viel Schlaf kriegen, können die nicht mehr arbeiten. Ja, nee, das, ich dachte auch immer, das ist überhaupt kein Problem. Aber es ändert, also ich weiß nämlich noch, dass als ich schwanger war, mir immer alle erzählt, das wird alles verändern. Und ich dachte immer so, ja, ich gehe nach 3 Monaten wieder arbeiten, alles kein Problem. Aber es ist dann doch so, dass sich verschiedene Dinge halt ändern. Und dass man doch eher fremdbestimmt ist.
0: Es gibt ja auch viele strukturelle Probleme, Kita-Öffnungszeiten. Da habe ich auch nicht so drüber nachgedacht, dass das ja gar nicht geht, Vollzeit zu arbeiten, wenn das Kind in den Kindergarten geht. Das war mir irgendwie nicht klar vorher. Und ich glaube, das ist vielen Leuten nicht klar, die jetzt nicht selber in der Situation sind.
1: Ja, dass man halt einfach auch nur so ein kurzes Zeitfenster hat. Weil ich meine, wir sind ja jetzt beide freiberuflich, wir können es ja noch irgendwie aussuchen. Aber trotzdem, du hast halt maximal ein Zeitfenster von vielleicht 7 Stunden. Aber mit irgendwo hinfahren, mit irgendwie arbeiten, mit allem drum und dran. Danach musst du ja voll parat stehen.
0: Ja, und im Endeffekt fühlt man sich immer irgendwie schuldig, und zwar wem gegenüber?
1: Ja, das ist echt schwierig. Ich glaube, das hat auch was mit eigenen Erwartungen zu tun, aber ich fühle mich immer schuldig. Ich fühle mich schuldig, wenn ich länger brauche, meinen Freund später ablöse, als ich vielleicht gesagt habe. Ich fühle mich schuldig, wenn ich nicht mit Ayla irgendwie, also mit meiner Tochter, nicht irgendwie einen tollen Sonntagsausflug mache. Man will das ja alles gut machen, so wie man ja alles gut machen will. Aber ich habe auch manchmal das Gefühl, dass es gar nicht so ganz klar ist, an was ich mich jetzt eigentlich orientiere. Also wann reicht es denn? Man weiß es eigentlich nie genau.
0: Schuldig vielleicht auch an der Sache des Feminismus?
1: Ja, das auch. Große Identitätskrise, ja klar. Also ich meine, wird halt so häuslich irgendwie. Und man wird halt so ein Spießer. Man geht halt auch nicht mehr weg und man ist nicht mehr selbstbestimmt. Man ist halt so, ja, absolut. Also die Krise hatte ich auch.
0: Man kriegt es halt nicht besser hin. Man muss halt mit den Muttis rumhängen.
1: Ja, man muss mit so Muttis rumrennen. Man hat gar nichts gemeinsam, außer dass man so ein Kind hat.
0: Ja, und der Rest irgendwie geht an einem vorbei.
1: Stimmt.

0: Also schuldig fühle ich mich meinem Mann auch öfter mal gegenüber, weil ich glaube, er hat es auch schon mal so formuliert, er hat sich irgendwie mal in eine sexy Tante verliebt, die auch mal gut drauf war und gerne mal Spaß hatte und so und ausgegangen ist und jetzt irgendwie ist er stuck mit so einer Art vergrätzten Ollen irgendwie.
1: Also ja, ich meine, klar, also das ist halt immer so dieses Ding, dass man natürlich verändert man sich und also bei uns ist jetzt vielleicht nicht ganz so krass, aber oder keine Ahnung, vielleicht auch irgendwie schon, aber bei uns ist eher so das Problem, dass David halt, der muss halt, also mein Freund, der muss halt immer, der konkurriert so ein bisschen um Aufmerksamkeit tatsächlich, also er ist auch immer so voll beleidigt, wenn ich dann irgendwie bei Ayla im Bett schlafe, wo ich mir dann auch denke, okay, meine Prioritäten sind halt irgendwie klar, ne, also in seinen scheinbar halt dann nicht so. Ja, aber das hätten die Männer sich halt auch denken können, als sie so Vater geworden sind. Das ist ja kein Geheimnis, dass sich Dinge vielleicht dann doch verändern.
0: Ja, ich glaube, so viele haben die sich dabei halt nicht so, also nicht mal wir so, aber wir sind dann halt diejenigen, die sind wieder so stuck damit, dann wären wir wieder beim Sexus, bei der Biologie so. Also wir müssen uns ja kümmern. So, ich denke auch immer so, wenn es hart auf hart kommt, auf jeden Fall der Typ wird der Erste sein, der umfällt. So. Ich muss einfach irgendwie dranbleiben.
1: Ja, aber du hast auch schon mal gesagt, also nur weil wir halt so gut funktionieren, weil die haben sich da halt auch so dran gewöhnt, dass halt immer alles so läuft. Weil man schafft es ja irgendwie immer. Also das ist ja auch so die Erfahrung, dass man halt echt so Ressourcen irgendwie noch so rausholt, von denen man gar nicht wusste, dass die da sind. Aber was ich halt auch so total krass finde oder womit ich mich dann echt so ein bisschen beschäftigt habe, ist halt diese Idee von so Mental Labor. Weil es ist halt so voll schwierig, aus dieser Zwickmühle rauszukommen. Auf der einen Seite ist man halt so total, man schafft halt voll viel, man ist halt so voll effektiv. Und dann ist halt immer so die Frage, ja, wie bringt man jetzt, also man delegiert dann, aber man muss sich das ja auch alles überlegen. Man muss sich ja auch die Listen schreiben, was muss wann, wie, wo gemacht werden und so weiter. Und den Kalender führen, weil das macht er ja auch nicht.
0: Ja, total wichtiger Punkt. Er geht schon mit dem Kind zum Zahnarzt, aber ich muss ihm halt sagen, wann. Und er geht schon einkaufen, aber ich muss ihm halt sagen, was.
1: Ja.
0: Und das ist ja schon ein Fulltime-Job, so. Allein dieses ganze Management. Und wenn man dieses ganze Management macht und noch die Hälfte von den Sachen, macht man ja schon drei Viertel von der Arbeit.
1: Absolut. 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

0: Tja, Lisa, wie kommen wir jetzt aus dieser Männerhassnummer wieder raus?
1: Schwierig, schwierig. Es ist ja kein Männerhass, es ist einfach nur ein bisschen unfair von der Natur eingerichtet.
0: Stimmt, das hat auch schon Simone de Beauvoir gesagt, dass tatsächlich die Biologie daran schuld ist, dass es nun mal so ist, wie es ist. Weil Frauen können pausenlos Kinder kriegen, Frauen müssen keinen Orgasmus bekommen, um schwanger zu werden. Sonst würde die Gesellschaft doch um einiges anders aussehen.
1: Das glaube ich auch. Und wir hatten jetzt noch als letzten Punkt, was alles nicht mehr geht, wenn man Kinder kriegt.
0: Also ich kann zum Beispiel keine Filme mehr angucken, wo Kindern was passiert.
1: Ganz schlimm. Ich kann auch gar nicht damit umgehen, dass Familien getrennt werden an der US-Grenze tatsächlich. Volles emotionale Programm. Was auch nicht mehr geht, ich kann nicht mehr alleine aufs Klo gehen, weil meine Tochter sehr interessiert ist an allen körperlichen Ausscheidungen.
0: Oder duschen.
1: Oder duschen. Geht auch nicht so gut alleine. Stimmt.
0: BHs. Oder ausschlafen.
1: Oder ausschlafen. Ganz wichtiger Punkt. Ganz wichtiger Punkt. Das geht tatsächlich gar nicht mehr so gut. Ich kann auch meine alten BHs nicht mehr tragen. Aber am Ende ist es wahrscheinlich ein kleines Opfer. Für weiß man's? Ist es ein kleines Opfer? Ich weiß es nicht. Hat es sich gelohnt? Schwer zu beantworten, aber...
0: Auf der anderen Seite, meine eigenen Eltern haben jetzt mehr Respekt vor mir.
1: Das ist stimmt, meine auch. Ich verstehe die jetzt auch besser.
0: Na, ich verstehe die jetzt eigentlich noch weniger.
1: Okay.
0: Das war's für heute mit Ladyland. Ich hoffe, ihr hattet Spaß und ihr lässt euch nicht davon abhalten, euch fortzupflanzen. Wir hören uns bald wieder mit einem Thema, das bisher noch geheim bleiben wird. Auf Wiedersehen. Tschüss, Lisa.
1: Tschüss.

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2: Herzlich willkommen zu einer neuen Ausgabe von Ein Fall für Bade.

Ja, das waren die Eagles mit Love Potion 1969. Viel, viel Rockmusik heute, viel, viel Funky, viel, viel Soul und eine mega, mega lange Plattenrille natürlich wieder. 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

0: aus ihrem 83er-Album Synchronicity, der Titeltrack The Police. Genau. Wir machen mit US Blues Rock weiter. Aus dem Album Tres Hombres. Hier ist ZZ Top.
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0: 1973 war's. LaGrange.

ZZ Top und LaGrange aus dem Album Tres Hombres. Wir springen ins Jahr 81. Aus dem Album Fair Warning. Hier ist Van Halen and the Mean Street. Das sind Gitarren. Unverkennbar.

0: die Niederländer Eddie Van Halen und Brüder. Produced by Ted Templeman. Mean Street. Und wir werden gleich etwas den Sound wechseln, okay?
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Emiliana Torini aus Island mit dem Titeltrack Me and Armini aus dem Jahre 2008. Soul, Jazz Music, Funk. Von einem der Meister in dieses Genres, Johnny Guitar Watson. Der Titeltrack aus The Real Motherfucker.

Bell and James aus ihrem Album Bell and James. Genau, das hat gar keinen Titel hier. Ist ja lustig. Okay, und der Titel hieß hier You Never Know What You've Got. Jetzt wäre mal ein bisschen fetziger. Produziert von Quincy Jones. Donna Summer. 1981. Love is in control. 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

Und den habe ich ja lange nicht gehört. Hier ist Chuck. Auch aus dem 81er Album. Chuck. And let your body do the talking.

Let's get cracking by Shock. Let your body do the talking. Hier aus dem Reinickendorfer Studio Berlin. 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Und wie ihr richtig hört, sind wir gerade auf dem Funky Black Music Trip. Als nächstes kommt eine Scheibe, die ist ja schon immer und ewig und dauergelaufen in Diskotheken. Und zwar exakt um das Jahr 1978 rum. Natürlich eine US-Band. Ja, die Rede ist von denen hier. Atlantic Star. Mit einem hammergeilen Stück, ey. Auch lange nicht gehört. Hier ist Gimme a

Okay, wir springen 20 Jahre von diesem Zeitpunkt in die Zukunft. 1998 war das hier in der Deep Blunt Mix von Bootsy Collins. Do the Freak. P-Funk. Tanzbar gemacht. 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

1995, The Poison Clan mit Fire Up His Funk. Ein Scratch von Rick James included. Genau. Noch ein Rapstück. 88 war's. Is Black by Demand. All Rappers Give Up. Und dann wechseln wir wieder die Musikrichtung.

Black by Demand. All Rappers Give Up. Mit einem Haufen Oldschool-Samples drin. Zep Roger. Cool in the Gang. Get down on it. 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Genau. Und jetzt war er aus. Hier ist Musik aus England. 1976. Aus dem Album You Can't Beat Your Brain for Entertainment. Hier ist Stretch. The Way Life Is.

0: Ja, Stretch waren das mit The Way Life Is 1976. Und jetzt ist es soweit. Jetzt kommt die mega lange Plattenrille und die ist heute von Karthago. Eine deutsche Band zur Zeit des Krautrocks, bekannt durch ihre ja ellenlangen Jam-Sessions bei Konzerten. Und hier auf dem linken Plattenteller habe ich was von denen und zwar live at the Roxy. Und das ganze Ding geht hier 12 Minuten und ein paar zerfeuerte und geiles Stück. Zieht's euch rein. Vorher noch einen Regler aufmachen. Wäre gut. Genau. Und ja, hier ist The Second String Rambler.
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Karthago. Live 1976 aus dem Roxy Palast Berlin West. Abgemischt von Conny Plank mit seinem mobilen Studio. Ha, legendärer Tontechniker zu dieser Zeit. Genau. Und das machen wir jetzt. Jetzt machen wir Musik aus Jamaika. Hier sind die Capital Letters. 1979 war's. Yeah. Ihr könnt dabei richtig schön das Tanzbein schwingen. Versprochen. Hier ist UK Skanking.

auf Maxi-Single. The Capital Letters. UK Skanking. Reggae Dub vom Feinsten.

0: Und falls ihr vergessen habt, welchen Sender ihr hier hört, kommt jetzt eine kleine Erinnerung dazu.
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Yeah! Und dann schmetten wir noch gleich weiter aus diesem, aus dieser Zeit. Das waren die Sam. Nee, Moment, wo bin ich jetzt hier? Doch, Sam and the Sham and the Pharaohs mit Wulle Bulle. Und hier kommen die Safaris aus dem Jahre 1963.

Safarius and Wipeout. Und wir hauen jetzt mächtig in die Seiten, würde ich sagen. Ne? Aus ihrem 90er-Album The Razor's Edge, der Titeltrack aus Australien, AC/DC.

Chick mit Open Up von dem Album Real People. Mein Name ist Dirk Bade. Ihr hört die Sendung Ein Fall für Bade. Ich bin euer persönlicher Musikdetektiv. Ihr hört den Radiosender 88.4, das kreative Radio für Berlin. Uhr und 35 Minuten. Es bleiben uns noch 25 Minuten coole Musik zu spielen und die wird schwarz sein. Versprochen. Auf dem linken Plattenteller, ihr hört es im Hintergrund, ist der nette Kerl, Herr Edwin Birdsong mit Rapper Dapper Snapper. Viel Spaß.

1980. Auf Salsoul Records erschienen. Edwin Birdsong. Rapper Dapa Snapper. Was ein Rapper ist, weiß ich. Aber ein Depper oder ein Snapper? Ein Snapper ist der immer so macht. Aber ein Depper? Cooler Song, passiert aber lange Zeit nichts, deshalb blenden wir den jetzt hier aus und machen mal coole tanzbare Musik aus dem, oh, übrigens vom gleichen Label, Salsoul Records. Yeah. Produziert von Randy Muller. Brass Construction Ecke.

aus dem 80er Album Sky Park. Sky. Here's to you.

Und auf dem linken Plattenteller haben wir was. Aus dem Jahr 81, 82. Und die Band kommt aus Großbritannien.

produziert von Freddie Jackson und Paul Lawrence. Little Thomas aus dem Jahre 83. And Trust Me. Was machen wir jetzt? Auf dem linken Plattenteller haben wir auch wieder eine Quincy Jones Produktion.

aus dem Album Blam. The Brothers Johnson. Mit Ride a Rocket.

aus ihrem 78er Album Blam, von Quincy Jones produziert, The Brothers Johnson, Ride a Rocket. So, meine Lieben, 2 Stunden sind nun leider um.

0: Ja, ich möchte mich gerne verabschieden. Das war die Sendung Ein Fall für Bade. Mit Dirk Bader Mikrofon. Wie gesagt, Dirk at DJ.
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8: Wir freuen uns, euch wieder eine neue Sendung von Cotty on Air präsentieren zu können. Und unser Thema ist dieses Mal wieder der Görlitzer Park. Ich bin Conny von der Ora Nostra.
9: Svenja von Ora Nostra.
10: Und ich bin Julia vom Cotty Shop.
8: Unser erster Interviewpartner ist Martin vom Parkrat. Der beschreibt, wie sich der Görlitzer Park aus einem ehemaligen Bahnhofsgelände entwickelt hat, was er für Veränderungen auch durchlebt hat und was er eigentlich heute ist, nämlich ein Lebensraum für unterschiedliche Menschen im Einzugsgebiet.
10: Danach sprechen wir mit Judith und David von Görli Zaunfrei. Wir haben mit den beiden ja schon mal ein Interview geführt und auch dieses Mal geht es um den Zaunbau und aber auch darum, was es eigentlich anstelle dessen bräuchte, anstelle von Zäunen.
8: Und zum Schluss noch das Interview von den Görli Flinters, die Sterne gucken und auch sonstige Aktivitäten im Görlitzer Park machen.
10: Dazwischen gibt es Musik.
8: Die Musik haben sich unsere Interviewgäste alle selber ausgesucht.
9: Heute bei uns zu Gast im Cotty Shop Martin vom Parkrat im Görlitzer Park. Martin, wir haben dich ja eingeladen, um mal ein bisschen weitere Informationen über die Geschichte vom Görlitzer Park zu erfahren. Da würde ich dann gleich mit meiner ersten Frage starten. Früher war ja der Görli ja ein Bahngelände. Wie kam es denn eigentlich dazu, dass er in einen Park umgewandelt wurde?
11: Na, das ist eine sehr lange Geschichte. Weil das Gelände war früher DDR-Gebiet, also das gehörte der S-Bahn und da wurden sozusagen die Kohlen für die S-Bahn-Fahrer, die Westberliner, die in Ostberlin angestellt waren, gelagert. Und und man wusste halt so nicht so richtig, was man mit dem Gebiet anfängt. Deswegen war es eigentlich so freies Gelände. Sogar ein Freund hat mich mal gefragt, wollen wir nicht mal dahin, die Häuser da besetzen. Aber nach genauer Recherche ist das natürlich viel zu schwierig, weil das war nachher eine Geschichte der Wiedervereinigung, dieses Gelände unter anderem. Und es stand halt leer, man konnte halt da über den Zaun klettern oder durch die offenen Tore wandern. Aber ansonsten war das ein Gelände, was brach lag und da gab es ja in Berlin viele von. Und eine Besonderheit war natürlich, dass wenn der Kohlezug kam, die Mauer da, also sozusagen die Brücken nach Treptow, wurde die Mauer aufgemacht und der Zug da reingerollt und das wurde dann später auch nochmal zu anderen politischen Aktionen genutzt, aber das ist dann halt viel später. Also so war es so, das war halt DDR-Gelände und wurde dann halt überschrieben für West-Berlin und dann wusste man halt nicht so richtig, die Berliner Verwaltung, was sie damit machen sollte. Und da gab es natürlich viele Begehren von der Bürgerschaft und viele Nutzungsideen, aber jetzt greife ich vielleicht ein bisschen zu schnell vor zu deinen Fragen.
9: Ich finde, du kannst eigentlich gleich weitermachen damit. Erzähl uns mal über die Nutzungsideen und wahrscheinlich haben sich ja dann auch BürgerInnen versammelt und Pläne geschmiedet oder wie ist es denn da weitergegangen?
11: Ja, das war ein langer Weg letztendlich, weil es gab natürlich nicht nur die eine Gruppe, sondern es gab viele Gruppen und viele Ideen. Also ich war damals noch nicht so genau da. Es gibt ja ein schönes Buch hier. Das ist heißt Görlitzer Bahnhof, Görlitzer Park, Berlin-Kreuzberg, was vom in der Support-Edition erschienen ist. Da ist das gut zusammengefasst, auch mit vielen Bildern und Plänen. Also es ging halt darum, man brauchte auch Geld, um sozusagen das umzusetzen. Und das hat dann bis Anfang der 80er Jahre gedauert, bis man halt so einen Wettbewerb machen sollte. Da war Werner Orlowski auch nicht unbedeutend beteiligt. Und da fing es dann an, ernst zu werden, sozusagen die Pläne zu sammeln und halt einen gemeinsamen Plan zu machen. Aber die ganze Geschichte kam halt von unten. Ja, also der Bezirk wollte nicht so richtig, aber damals gab es ja zum Beispiel Werner Orlowski und andere, die man durchaus, also Werner Orlowski war eigentlich mal Drogist hier und ist dann halt irgendwann in der Politik gelandet und war halt Baustadtrat hier und hat sozusagen diesen ganzen Prozess natürlich gefördert. Und dann gab es halt einen Wettbewerb und dieser Wettbewerb wurde dann halt umgesetzt, aber das hat Jahre gedauert, also bis es dann halt bis es halt stattgefunden hat. Aber das Interessante war, der Görlitzer Bahnhof war seitdem eigentlich auf. Also man konnte, da war zwar Sand und Wüste und sonst was und man konnte da aber immer irgendwie durch und Leute hatten da auch ihren Bauwagen, haben da gewohnt und so eine Sachen. Also von so her ist dann halt zu der heutigen Schließung, wir kennen das eigentlich nicht, dass dieses Gelände dauerhaft geschlossen werden soll, selbst wenn es nur ein paar Stunden ist. Und auch während der ganzen Bauzeit war es so, dass man halt da spazieren gehen konnte und so weiter und so fort. Und was war aber die eigentliche Frage nochmal vom Anfang?
9: Die eigentliche Frage war, welche Nutzungsinteressen es gab, beziehungsweise wer sich da auch versammelt hat, um das durchzusetzen. Also welche BürgerInnen-Initiativen da tätig waren.
11: Gut, da war Stadtbau zum Beispiel, Leute von Stadtbau wesentlich auch beteiligt, aber ich kann die tatsächlich nicht nennen, weil zu der Zeit war ich noch nicht hier. Okay. Also ich kenne viele einzelne Personen daraus, aber nicht die genaue Geschichte. Die kenne ich halt auch nur aus Büchern, weil ich bin halt endgültig 89 bis Kreuzberg gezogen. Mhm. Aber wichtig war, dass dieser Prozess entstand, dass das Bedürfnisse parallel zur Hausbesetzung, musste man auch noch erwähnen. Also Anfang der 80er Jahre fing ja hier die Hausbesetzung an, halt auch hier Oranienstraße, der ganze Bereich, 170 Häuser waren im Ganzen in Berlin besetzt zu der Zeit. Und es ging halt gleichzeitig darum, dass man dieses Gelände für sich erobert, dass da sozusagen der Görli war halt für alle, ging halt letztendlich. Und ein sehr entscheidender Punkt war zum Beispiel, das war so irgendwie im Frühjahr, kam mal eine Gruppe Mused Ways, das waren halt irgendwie 50 Engländer, die kamen hier mit LKWs an. Also richtig Punks letztendlich, würde man heute sagen. Die haben sich halt mit den Lastwagen auf dem Bahnhof gestellt, also auf diese Sandfläche, auf diese Wüste gestellt und haben halt Schrott gesammelt. Also auch zum Beispiel einen alten Käfer und so weiter und so fort. Und haben aus diesem alten Material haben sie große Figuren gebaut und die dann auf die Schienen, auf die Brücke nach Treptow gesetzt. Und haben da dann Aktionen gemacht mit dem Büro für ungewöhnliche Maßnahmen Also so ein Bumerang, wo sie halt die Öffnung der Mauer gefordert haben und ähnliche Sachen, aber auch gleichzeitig riesige Konzerte im Park, also praktisch in diese, also haben halt die Wüste belebt sozusagen. Mhm. Und das waren halt Zeiten, da war ständig hier irgendwas los. Also das war jetzt nicht, also das war natürlich was Besonderes, weil Punks aus London haben wir hier oder aus England haben wir nicht so häufig. Aber es war natürlich so eine internationale Bewegung letztendlich zu der Zeit schon.
10: Darf ich da ganz kurz mal ansetzen? Du bist 89, bist du ja dann praktisch in den Kiez, praktisch hast du dich da eingewurzelt. Wie sah denn da Girly in der Zeit aus? Also wie hast du den noch vor Augen? Kannst du den noch beschreiben?
11: Naja, zum einen gab es zwar offiziell noch die sogenannte Piss- oder Hahnröhre. Das heißt, es gab ja, also auch vorher gab es halt einen Tunnel von der Görlitzer in die Wiener Straße. Und dadurch, dass da halt uriniert rein wurde, war halt, hatte halt dieser Tunnel halt den Spitznamen. Und, aber gleichzeitig war es halt immer so, dass es immer mehr Löcher gab, wo du da durchlaufen konntest. Aber es war halt Brachgelände. Zum Teil ganz wenig begrünt und so. Aber auf der anderen Seite fing dann auch sowas an, wie dass da jemand sich mit dem Bauwagen hingesetzt hatte und da einfach wohnte. Wie das so mit dem Brachgelände gegenüber vom Kuckuck, da am Anhalter Bahnhof, gab es ja auch so ein Gelände, da konnte man ohne Führerschein Auto fahren oder so, solche Gelände, so ähnlich müsst ihr euch das vielleicht vorstellen. Das ist, es ging halt darum, dass es halt positiv weiterging mit den ganzen Geschichten, weil wir brauchten ja auch ein bisschen Erholungsfläche. Ich meine, es ist ja, Kreuzberg 36 ist ja eins der dicht bevölkersten Stadtteile hier und früher waren wir von drei Seiten mit der Bauer belegt. Also das heißt, wenn man Köpenicker hoch ist, dann stand man da am Marianenplatz an der Mauer. Oberbaumbrücke ist klar und auch nach Treptow war ja alles, die Mauer stand zwar

0: Keiner hat sich so ernsthaft darum gekümmert. Und wir haben halt versucht, da was mit anzufangen. Und deswegen kann man nicht sagen, es war die Gruppe, sondern es waren immer mehrere Gruppen. Und das Gelände hat ja 14 Hektar. Also ich meine, da kann man viel machen. Und zu vergessen ist natürlich auch noch, also es sind noch zwei Sachen wichtig für die Zeit. Das eine ist, dass dieses Hallenbad entstand. Und das zweite ist, dass Werner Orlowski eine Feuerwache da installiert hat, weil zu dieser Hausbesetzerzeit gab es halt den warmen Abriss. Das heißt, man hat einfach oben die Dachstühle angezündet und dann ist nichts mehr passiert. Und der Regen hat dann halt die Zerstörung gemacht. Und da war es halt möglichst innerhalb kürzester Zeit, diese Dachstühle auch zu löschen, falls das vorkam, also falls das beabsichtigt war und so. Das sind auch alles Sachen, die so um den Görlitzer Bahnhof rum eine wichtige Rolle spielen, finde ich.
1: Dann ist ja irgendwann, ist ja der Bauprozess angegangen, ne? Was ist denn da Stück für Stück irgendwie entstanden? Wie ist das losgegangen mit diesem ganzen Bauprozess? Bist du vielleicht... vielleicht kannst du da so ein bisschen die Meilensteine uns irgendwie so aufrappen.
0: Naja, das ging halt nach und nach. Das war halt Wüste und das musste halt, zum Teil wurden die Schienen rausgenommen, zum Teil nicht. Die Kuhle sollte ja früher zum Beispiel auch ganz rund sein und da sind die vom Kinderbauernhof hingegangen und haben dem Baggerfahrer gesagt, mach uns doch mal hier so ein Loch und dann haben sie da... dann halt einen Hochstand gebaut und dann wurde halt dieses Wäldchen, wie das heute heißt, dieser Teil von der Kuhle wurde dann nicht ausgehöhlt. Also es gab halt, das war natürlich so nicht geplant, aber dadurch, dass es, also das ist alles über Jahre passiert, also immer nur stückweise und deswegen kann man nicht sagen, also heutzutage wird ja immer so ein Park geschlossen und erst wenn er fertig ist, wieder aufgemacht, aber der Park wurde halt im offenen Zustand praktisch wurden die Bäume gepflanzt und teilweise Schienen rausgenommen. Zum Teil wurden die Schienen aber auch selber abgebaut, wenn das halt von Interesse war. Und ja, ich meine, das kann man alles nachlesen. Aber es ist ein fließender Prozess, also nicht so, wie man heute baut.
2: Du hast ja den Görlitzer Park als ein sich in Veränderung befindlicher Park beschrieben, der sozusagen immer auch von der Bevölkerung auch so weiterentwickelt worden ist, je nach Bedarf. Wie siehst du das jetzt eigentlich jetzt? Also der Görlitzer Park hat sich ja mächtig verändert in letzter Zeit und einmal von der Anpflanzung, aber auch von den Nutzungen. Welchen Eindruck hast du jetzt vom Görlitzer Park, wenn du mal so vergleichst, was er mal war und was er jetzt ist?
0: Also ich sehe den Görlitzer Park erstmal nicht als Park, sondern als großen Stadtplatz mit Erholungsflächen, mit Sportflächen, also 70% der Menschen durchqueren ihn letztendlich nur. Aber natürlich genießen sie auch, dass sie da nicht an der Hauptverkehrsstraße laufen müssen. Deswegen nehmen sie auch gerne ein paar Schritte mehr zum Bus in Anspruch. Aber der Görlitzer Park ist eigentlich jeden Tag anders. Deswegen finde ich die Frage halt ein bisschen schwierig. Also wir vom Parkrat, also vielleicht muss ich den Parkrat auch kurz erklären. Es gab halt mal in den, also seit lange, es gab halt mal vor gut 10 Jahren, gab es halt mehrere Initiativen, die Anwohnerinitiative Görlitzer Park, aber auch andere. Und dann gab es mal eine Veranstaltung dieser verschiedenen Gruppen und die haben sich nur gefetzt. Also es war eine wirklich unangenehme Veranstaltung im Haus 3. Und dann gab es die Entwicklung, was kann man tun? Und der Bezirk hat der Anwohnerinitiative Görlitzer Park gesagt, hier habt ihr 20.000, macht was damit. Und dann haben wir gesagt, was sollen wir mit Geld? Das macht ja überhaupt keinen Sinn. Das Wichtigste wäre ja erstmal zu wissen, wer ist da, was passiert da, wer nutzt den überhaupt? Und dann haben wir gesagt, okay, dann benutzt man doch mal das Geld für eine Studie. Und gleichzeitig haben zwei von dieser Anwohnerinitiative bei einer Arbeitsgruppe beim Bezirksamt mitgearbeitet, wo am Ende dieses Handlungskonzept 2015, 2016 mit entstanden ist. Und diese Studie hat dann Franziska Becker gemacht. Das war eine Langzeitstudie über mehrere Monate, wo sie wirklich versucht hat,

0: die verschiedenen Gruppen mit den Interviews zu führen, damit man überhaupt weiß, was passiert da im Park. Und deswegen, die Veränderung ist ja stetig. Also auch dieser ganze Drogen, also man weiß das ja auch aus den, also ich meine, damals war es halt eher Heroin, was halt also in den 70er und 80er Jahren, was die Stadt überschwemmt hat. Wir hatten ja schon öfters damit zu tun und das kommt ja auch immer in Wellen. Und deswegen muss man das halt im Detail darauf reagieren. Und so ist es eigentlich auch. Und ich erlebe den Görlitzer Park halt, je nachdem, morgens kann der ganz friedlich sein und um 17, 18 Uhr schreien die Leute sich nur an oder so. Das ist also von so her. Und gleichzeitig ist der Park aber auch ein alternatives BAMF, also ein alternatives, also weil aus so vielen verschiedenen Ländern Leute da sind. Und wenn die wissen auch relativ genau, über welche Fluchtrouten da demnächst jemand kommt. Und die Leute, also die als Flüchtlinge oder als Migranten hierher kommen, suchen durchaus Kontakt im Görlitzer Park bei ihren Leuten, die aus ihren Ländern kommen, um sich auch Tipps geben zu lassen, wie sie hier in der Stadt klarkommen. Also das ist auch eine wichtige Geschichte. Und ein anderer Aspekt, wir hatten mal vom Parkrat, wir hatten eine zweitägige Tagung im Februar 2020, also kurz vor der Pandemie, wo wir 70 Leute eingeladen haben, von der Polizei bis Sozial- bis Stadtplaner und so weiter und so fort. Und da war ein Ergebnis halt auch, dass dieser Park, dadurch, dass er sozusagen nie so gewollt war, nie genug Planungsstellen hatte. Also das heißt, wenn das Grünflächenamt hier was machen will, dann muss es immer Leute beschäftigen, die eigentlich für einen anderen Park zuständig sind. Also das heißt, die Probleme mit dem Park sind auch ein verwaltungstechnisches Problem. Und so erlebe ich den Park halt. Also man muss halt auch viel Lobbyarbeit machen, um sozusagen von unten dafür zu sorgen, dass wenigstens das Minimum passiert, dass der Park vernünftig nutzbar ist.
1: Du hast ja diese Studie gerade erwähnt. Ich glaube, ich habe die mal in der Hand gehabt. Ich habe sie aber leider noch nie gesamt durchgelesen. Aber wenn wir von Nutzerinnengruppen reden, das sind ja unendlich viele Leute, die wahrscheinlich diesen Park, also ganz verschiedene Leute, die diesen Park nutzen. Könntest du nochmal für unsere Hörerinnen und Hörer so aus deiner Perspektive des täglichen Lebens, wer ist denn das alles, der den Park nutzt? Ne? Manche vergisst man vielleicht durch die Presse, die sehr einseitig immer einige Gruppen rausnimmt. Aber wie viele gibt es denn da? Was siehst du so?
0: Ja, Entschuldigung, also erstmal kann ich nicht alle kennen.
1: Klar.
0: Aber das fängt ja bei denen an, die sozusagen tagtäglich da sind. Das sind die 20, 30 Obdachlosen, die da irgendwo in den Ecken wohnen oder am Rand mit dem Zelt, die auch regelmäßig geräumt werden. Das sind natürlich die Dealer, aber die Dealer stehen halt an den Punkten, wo halt die meisten Leute durchkommen, also wo das beste Geschäft läuft. Was natürlich wieder ein Problem ist, weil sie halt Orte im Park besetzen, die andere vertreiben. Also das ist, aber das eigentliche Problem sind halt die, also unter anderem, es gibt natürlich nicht nur eine Gruppe, sind die Konsumenten, die halt den Park halt hinterher, nachdem sie ihren Drogen konsumiert haben, halt in einem dreckigen und schrecklichen Zustand hinterlassen und auch keine Rücksicht nehmen. Also man kann die ansprechen und sagen, sie sollen halt nicht auf dem Mittelweg ihre Spritze da setzen oder so und das Blut läuft da runter oder so, das interessiert die ja nicht. Und aber das ist nur eine Sache, die man beobachten kann. Man kann auch das andere ist, es gibt ja einen großen richtigen Fußballplatz, der auch fleißig genutzt wird in der Woche von den ganzen Jugendlichen von den Schulen. Am Wochenende sind dann eher Fußballspiele, die man halt hinterm Zaun und zwar begucken kann, aber das ist ja im Prinzip alles öffentlich. Dann gibt es den Kinderbauernhof, den gibt es schon noch länger wie den Park letztendlich. Das ist auch eine selbstverwaltete Gruppe, die da, also mehr oder weniger, die kriegen natürlich Subventionen. Dann gibt es eine Gruppe, die, also einen Verkehrsgarten da, der wird dann direkt von den Bezirken betrieben. Dann gibt es Kabuwazi, das ist das Zirkuszelt. Die bieten halt auch Kurse für Jugendliche und Kinder an. Daneben ist halt das Hallenbad, also das Spreewaldbad, was auch eine wichtige Funktion hat. Wenn man dann weiter rumgeht, hat man dann die Häuser 1, 2 und 3. Also 1 ist halt Schwarzlicht-Minigolf. Haus 2 war halt mal das Edelweiß, halt ein Restaurant. Und oben ist halt ein Gruppenraum, wo man halt kiezmäßig Feten feiern könnte. Das ist aber seit langem gesperrt wegen Schwamm. Müsste halt saniert werden. Das Geld ist zwar jetzt im Haushalt also mit 1 Million, aber das wird noch 3 Jahre dauern. Dann Haus 3 ist praktisch Sozialarbeit, also Gangway und andere Gruppen. Da sind auch die Unterkünfte für die Parkläufer im Moment drin. Dann gibt es halt die schöne Platte da, die halt sehr schön ist um irgendwie Rollstuhl zu fahren, was auch immer. Neu ist, also nicht ganz neu, aber ist halt Sport 365. Das war früher halt ein riesig eingezäunter Platz, Grünfläche, wo jede Gruppe hinkommen konnte. Das wurde auch früher fleißig benutzt, aber jetzt hat's halt, sind halt wirklich, gibt's da, ich meine, das sind, weiß ich nicht, 15 verschiedene Felder, vom Skaten bis Tischtennis, alles mögliche, sogar Urban Gardening ist da. Und dann kann man halt weitergehen. Die Kuhle ist halt eher so zum freien Bespielen, von Frisbee bis was weiß ich alles. Und dann ist die Obstwiese da, das ist halt gegenüber vom Kinderbauernhof. Das ist halt schön Liegewiese im Sommer. Und dann kommt halt das Biotop, also der Teich mit dem Brunnen hinten. Das ist so eher so der Rückzugsgebiet für alle möglichen. Und wenn man auf die andere Seite wieder geht, also dann kommt halt der Rodelhügel da. Da ist eine riesige Rutsche, da kann man aber auch nachts die Sterne beobachten oder Sonnenuntergang gucken. Auf der Straßenseite vom Rodelhügel ist halt jetzt der Hundeauslauf, also ein relativ großes Gelände in der Kurve Görlitzer Ufer Wiener Straße. Der war früher im Park, aber der ist zum Glück jetzt dahin gewandert worden, weil da ist er auch gut angesiedelt. Dann kommt sozusagen ein Spielplatz, also ein Wasserspielplatz ein Container, wo halt Klos sind, nicht die typischen Wallklos, sondern halt mal eine andere Situation. Also eigentlich war es geplant, dass man dann morgens aufmacht, die 3 Toiletten, dann sauber macht und der bleibt halt bis abends zu und wird dann abgeschlossen. Aber leider war der Vandalismus halt zu stark, sodass das halt sehr unregelmäßig ist. Und dann sind wir wieder bei dem Fußballplatz, wo wir eben waren. Also Und dazwischen gibt es halt einen Mittelweg und die Leute kommen von Treptow über die Brücke rüber. Da geht ja auch der Park, ja, der Mauerpark, also der Mauerstreifen weiter. Und also man kann ja relativ lange irgendwie über Grünstreifen gehen. Und da beim Hundeauslauf kann man auch noch weiter rüber gehen bis zum Paul-Linke- und Maybach-Ufer. Also da sind dann ja auch Gartenlokale und so weiter und so fort.
1: Ich glaube, bis jetzt hat noch nie jemand so schön den ganzen Girlie einmal durchgerockt wie du gerade.
2: Ich wollte mal wissen, welche Funktionen und seit wann gibt es eigentlich die Parkläufer?
0: Also die Parkläufer, die Forderung war schon ziemlich früh da, dass man also irgendwie, man kann natürlich selber irgendwie die Schwarzen im Park ansprechen, was sie da machen und ob es nicht eine bessere Perspektive ist, aber das hat immer nicht funktioniert. Deswegen wurde halt gesagt, wir brauchen Kommunikation im Park. Wir müssen einfach für ein bisschen Ordnung sorgen. Also früher, als das Gelände noch gesperrt war, gab es auch eine ABM-Stelle. Der Mensch musste jeden Morgen in diesen abgesperrten Bereich gehen und musste gucken, ob da Obdachlose gestorben waren. Also der hatte die Aufgabe zu gucken, dass da keine Toten liegen. Also ist jetzt vielleicht ein schlechter Vergleich, aber das heißt, man muss sich ja um die Fläche auch kümmern, die man da betreibt. Und von so her finden wir das halt wichtig, dass man erstmal mit Kommunikation an die Probleme rangeht. Das funktioniert manchmal gut, manchmal nicht so gut, aber das muss man aber genauso begleiten, weil letztendlich könnte ja die Zivilgesellschaft diese Kommunikation auch herstellen, aber in einer anonymen Großstadt funktioniert es halt nicht so richtig. Also in der Hasenheide sind ja zum Beispiel auch die Mütter zu den Dealern gegangen und haben gesagt, hier, wenn ihr unseren Kindern und Jugendlichen Drogen verkauft, dann gibt es hier Ärger und so. Und das hat halt geholfen. Aber sowas hat es im Görlitzer Park nicht gegeben bis jetzt. Also einfach vernünftig menschlich miteinander umzugehen, da ist das ein wichtiges Bindeglied, weil die können dann, also zum einen sprechen die auch nicht alle Sprachen, aber viele Sprachen. Und das andere ist, sie können dann halt entscheiden, muss die Polizei her oder muss was, oder müssen die halt, oder wo können die Leute, wenn sie Schwierigkeiten haben, auch hingehen. Also die können halt vermitteln. Und das finde ich schon ganz, ganz wichtig. Das ist natürlich nicht die Lösung, aber es ist ein wichtiger Baustein in der ganzen Geschichte, wie man so einen Park halt vernünftig auch verwalten kann.
3: Nachdem du uns das jetzt so ausführlich geschildert hast, wie der Görlitzer Park eigentlich funktioniert, würden wir uns natürlich sehr dafür interessieren, wie deine Meinung zu dem Zaun, zu dem geplanten Zaun ist. Oder leider haben ja die Bauarbeiten auch schon begonnen. Was würde sich denn da ändern im Görlitzer Park, wenn der Park tatsächlich nachts geschossen werden würde?
0: Also ändern wird sich erstmal gar nichts, außer dass man nicht mehr reinkommt, sag ich einfach. Und dass ich, wenn ich nachts von der Arbeit komme, sozusagen riesige Umwege fahren muss oder laufen muss. Wir kommen mit dem Park klar, also auch nachts. Also das heißt, wenn ich da nachts durchfahre und einer traut sich nicht, dann fragt er mich, können wir da zusammen durch den Park gehen oder fahren oder so. Das klappt dann auch. Also ich habe noch jedenfalls keine Situation gekommen. Also ich bin zum Glück nie überfallen worden. Okay, als alter, weißer Mann ist das natürlich dann... Vielleicht ist das einfach sozusagen, aber es ist natürlich klar, dass jeder, der überfallen wird, da erstmal einen riesigen Vertrauensbruch hat und lange braucht, um wieder Vertrauen in die Situation zu finden. Aber ein Zaun darum macht eigentlich überhaupt keinen Sinn. Und also die Idee kam leider auch von Monika Herrmann, weil die das halt in San Francisco gesehen hatte. Aber da sind das rechteckige Parks um einen Block und nicht 14 Hektar. Und dann wurde halt die Parole ausgegeben, ja, der Park muss einfach zugemacht werden und dann ist das Problem erledigt. Der ist aber nicht, also es hat sich ja längst, dass der Drogenhandel bei uns in die Kieze, in die Hinterhöfe gewandert, oder zumindest auch der Drogenkonsum ist in die Hinterhöfe gewandert und so weiter und so fort. Also das ist eine Idee, die teuer ist und letztendlich nicht viel bringt. Und es ist auch nicht unsere Idee, sondern die von der regierenden SPD und CDU, die meinen also so, sie könnten dann Ruhe da reinbringen. Aber wie soll das passieren, wenn von 6 bis 22 Uhr das genauso ist, wie es jetzt ist? Also ich habe der Innensenatorin gesagt, sie müsse auch mindestens 2 Durchgänge lassen, dass wir da weiterhin in unserer Bewegungsfreiheit auch der, also was auch, was ich auch nicht richtig finde, ist, dass die Brücke nach Treptow gesperrt wird. Das ist eine, die Brücke gehört der Bundesbahn, die sich nicht drum kümmert, aber der Weg rüber und die Treppe runter könnte auf jeden Fall offen sein. Also wir, die Brücken nach dem Zweiten Weltkrieg und nach der Teilung der Stadt sind auch nicht wieder entstanden. Also wir haben viel zu wenig Brücken in der Stadt und da wird einfach eine Brücke gesperrt. Also so eine Sachen. Aber ich will eigentlich über diesen Zaun oder besser gesagt die Schließung des Parks nicht diskutieren, weil die Idee ist nicht gut und die bringt nicht viel. Sie kostet 3,5 bis 4 Millionen mit allem drum und dran. Also man muss das ja auch beaufsichtigen, dass da keiner über die Tore steigt. Und dieses Geld wäre für die Probleme, also für die sozialen Belange oder für die Ordnungsbelange viel besser angebracht. Weil egal, was man hier baut oder macht, man muss das erstmal betreuen. Also auch so ein Kinderspielplatz oder was auch immer. Man muss es mit Parkläufern oder Gärtnern oder so so lange erstmal betreuen, bis das halt von der Stadtbevölkerung auch angenommen wird. Also weil, wie gesagt, ihr habt mich nach den Nutzergruppen gefragt, aber die sind so vielfältig, da kannst du jeden Tag neue Gruppen im Park entdecken. Und so vielfältig wie der Park ist, so vielfältig kannst du aber auch die Probleme also als Projektionsfläche auf den Park schmeißen. Du kannst einfach jedes Problem mit dem Park gut oder schlecht reden. Und deswegen sind wir leider so berühmt, was es aber nicht einfacher macht.
2: Also ich weiß nicht, ob du dich dazu äußern möchtest, aber es war ja mal geplant, auch unter Bürgerbeteiligung, ist immer noch in Planung, die Straßenbahn M10 durch den Park, also nach Neukölln zu führen. Wie stehst du dazu? Also wir hatten eigentlich damals bei dieser Bürgerbeteiligung diese Variante überhaupt nicht favorisiert, aber sie ist trotzdem gekommen.
0: Also die Straßenbahn ist eigentlich ein eigenes Thema, weil ich beschäftige mich damit seit das entstehen ist. Also wir waren auch für die Straßenbahn, aber wir haben uns nie vorstellen können, dass also eine Straßenbahn durch den Wrangelkiez und durch den Park geführt wird. Also städteplanerisch finde ich das eine ziemliche Katastrophe. Und wir versuchen auch seit mehreren Jahren da was gegen zu tun. Also mir, das ist halt auch jemand vom Gleisdreieckpark, der da im Beirat ist. Und wir haben allerdings gesagt, im Prinzip ist das ja nur eine Verlängerung der M10 bis Neukölln. Und das ist auch kein gutes Konzept, weil die Straßenbahn landet ja nicht am U-Bahnhof Hermannplatz, sondern muss noch drei Stationen quer gehen und eine Endhaltestelle am Hermannplatz haben sie auch noch nicht hingekriegt. Und im Prinzip ist das sozusagen mal eine Idee um den Koalitionsvertrag da was reinzuschreiben, dass wir halt Straßenbahnen im Westen kriegen. Also weil diese Verlängerung könnte man auch so hinkriegen, dass man da halt einen zweiten Zebrastreifen am Warschauer Brücke macht und eine zweite Treppe hoch zur Hochbahn und hier am Kotti noch einen zweiten Fahrstuhl. Wir haben deswegen halt einen Gegenvorschlag gemacht. Wir wollen eine M36 haben. Und zwar, eine Straßenbahn ist ja dazu da, sozusagen die Leute zu den U-Bahnen, also es ist ein Zubringer, also ein Flächenerschließungs, heißt es halt in der Planung. Und was fehlt, ist halt eine Nord-Süd-Verbindung, und zwar zwischen der U8 und der M10. Die M10 wird ja praktisch als Ringbahn weiter durch die U-Bahn geführt. Und die sollte halt vom Volkspark Friedrichshain über den Ostbahnhof, wo auch das neue Rathaus entsteht, durch die Manteuffel, dann entweder über den Lausitzer Platz oder halt weiter bis zur Reichenberger Straße nach Neukölln geführt. Das wäre eine echte Erschließung und würde auch zum Beispiel eine neue Brücke bedeuten. Weil die Oberbaumbrücke ist ja jetzt schon derartig, also da ist ja ein Zähler, da kann man sehen, dass jeden Tag zwischen 10.000 und 20.000 Fahrräder auf der Brücke sind. Und da die Hälfte davon fährt auch durch den Park. Also wir haben gesagt, das ist eine Zerstörung des Parks. Wir waren dann auch in den Haushaltsausschüssen und damals wollte das Bezirksamt als Ausgleichsmaßnahme 9 Millionen oder sowas dafür haben. Und dann haben wir gesagt, ihr könnt euch nicht für 9 Millionen den Park, sondern das war aber kurz vor dieser Sicherheitskonferenz, und dann kamen halt 30 Millionen dabei raus, aber natürlich nicht für diese Geschichte, aber das steht im Hintergrund zu dieser ganzen Auseinandersetzung, und wir kämpfen nach wie vor darum, dass der verkehrsberuhigte Bereich Wrangelkiez, der in den 80er Jahren entstand, das war ja dasselbe wie der Park, entstand auch in der Zeit, dass der nicht kaputt gemacht wird, und versuchen halt da halt in der Presse und bei den verschiedenen Diskussionsverhaltungen gegenzuhalten. Aber ich denke, man sollte dieses Thema Straßenbahn ist ein eigenes, da kann man halt viel Zeit mit verbringen. Aber man muss da stetig dranbleiben, um zu gucken, dass wir hier eine vernünftige Straßenbahnplanung kriegen.
1: Ich würde dich jetzt noch mal ganz kurz fragen, wenn wir was vergessen hätten, was dir noch ganz gerne am Herzen liegen würde, was du unseren Hörerinnen und Hörern gerne noch über den Girlie irgendwie erzählen möchtest.
0: Ja, erzählen gibt natürlich viele Sachen. Aber erzählen würde ich erst noch mal, wir hatten halt diese Konferenz, die ich schon erwähnt hatte, mit 70 Leuten über 2 Tage, wo er uns die Frage gestellt hat, wie soll der Görlitzer Park in Zukunft, also dann 2020 war es natürlich 2030, damit es sozusagen ein Konzept gibt bei den ganzen Sanierungsmaßnahmen, die da dran stattfinden. Und da finde ich es halt wichtig, dass sich halt alle beteiligen und sich halt auch wohlfühlen in dem Park. Und wir versuchen jetzt in Zukunft so ein bisschen auch zu gucken, wer möchte da mitmachen. Also es gibt halt Urban Gardening, aber das ist halt auch wie im Tempelhofer Feld eine schwierige Sache. Aber wir machen da Cleanups, aber das ist halt eher eine Kleinigkeit. Also einmal im Jahr den Park aufzuräumen, macht natürlich Sinn, aber ist natürlich auch nicht die einfachste Geschichte, weil man guckt dann halt in die Büsche, was da alles so los gewesen ist. Was ich aber wichtig finde, ist, dass man jetzt nicht nur über den Zaun drumherum, sondern sich auch überlegt, was passiert innen drin. Also wie kriegen wir den Park klimamäßig, also sind auch ein paar Bäume eingegangen, dass diese Bäume nachgepflanzt werden oder dass die Bäume, die abgeschnitten werden, nicht einfach unten, sondern dass da ein Teil stehen bleibt und so weiter und so fort, dass der Park eigentlich auch entwickelt wird. Also der Pamukkele-Brunnen war ja eigentlich mal ein Vorzeigeprojekt und richtig so mit Wasser spielen und so weiter. Man müsste ja auch wieder was, man könnte mehr mit diesem Ruine anfangen. Das andere ist natürlich das Haus 2, dass da wieder Gastronomie reinkommt und dieser Raum oben, das ist praktisch so ein Rundraum, in der Mitte eine Theke praktisch und hinten sind sozusagen die sanitären Geschichten. Das wäre halt schön, wenn das halt die Allgemeinheit, also wir haben halt so ein Nachbarschaftszentrum damals gefordert, aber da hat uns der Baustadtrat gleich gesagt, nee, das kriegt er nicht, das ist zu teuer, aber trotzdem geht es ja auch darum, zum Teil ist ja die Gastronomie für einige zu teuer, dass man halt so ein Do-it-yourself, also dass es halt die Möglichkeit gibt, da auch selber im ersten Stock mal eine Party oder ein Treffen zu feiern und so weiter und so fort. Das ist wichtig und diese Klosituation muss natürlich auch, das ist Dauerthema, das möchte ich jetzt nicht vertiefen, aber dass das geklärt wird. Wir brauchen noch Trinkbrunnen, die mal zugesagt waren, also und ähnliche Dinge und natürlich die zweite Brücke nach Treptow für die Fahrradfahrer und Fußgänger und solche Sachen. Es gibt viele kleine Verbesserungsmöglichkeiten, die dringend nötig wären und auch wir hoffen, dass die Straßenbahn nicht kommt und dass es da bessere Lösungen gibt und ich denke halt, man muss jetzt da nicht so den Kopf in den Sand stecken, sondern man sollte sich wirklich Gedanken machen über den Park, was möchte man und die kleinen Vorschläge sind eigentlich die guten, also natürlich auch gut, aber es gibt halt die guten, dass man die Wege alle umbaut oder so. Das würde aber heißen, man macht den Park über mehrere Jahre zu oder zumindest über einen längeren Zeitraum und das wollen wir auf keinen Fall. Also wenn da gebaut wird, dann soll der Park auch weiterhin nutzbar sein. Also im Moment halten sie sich ja dran, mal gucken. Also das finde ich zum Beispiel eine wichtige Forderung auch, dass da nicht so muss alles anders werden. Also es wird ja auch in der großen Politik, es hat ja alles nichts gebracht. Natürlich hat es was gebracht. Bloß trotzdem sind wir in einer Situation, wir haben uns ja im Kiez untereinander auseinandergesetzt. Mit Parkbrat, mit Kiezläufern, mit Parkläufern, wie auch immer. Also wir sind ja eine aktive, verschiedene aktive Gruppen im Wrangelkiez, im Reichenberger Kiez oder auch hier vom Kotti oder vom Lausitzer Platz. Wir haben vieles selber geregelt, aber bestimmte Sachen können wir nicht regeln. Und die Migrationspolitik ist halt Bundessache. Und also wie gesagt, man könnte ja den Leuten halt auch vorübergehende Arbeitserlaubnis geben. Dann wären 80% der Dealer da nicht im Park oder ähnliche Sachen. Aber das ist halt Bundespolitik und das können wir nicht klären, sondern wir haben bloß die Auswirkungen da zu tragen.
2: Nur ganz kurz, Du sagtest ja gerade, also der Park entwickelt sich so langsam Stück für Stück. Können sich denn auch die umliegende Bevölkerung oder Interessierte an solcher Planung beteiligen? Und gibt es da auch Treffen, wo sie hinkommen könnten?
0: Ja, da ist das ist ein trauriges Thema mit der mit der Bürgerbeteiligung, weil eigentlich haben wir eine Satzung mit dem Bezirk, dass alle Planungen, die im Park passieren, uns vorgelegt werden und wir dürfen da unseren Kommentar drauf geben. Und wenn sie was anderes machen wie unsere Vorstellen, müssen sie es lediglich begründen, dass sie es anders machen. Aber mit den neuen Abgeordneten, da funktioniert das leider nicht so, wie das früher mit Monika Herrmann oder sowas passiert ist, sondern für die ist in erster Linie wichtig, was im Internet steht. Und deswegen müssen wir halt zu den Ausschüssen gehen und dann im Bericht aus dem Bezirksamt erfahren wir da, was los ist. Wir kriegen zwar den Parkmanager, der nimmt an den Parkratssitzungen teil, die zweimal im Monat stattfinden. Aber der kann zum Beispiel diese Trinkbrunnen kann der nicht durchsetzen, sondern der ist nur das Kommunikationsglied zwischen Bezirksamt. Also wir hätten gerne durchaus mehr Mitbeteiligung, aber natürlich erst, wenn es auch dafür Geld gibt. Weil der Bezirk hat jetzt eine Planung gemacht. Da gibt es sogar noch ein Haus 4, wo die Gärtner unterkommen sollen, damit die halt vernünftig im Park arbeiten können, ist eigentlich die richtige Sache. Aber dafür müsste der Senat Geld geben. Er hat das angedeutet. Wir müssen jetzt gucken, was im Haushalt steht, ob für Haus 2 zur Sanierung Geld gibt. Haus 4 weiß ich natürlich nicht. Aber wenn es natürlich Geld gibt, dann gibt es auch wieder Beteiligung. Aber im Moment, wo sozusagen der Bezirk halt praktisch in meinen Augen pleite ist, sondern nur das Notwendigste kann, gibt es natürlich auch kaum Möglichkeiten zur Bürgerbeteiligung. Und das ist, weil wir haben in der Tagung vor 5 Jahren haben wir ja schon x Sachen erarbeitet. Da sind auch die meisten noch aktuell, 80%, aber es geht halt nicht vorwärts und das ist halt traurig. Und deswegen sage ich halt, es ist ein trauriges Thema mit der Bürgerbeteiligung. Natürlich sollte man sich da nicht abschrecken lassen, das meine ich jetzt nicht, aber man soll es einfach realistisch sehen.
1: Ich habe eine ganz blöde Frage noch, die ich gerne stellen will, die total off-topic ist und eventuell packe ich die oben ran. Aber was ist denn dein Lieblingsort am Görli?
0: Also ich habe eigentlich keinen, weil zu 90% fahre ich oder laufe ich da durch und das macht mir auch Spaß, weil das ist mein Weg nach Süden oder Westen und natürlich finde ich hinten dieses Biotop halt sehr schön, wenn es halt nicht gerade so vermüllt ist. Also man muss es manchmal dann auch aufräumen, bevor man halt das Fleckchen dann halt nutzen kann. Also das finde ich sehr schön, aber der Hügel oben ist auch, also es gibt eigentlich, also man findet so viele Orte im Park, je nach Bedürfnis, also es gibt dann halt nicht den Lieblingsort für mich.

0: heute bei uns zu Gast im Cotti Shop Judith und David vom Bündnis Girlie Zaunfrei. Wir würden euch gerne mal fragen, was ihr wart ja schon beide schon mal hier. Wir würden euch gerne jetzt mal fragen, was denn der aktuelle Stand ist und vielleicht sagt ihr auch noch mal ganz kurz, erklärt ihr noch mal ganz kurz den Hintergrund von dem Bündnis, worum es überhaupt geht und was jetzt gerade so los ist.
1: Okay, hallo. Erstmal danke für die Einladung. Und genau, ich bin Judith vom Bündnis Girlie Zaunfrei und wir haben uns vor anderthalb Jahren ungefähr gegründet, weil vor anderthalb Jahren der SPD- und CDU-Senat beschlossen hat, auf einem sogenannten Sicherheitsgipfel den Görlitzer Park alle Eingänge dicht zu machen, den Zaun komplett zuzumachen und nachts den Görlitzer Park abzuschließen, ihn nachts dann oder beziehungsweise auch tagsüber mit Kameras zu überwachen und ganz, ganz viele Mittel in Repression zu stecken. Und wir haben uns dann gegründet als ein Bündnis von Anwohnern, AnwohnerInnen und Leuten, die dort im Kiez sich aufhalten und im Park oder dort arbeiten, weil wir diesen Plan total blöd finden, weil das irgendwie überhaupt nichts bringt, sondern einfach Probleme nur verschärft beziehungsweise neue Probleme für viele Menschen entstehen lässt. Und seit anderthalb Jahren machen wir da einiges an Aktionen gegen und hoffen, dass wir erfolgreich sein werden.
2: Genau, und wir haben ja schon mal berichtet über die Situation im Kiez, im und um den Girlie. Klar, es gibt Konflikte und Probleme, wie hier am Cotti ja auch, diese ganze Crack-Geschichte, viele Menschen, die obdachlos sind, psychisch auffällig. Und uns als Anwohnern ärgert es besonders, dass Bürgermeister Wegner mit so einer Zaunidee um die Ecke kommt, weil wir vor zweieinhalb Jahren schon mal so einen offenen Brief geschrieben haben und um Dialog gebeten haben. Es soll endlich mal was gemacht werden gegen die Situation und da Unterstützungsangebote für die Leute. Naja, damals haben wir so einen freundlichen Brief gekriegt. Toll, ihr Engagement, danke, wir kümmern uns. Passiert ist natürlich nichts. Und umso mehr ärgert es uns dann, dass ohne irgendeine Form von Beteiligung oder Rückfrage bei den Leuten vor Ort dann sowas über die Köpfe hinweg entschieden wurde, weil in unseren Augen relativ klar ist, wie Judith gerade schon gesagt hat, ein Zaun bringt überhaupt nichts, das ist Symbolpolitik. Ja, das kann man sich sparen, die Gelder könnte man sinnvoller einsetzen, gerade wo jetzt in so vielen Bereichen in Kultur und in Sozialem gespart wird.
3: Nun wird ja immer von einem Gesamtkonzept gesprochen. Was genau bedeutet dieses Gesamtkonzept denn eigentlich? Weil bisher, wie es scheint, ist sozusagen der Zaun im Vordergrund mit den Schließanlagen und der Bewachung des Görlitzer Parks. Was heißt das zusätzlich als Gesamtkonzept und was davon wurde schon realisiert?
1: Es ist ja dieses Konzept, was auf diesem sogenannten Sicherheitsgipfel da erarbeitet oder beschlossen oder was auch immer wurde. Erstmal, finde ich, muss man dazu sagen, dass auf diesem Sicherheitsgipfel, da wurde ja nicht nur über den Görlitzer Park, sondern auch über den Leopoldplatz gesprochen. Und sehr interessant war tatsächlich, dass kein einziger Anwohner, Anwohnerin dabei war. Also es war die Polizei dabei, die Feuerwehr, dann war vom Bezirk war, glaube ich, die Bezirksbürgermeisterin dabei, aber die Anwohner, Anwohnerinnen wurden einfach komplett nicht gefragt. Soziale Einrichtungen wurden nicht gefragt. Also es ging ja auch ganz, ganz viel um Drogenproblematik und es wurde einfach niemand gefragt. Und genau, in diesem Maßnahmenpaket wurden ja einerseits repressive Maßnahmen beschlossen und begleitend dazu, oder es wird ja mal gesagt, dass es ganz, ganz viel ist, was dort beschlossen wurde, sind halt irgendwie sogenannte soziale Maßnahmen. Und wenn man sich aber mal die Zahlen anguckt, dann ist das Gleichgewicht da ziemlich unausgewogen.
2: Sagen ja immer, ja, die sozialen Maßnahmen überwiegen und das stimmt so, knapp zwei Drittel sind soziale Maßnahmen, so wie Parkläufer oder Gemeinwesenarbeiter Stellen schaffen. Aber wenn man sich mal anguckt, wie die Finanzierung aussieht, dann merkt man schnell, dass das eine Mogelpackung ist, weil für diese ein Drittel der repressiven Maßnahmen werden dann nahezu zwei Drittel der finanziellen Ressourcen aufgebraucht. Und diese Mittel, die da zur Verfügung gestellt wurden, das waren so knapp 32 Millionen für zwei Jahre, die gelten natürlich stadtweit, nicht nur für den Girlie oder das Gebiet drumherum. Da bestand einfach das Problem, dass im ersten Jahr diese Mittel gar nicht abgerufen werden konnten, weil die Ausschreibungen noch nicht fertig waren, weil nicht klar war, wie das passieren soll. Und ja, wir haben relativ wenig soziale Maßnahmen tatsächlich bisher gesehen. Mit den Mitteln wurde diese Übernachtungseinrichtung Ulauer 365 finanziert. Aber das Konzept stand schon länger. Ich habe ja schon mal kurz diesen offenen Brief erwähnt. Da haben wir haben uns mit der Bezirksbürgermeisterin damals getroffen und der hat sie das Konzept schon vorgestellt und haben sie gesagt, naja, es gibt keine Finanzierung dafür, können wir leider nicht machen. Das war dann taktisch klug von denen, das dafür zu nutzen, aber ich würde jetzt nicht sagen, dass das explizit eine soziale Maßnahme aus dem Sicherheitsgipfel war, sondern das Konzept stand vorher schon so und jetzt wären so Maßnahmen wie Parkläufer und die Kiezhausmeister, die es auch schon Ewigkeiten vorher gab, aus so Mitteln mitfinanziert.
1: Und was man auch noch dazu sagen muss, bei uns sind ja im Bündnis auch relativ viele soziale Träger, dass zwar Stellen, die jetzt durch dieses Maßnahmenpaket geschaffen wurden, auch irgendwie in den nächsten Jahren erstmal weiterfinanziert werden. Ich glaube bis 2027, genau, aber dass tatsächlich irgendwie im Zuge der ganzen Kürzungen, die ja in Berlin gerade stattfinden, andere Stellen da wiederum halt abgebaut werden. Und das ist dann halt so eine Frage, also wenn man es dann ausrechnen würde, auf was man da dann für eine Summe kommt. Und letztendlich muss man, glaube ich, leider sagen, dass halt bei den sozialen Maßnahmen dann doch eher gekürzt wird, anstatt halt da mehr Geld reinzugeben. Und dagegen wird der Zaun halt immer, immer teurer. Und jetzt wurde auch nochmal letztens im Zuge der ASOG-Verschärfung, also ASOG, das sogenannte, also Polizeigesetz eigentlich von Berlin, wurde ja jetzt auch nochmal beschlossen, tatsächlich, dass in kriminalitätsbelasteten Orten, dass die mit Kameras überwacht werden dürfen und die wird dann mit KI ausgewertet. Und das sind auch Dinge, die auf den Görlitzer Park, nicht nur auf dem Park, sondern auf den kompletten Wrangelkiez, weil der ist ein sogenannter kriminalitätsbelasteter Ort, das trifft darauf zu und das wird auch nochmal den Preis ganz schön in die Höhe treiben. Und das ist keine soziale Maßnahme.
4: Das wäre nämlich auch tatsächlich eine Frage gewesen, die wir euch sowieso gestellt hätten. Und zwar, habt ihr mal versucht aufzuschlüsseln, jetzt die Maßnahmen, die gekürzt worden sind, jetzt Anfang des Jahres und die, was jetzt eigentlich da gefördert werden soll im Rahmen dieses dieser kleinen Mogelpackung von dem Sicherheitsgipfel. Habt ihr da eine Aufschlüsselung, wo ihr sehen könnt, das geht auf Null aus?
2: Also jein, uns interessiert das natürlich auch und wir bereiten deswegen gerade eine kleine Anfrage vor, um genau das rauszufinden, weil das interessiert uns auch, um das mal ins Verhältnis zu setzen. Ich hoffe, die ist in den nächsten 2 Wochen fertig und dann können wir bald mit Antworten rechnen. Aber tatsächlich ist das vielen völlig unklar, weil es auch sehr intransparent ist.
3: Was würdet ihr denn als soziale Maßnahmen vorschlagen, die auch wirklich eine Effizienz haben, also die mehr Sicherheit bringen und die auch, wie soll ich sagen, ein besseres Gefühl geben den Anwohnern in den Straßen um den Görlitzer Park und im Görlitzer Park selbst?
1: Also ich finde da immer ganz, ganz wichtig, erstmal zu überlegen, was bedeutet denn Sicherheit und vor allem Sicherheit für wen, weil es geht ja nicht nur um die Sicherheit von den Anwohnern und Anwohnerinnen, die ist natürlich wichtig. Ich finde aber genauso wichtig ist die Sicherheit von den Leuten, die eben dort nicht in Wohnungen wohnen, sondern die ja tatsächlich im Park sich aufhalten oder leider auch zum Teil im Park wohnen müssen. Und ich denke, eine ganz, ganz wichtige Maßnahme, die es geben muss, ist, dass die Leute, die, also es gibt einfach eine unglaubliche Obdachlosigkeit im Wrangelkiez. Die Leute wohnen im Görlitzer Park, die wohnen zum Teil in diesen Toilettenhäuschen, wenn die nachts nicht zugemacht werden. Das ist total schrecklich, seht ihr hier auch am Kotti. Und das ist eine Sache, die halt auf jeden Fall passieren muss. Es braucht Konzepte gegen Wohnungslosigkeit und es braucht über Mieten müssen wir uns gar nicht unterhalten. Es muss etwas getan werden in der Wohnungspolitik, in der Mietenpolitik, dass Leute nicht zwangsgeräumt werden aus ihren Wohnungen. Es muss da was getan werden, dass halt obdachlose Personen, dass die halt wieder eine Wohnung bekommen, dass es, weiß ich, Housing First Projekte gibt. Was es weiter noch geben muss, und was ich denke, was relativ wichtig ist, Unterstützung für die Leute, die Drogen konsumieren bei uns im Kiez. Leute, die Drogen konsumieren und da raus wollen. Und natürlich einerseits Konsumräume für die Leute, die brauchen, aber neben diesen Konsumräumen finde ich es auch noch ganz wichtig, dass die Aufenthaltsorte haben. Wir haben im letzten Sommer haben wir mal einen Sozialgipfel gemacht und da war auch jemand von so einer, von Yes heißen die, ne? Genau, so eine drogenkonsumierenden Selbsthilfeninitiative und der hat ziemlich interessante Sachen erzählt. Der hat nämlich dann gesagt, ja, also genauso wie fast jeder Mensch so eine Community hat, haben das natürlich ganz, ganz viel, haben die Leute, die Drogen konsumieren, das auch. Die können sich aber nirgends aufhalten oder an sehr, sehr wenigen Orten, weil die meisten haben kleine Wohnungen oder haben gar keine Wohnung. Und die brauchen einfach Orte, wo sie sich auch mal zurückziehen können, sich mit ihren Freunden, Freundinnen treffen können. Und solche Orte braucht es halt, weil im Grunde genommen ist der Kiez ja so ein Ort. Aber da gibt es dann Interessenskonflikte und es gibt, glaube ich, auch wenige Rückzugsräume. Und das wäre zum Beispiel eine Sache, die wichtig ist.
2: Und ich finde, was noch total wichtig ist, weil ja immer über die Kriminalität und die Dealer geschimpft wird. Im Prinzip brauchen die Menschen, die keine Arbeitserlaubnis haben und als Geflüchtete nach Europa oder nach Deutschland kommen, die brauchen eine Arbeitserlaubnis. Das sind junge Männer. Wir brauchen viele Leute in Tätigkeiten und ich glaube, das würde die Situation auch nochmal zusätzlich entspannen.
1: Und ich glaube, was es auch unbedingt braucht, ist nochmal eine Strategie, wie kann man in einer Stadt mit Crack umgehen, weil das ist einfach gerade ein Thema hier im Görli, im Wrangelkiez, das ist einfach ein Thema. Also es sind so viele Leute, wo ich das Gefühl habe, die sind in krassesten psychischen Krisen und Ausnahmesituationen. Viele leben auf der Straße, vielen geht's nicht gut, das kann ich als überhaupt nicht Expertin sofort sehen. Und ich glaube einfach, da braucht es eine Strategie, wie man den Leuten helfen kann, weil das hilft wiederum allen. Das hilft erstmal den Leuten, die auf der Straße sind, die in diesen Ausnahmesituationen sind. Das hilft aber auch dann wiederum den Anwohnern und Anwohnerinnen, weil das ist einfach auch eine krasse Situation.
2: Wir sind ja täglich damit konfrontiert und das macht ja auch was mit einem. Das macht echt hilflos. Irgendwie, wir stumpfen auch ab und das ist eigentlich krass, was man da ausgesetzt ist, dass man mit dem so allein gelassen wird. Und das ist auch echt so das negative Fazit von diesem offenen Brief, den wir geschrieben haben und dieser Ignoranz in dem Umgang damit. Und an dieser Stelle merken wir auch nochmal jetzt vielleicht so auf die Drogenpolitik in Berlin bezogen, da fehlt einfach ein gesamtstädtisches Konzept. Da wird eine Flickschusterei betrieben am Leo oder am Görli oder hier am Kotti, aber es betrifft ja viel mehr Bereiche noch. Und eigentlich brauchen wir eine gesamtstädtische Konzeption zum Umgang mit Obdachlosigkeit und Drogenkonsum. Und ich glaube, da muss man mal ein paar Schritte gehen, über den Tellerrand gucken, Konsum und Handel von Drogen entkriminalisieren, Orte schaffen, wie du gesagt hast, wo Leute konsumieren können, wo Hilfen angedockt sind. Nicht so irgendwie, ich weiß nicht, wir haben 4 Konsumräume in ganz Berlin, das ist so ein schlechter Witz eigentlich. Wir haben jetzt, klar, so ein paar Konsummobile dazugekriegt, teilweise auch aus Mitteln des Sicherheitsgipfels, aber Konsum hört ja nicht irgendwie abends auf. Also das Problem ist ja tatsächlich auch, dass es abends keine Orte gibt, wo sich die Leute aufhalten und konsumieren können. Und das wiederum ist für die AnwohnerInnen häufig ein Problem, weil die Leute sich gerade im Winter dahin zurückziehen, wo es nicht lebensgefährlich kalt ist. Das sind dann die Hausflure. Und deswegen braucht es eigentlich 24/7, auch an Feiertagen, Orte, wo die Leute hingehen können. Und wir arbeiten da gerade auch an Konzept. Bei uns im Bündnis sind ja soziale Träger, die da viel Expertise haben. Und wir werden da im Herbst dann auch nochmal so ein Konzept, was wir erarbeiten, öffentlich vorstellen, weil Ideen und Beispiele gibt es, aber es fehlt das gesamtstädtische Konzept. Und natürlich muss man dafür auch mal ein bisschen Geld in die Hand nehmen.
1: Und weil wir ja vorhin auch schon über Sicherheit gesprochen haben, also natürlich ist es auch wichtig, dass sich die Leute, die dort wohnen, sicher fühlen. Also, ne? Und ich denke, eine Sache, die da helfen würde, weil es wird ja auch ganz, ganz viel immer, besonders von Herrn Wegner, über die Frauen gesprochen. Und ja, natürlich, ich finde es auch scheiße, wenn es halt irgendwie, wenn es Frauen, Flinterpersonen gibt, die sich halt unwohl fühlen im Kiez, die Angst haben. Niemand soll Angst haben. Und ich finde aber das, was halt gegen so eine Angst hilft, ist halt ein Park, der offen ist. Also deswegen gibt es auch die Ideen, statt den Park zu schließen, ihn lieber komplett zu öffnen, dass es eben nicht nur diese paar Ausgänge gibt, sondern dass der komplett weiter aufgemacht wird, dass man da immer rein und raus kann und dass der Park belebt wird. Also es, ne, statt ihn nachts abzusperren, einfach, dass der Park belebt ist, weil ich glaube, der Park ist ja auch ein Ort, wo sich, weiß ich nicht, ich bin jetzt nicht mehr so jung, aber wo sich ja auch junge Leute treffen, die keine Ahnung, nicht genug Geld haben, um ständig in irgendeine Bar zu gehen oder in einen Club zu gehen. Und je belebter dieser Park tatsächlich nachts ist und je offener ist, ich glaube, desto sicherer fühlen sich die Leute auch. Und der andere Punkt, um zu so einer Sicherheit zu kommen, finde ich, da muss sich auch was in den Debatten ändern, weil das, was gerade passiert, passiert ja nicht nur mit dem Görlitzer Park, sondern das ist ja so eine beliebte Strategie in der Politik, um repressive Maßnahmen durchzudrücken. Es wird so eine Angstdebatte kreiert, die wird irgendwie von konservativen Politikern und Politikerinnen wird die vorangetrieben, die wird von einigen Medien vorangetrieben. Es wird da immer mit so einer diffusen Angst argumentiert. Und es werden immer die allerschlimmsten Sachen, die angeblich irgendwo passiert sind oder auch tatsächlich passiert sind, komplett aus jeglicher Statistik, aus jeder Rahmung rausgenommen und werden dann präsentiert, als wäre es einfach die Hölle auf Erden, die dort ist. Und natürlich macht sowas Leuten Angst. Und ich finde, das ist eine Sache, das versuchen wir auch die ganze Zeit mit unserer Arbeit in diesem Bündnis, dass wir halt versuchen, gegen diese Angstdebatte so ein bisschen anzuargumentieren, nämlich mit Fakten und mit Zahlen, um mal davon wegzukommen, dass der Görli der schlimmste Drogenpark Deutschlands ist.
2: Ich finde in diesem Kontext auch sehr wichtig, dass man sich mal die Zahlen vielleicht selber anguckt. Laut Zahlen der Polizei, der RBB hat das Ende Oktober letzten Jahres veröffentlicht, finden in diesem gesamten KBO Görlitzer Park Wrangelkiez nur 10% aller Straftaten im Görli statt. Ein Bruchteil davon wiederum nachts. Das heißt, 90% finden eigentlich drumherum statt. Und dann sieht man vielleicht schon mal so ein bisschen die Gewichtung, dass die da ein bisschen schief liegt, wenn man sich überlegt, wo muss man eigentlich einen Zaun drum bauen. Mal ganz abgesehen, dass diese Idee kompletter Quatsch ist. Aber wie du gerade schon gesagt hast, der Girlie als der schlimmste Drogenpark Deutschlands, wie er manchmal beschrieben wird, damit wird Politik gemacht. Das ist eine gigantische Unsicherheits- und Angstdebatte. Und das wird natürlich politisch genutzt. Und ich finde es nochmal wichtig hinzugucken, wie ist denn die Situation eigentlich vor Ort? Deswegen haben wir auch zum Beispiel so mal Nachtspaziergänge in Girlie angeboten, um mal bewusst zu gucken, hey, wie ist es eigentlich im Girlie? Und wir waren nachts um 2 mit einem Journalisten im Girlie unterwegs und meinten so, huch, hier ist ja total ruhig. Und ich meinte so, naja, was denkst du? Das hier ist in erster Linie ein Park. Und klar, hier wird gedealt und hier passieren Straftaten und wir wollen auch nichts bagatellisieren und kleinreden, aber es wird doch ziemlich viel Stimmung gemacht mit diesen öffentlichen Bildern und ich glaube, da muss man mal von wegkommen und sich die Problematik angucken. Großteil der Delikte, die man da feststellt, früher hieß es immer, 6000 Straftaten im Görlitzer Park. Wir haben gesagt, so, ey Leute, guckt euch das bitte mal an. Davon sind fast ein Drittel sogenannte Kontrolldelikte, das heißt Verstöße gegen das Aufenthaltsrecht, BTM-Delikte. Da, wo die Polizei viel kontrolliert, findet sie viel davon. Und mit diesen Zahlen wird Stimmung gemacht. Ähnlich ist es, also guckt euch mal an, die Polizei macht eine Woche lang Verkehrskontrollen, natürlich steigen dann die Verkehrsdelikte an, gleiches Prinzip. Und ich glaube, wenn man ehrlich ist, sollte man sich mal angucken, wo findet was statt, wie kann man dem begegnen, ne? Zum Beispiel Konsumorte schaffen, Handel, Besitz entkriminalisieren, Leute arbeiten lassen, das wäre viel nachhaltiger und das ist uns auch wirklich wichtig zu betonen in der Debatte und darüber hinaus ist noch ein wichtiger Punkt einfach, dass ich glaube, es ist egal, wo Leute nachts im Dunkeln langgehen. Eigentlich fühlen sich meistens überall unwohl. Und das ist nicht nur im Girlie, das ist eigentlich in jeder Straße und jeder Ecke, die dunkel ist. Und das hängt vor allen Dingen nicht mit Kriminalität zu tun, sondern mit gefühltem Erleben vor dem Hintergrund sogenannter Unsicherheitsdiskurse. Und ja, ich denke, da muss man mal offen sprechen und gucken, woran das liegt. Und das geht dann an viele Männer vor allen Dingen und ihrem Verhalten in der Öffentlichkeit, sich Raum nehmen, wie sie sich verhalten und wer Gewalttaten und sowas begeht. Und ich glaube, da muss auch mal gesellschaftlichen Umdenken stattfinden.
1: Also wenn es tatsächlich um die Sicherheit von bestimmten Personengruppen geht und gerade es wird ja, ne, wie gesagt, ganz viel mit der Sicherheit für Frauen argumentiert. Tatsächlich die Frauen, die es am meisten betrifft, die am meisten von Gewalt und Übergriffen betroffen sind, das sind wohnungslose, obdachlose Frauen, die im Park oder

0: Geschichten bei uns im Kiez statt?
1: Also ich bin ja immer nicht so die Expertin für Zahlen, deswegen kann ich euch keine genauen Zahlen sagen. Aber tatsächlich, wenn man sich die Statistiken anguckt, dann ist das, was passiert an sexualisierter Gewalt, das passiert nicht im Park hinter irgendeinem Busch, wie das so die Medien und einige Politiker und Politikerinnen uns glauben machen wollen. Das ist einfach Quatsch. Also ne, die größte Anzahl an sexualisierter Gewalt, Anzahl an Taten sexualisierter Gewalt, die stattfindet, findet einfach also zu Hause statt. Ne? Das sind Partner, Ex-Partner, Väter, keine Ahnung, das ist tatsächlich der Ort, der für Frauen am gefährlichsten ist. Und natürlich passiert auch viel Scheiße in Parks. David hat es ja eben schon gesagt. So, natürlich geht es auch darum, dass irgendwie Männer mal ihr Verhalten irgendwie hinterfragen müssen. Und natürlich können auch Männer mal, wenn es jetzt nur um gefühlte Sicherheit geht, darüber nachdenken, wenn sie irgendwie nachts auf einer Straße gehen, eine Frau geht vor ihnen, dass sie dann nicht irgendwie die ganze Zeit hinterhergehen, sondern vielleicht einfach mal eine halbe Minute stehen bleiben oder die Straßenseite wechseln. Da würden sich viele Frauen und Flinterpersonen schon viel, viel, viel sicherer fühlen. Das sind auch solche Maßnahmen. Genau, und aber jetzt tatsächlich, wenn es um den Görlitzer Park bzw. den Wrangelkiez geht, die meisten Taten von sexualisierter Gewalt haben stattgefunden in Privatwohnungen, in Hostels und in, ich weiß nicht, du weißt immer die Zahlen viel besser.
2: Ich finde, der Punkt ist, was Karl Wegner gemacht hat, einfach einen Vorfall sexualisierter Gewalt instrumentalisiert und das Ganze noch rassistisch aufgeladen. Er hat das ja so, es gab da einen Vorfall, der Gerichtsprozess ist zwar geplatzt, aber man weiß nicht genau, was passiert ist, aber er hat das gelabelt als Drogendealerhorden fallen über Touristinnenpärchen her, was sich aber herausgestellt hat, in der Form nicht gestimmt hat, weil es hat sich in einer bestimmten Szene von Drogenkonsumenten abgespielt und und natürlich, wir wollen ja da nichts bagatellisieren, aber die Geschichte ist, denke ich, eine andere und es sollte nicht dazu genutzt werden, um Stimmung zu schaffen gegen bestimmte Personengruppen, vor allen Dingen nicht, wenn die rassistisch aufgeladen ist. Und vor dem Hintergrund hieß es dann gleich so, oh, es gab 9 oder 10 Delikte sexualisierter Gewalt oder von Vergewaltigung im Görlitzer Park. Und da hat ein Taz-Journalist das mal recherchiert und das stimmt halt nicht. Es gab 2 oder 3 im Jahr und der Rest hat drumherum in privaten Räumen, im unmittelbaren sozialen Umfeld, wie das eigentlich alle Studienaussagen, stattgefunden. Und das ist, ja, das eigene soziale Umfeld ist eigentlich immer der gefährlichste Ort für sexualisierte Gewalt. Dessen muss man sich bewusst sein. Trotzdem findet das natürlich auch in der Öffentlichkeit statt und trotzdem natürlich auch im Görlitzer Park.
3: Es wird ja gesagt, der Park soll auch etwas umgestaltet werden, also attraktiver gemacht werden. Deshalb ist meine Frage, wurde da schon irgendwas in die Wege geleitet, sodass die Bevölkerung auch ihre Bedürfnisse formulieren kann? Wie möchte sie denn eigentlich den Park haben? Soll der so bleiben, wie er ist, oder soll sich da etwas ändern, sodass er für alle vielleicht auch mehr an Attraktionen gewinnt?
2: Ja, da gab es immer mal wieder Beteiligungsformate und Ideen, zuletzt 2015 zu dem sogenannten Handlungskonzept Görlitzer Park. Da wurde viel mit AnwohnerInnen erarbeitet, unter anderem diese Idee der Parkläufer geboren, wo quasi ein Sicherheitsdienst versucht über Kommunikation, viele haben selber so eher vielfältige kulturelle Backgrounds, die dann versuchen, über Kommunikation Konflikte im öffentlichen Raum im Görlitzer Park zu entschärfen. Das funktioniert gut, das Konzept, das merken wir bei uns. Das funktioniert so gut, dass das inzwischen alle 12 Bezirke in Berlin übernommen haben. Es wurde der Parkrat geschaffen, es gab diese Idee, mehr Angebote zu schaffen. Dieses Sport 365, was jetzt jeden Tag im Jahr im Park stattfindet, ist daraus entstanden. Es gab auch da schon die Forderung, den Park weiter zu öffnen, also den Ausgang an der Forsterstraße, an der Wiener Straße, da, wo sie jetzt als erstes anfangen, das wieder alles zuzubauen. Das ist ja so ein bisschen geöffnet und weiter. Das ist daraus entstanden. Und es war auch von unserem Sozialgipfel, den wir ein Jahr nach dem Sicherheitsgipfel gemacht haben, wo wir Expertinnen und Anwohnerinnen eingeladen haben und gemeinsam diskutiert haben. Da war auch eine Forderung und unter anderem auch war eine Stadtplanerin dran beteiligt, die auch meinte, naja, man muss Sichtachsen schaffen. Wenn man es offener macht, dann, wenn man weiß, was wo ist, dann sind das angenehmere Räume in der Öffentlichkeit und da entstand auch schon die Forderung, wir müssen den Park nicht schließen, sondern offener gestalten. Ja, leider hat der Wegner nicht auf unsere Einladung reagiert, er hätte auch mitdiskutieren können, fanden wir sehr schade eigentlich, weil das war wirklich spannend, weil da wirklich Kriminologen, Stadtplanerinnen, Leute von YES, also betroffenen Organisationen von Konsumenten, soziale Träger und Anwohnern diskutiert war und das war eigentlich sehr hochkarätig und interessant. Und wir haben uns ehrlich gesagt auch hinterher gefragt, wieso

0: organisieren wir das? Das hätte doch eigentlich mal der Bürgermeister machen müssen, aber naja, wie gesagt, man merkt so ein bisschen auch an dieser ganzen Sachlage, es geht weniger so um Fakten und Situationen vor Ort, sondern es ist eine ziemlich ideologische Debatte, die geführt wird um den Görli als ja, als so Kriminalität-Hotspot oder Deutschlands schlimmster Drogenpark, wo halt bestimmte Zielgruppen bedient werden sollen. Und das merkt man dann halt auch an den Ergebnissen, die dabei rauskommen, wie so ein Zaun oder sowas, dass das natürlich nicht zielführend ist.
1: Und deswegen habe ich eben so dich so erstaunt angeguckt, als du gesagt hast, ja, es gab was. Ja, es gab 2015, gab es mal was. Wir haben mittlerweile 2025 und also es wurde niemand jemals im Kiez gefragt von den Anwohnern, Anwohnerinnen, Leuten, die da arbeiten, sich aufenthalten, was sie wirklich wollen. Also doch, sie wurden gefragt von Anwohnerinneninitiativen, von anderen Gruppen, aber also von Senatsseite nix. Und es war auch nicht das einzige Mal, dass wir irgendwie Herrn Wegner eingeladen haben, sondern wir haben ja mehrere Einladungen ausgesprochen und wurden einfach komplett ignoriert. Also er hört scheinbar nur auf die zwei Briefe, die ihm mal zugeschickt wurden, wo Leute für den Zaun waren.
2: Ihr habt gerade schon das Thema Rassismus angesprochen. Die Frage, die ich mir immer stelle, ist, was ist eigentlich die Motivation von Herrn Wegner, diesen Zaun bauen zu wollen? Und die Frage, die ich euch stellen möchte, ist, denkt ihr, das ist eben auch möglicherweise eine rassistisch begründete Intention, dass er unbedingt diesen Zaun durchdrücken möchte? Und wenn ja, was können wir denn alle dagegen machen? Also jetzt nicht unbedingt gegen den Zaun an sich, das auch, das wäre noch eine andere Frage, die wir gleich stellen können, aber auch einfach gegen diesen zunehmenden Rassismus, der sich ja auch leider in unseren Wahlergebnissen niederschlägt.
0: Herr Wegner hat die Wahl ja mit einem rassistischen Wahlkampf gewonnen. Das fing an mit den Vornamen, Abfragen zur Silvesterrandale. Das ging weiter mit den Debatten um Gewalt in Schwimmbädern und all sowas. Also an mehreren Stellen wurde da die rassistische Karte gespielt. Und ja, in ähnlicher Manier handelt er jetzt auch im Görlitzer Park. Ich glaube, er will sich als Macher darstellen. Ich kriege das Problem in den Griff, ich mache was. Und handelt irgendwie völlig faktenfrei an den Bedürfnissen und den Sachlagen vor Ort vorbei, um sein Klientel, was sich eher in den Randbezirken befindet, zu bedienen. Und ich denke, so muss man das auch einordnen. Naja, er wird damit scheitern. Die rechtlichen Fragen sind ja auch alle noch offen, ob das zulässig ist, dass er das Verfahren an sich gezogen hat. Eigentlich sind ja die Bezirke für die Grünanlagen zuständig. Das Schnellverfahren hat ergeben, dass das kein Eilbedürfnis vorliegt, weil einen Zaun könne man ja auch wieder abbauen, hat das Oberverwaltungsgericht gesagt. Haben Sie, glaube ich, recht mit. Aber das zeigt halt, wir müssen auf das Hauptsacheverfahren da warten und wir als Anwohner werden natürlich auch nochmal die restliche Situation klären. Und deswegen müssen wir da einfach auf der Ebene noch ein bisschen geduldig sein.
1: Und ich glaube, du hast jetzt gefragt, was wir dagegen machen können, also jetzt auch wenn es mal ganz abseits von diesem Zaun. Was ganz, ganz wichtig ist, ist halt diese Angstdebatte oder diesen sogenannten Sicherheitsdiskurs irgendwie zu hinterfragen, da mal so eine Gegennarrative zu schaffen und nämlich wirklich zu hinterfragen, wo kommt die Angst her, was bedeutet Sicherheit, Sicherheit für wen und was ganz, ganz wichtig ist und was wir immer versuchen, ist, dass wir uns nicht spalten lassen, weil ich finde, das, was Herr Wegner und Co., was sie da veranstalten, ist sowas ein bisschen wie Teile und Herrsche. Da werden halt so, ne, also das, was du vorhin meintest, dass so Frauen instrumentalisiert werden mit seiner Geschichte, die er da immer erzählt. Ne? Das sind dann halt die Frauen in den Häusern, die werden dann ausgespielt gegen die da auf der Straße oder die Konsumenten, Konsumentinnen im Park und die westafrikanischen Dealer und werden ausgespielt gegen die armen Anwohner und Anwohnerinnen. Und das stimmt ja nicht, sondern dieser Kiez, das sind wir ja alle, das sind ja auch unsere Nachbarn, unsere Nachbarinnen. Irgendwie Leute, die jetzt auf der Straße leben, haben vor 2-3 Jahren vielleicht noch gegenüber in der Wohnung gewohnt. Und das muss man, finde ich, sich immer wieder vor Augen führen, dass wir sind dieser eine Kiez und wir dürfen uns auf gar keinen Fall spalten lassen, weil es geht gegen unser aller Interessen. So, uns wird der Park weggenommen, uns werden die Gelder für alle möglichen sozialen Maßnahmen gestrichen, uns werden die Gelder für Bildung, für Gesundheit gestrichen und das geht uns alle an und deswegen dürfen wir uns auf gar keinen Fall von solchen Geschichten hinters Licht führen lassen und uns davon beeinflussen lassen, sondern wir müssen tatsächlich zusammenstehen.
3: Jetzt würde ich dich mal ganz gerne zur Jetzt-Situation nehmen, weil es ist ja dieser Tag Z, auf den wir ja so ein bisschen hin, es war ja nie klar, wann der kommen würde und der ist ja jetzt schon da gewesen und jetzt, also was ist A passiert an diesen, also bis jetzt passiert und B, was könnt ihr jetzt oder was macht ihr gerade noch, um weiterhin Protest gegen diesen Zaun zu machen?
1: Also, was wir gemacht haben am Tag Z, das war ehrlich gesagt so ein bisschen lustig, weil wir hatten die Information, dass der Tag Z an einem Montag sein sollte, ich weiß gar nicht mehr, am wievielten. Dann haben wir aber einen Anruf von der Polizei bekommen und die hat dann erzählt, ja nee, der Tag Z ist aber erst am Dienstag. Was ich sehr lustig finde, ist, dass sie quasi unsere Wortwahl übernehmen. Und genau, und an dem Tag, wir haben dazu aufgerufen, zu einer schnellen, kurzen, dafür aber sehr, sehr lauten und wütenden Demo zu kommen. Und das hat trotz Sturm, finde ich, ganz gut geklappt. Also es war echt eine tolle Demo, wo viele Leute nochmal zusammengekommen sind, wo es vorher auch noch von einer anderen Initiative Musik gab. Und dann sind wir alle einmal schnell durch den Park gelaufen. Es gab am nächsten Tag, als die Baumaßnahmen dann wirklich anfangen sollten, gab es ein Frühstück an der Baustelle. Das wurde dann auch sehr schnell von sehr viel Polizei besucht. Und es gibt jetzt immer mal wieder kleine Aktionen, größere Aktionen. Also es gibt nach wie vor die Kiez-Spaziergänge, da kannst du gleich, glaube ich, noch mehr zu sagen. Es gibt regelmäßig Krach-Demos. Wir wollen jetzt im Sommer unser Treffen von Girlie Zaun frei. Wir treffen uns alle 2 Wochen, das wollen wir jetzt auch in den Park verlegen und wahrscheinlich gibt es dann irgendwie zu diesem Treffen, was offen ist für Leute, die interessiert sind und halt mitmachen wollen, soll es dazu eine Küfer geben, also Essen für alle. Am 16. Gibt es dann einen Rave Against the Zaun von einer anderen Gruppe, also nicht von uns, und das ist tatsächlich ganz gut, weil es mittlerweile viele Gruppen und Initiativen und ich glaube auch Einzelpersonen gibt, die halt irgendwie Sachen gegen den Zaun organisieren.
0: Ich meine, es passiert ja total viel. Ich finde das ja immer sehr beachtlich, von Kino im Park über irgendwie Sterne gucken, über Demos, aber auch Lauratibor hat ja jetzt kürzlich im Park eine Protestoper aufgeführt vor 500 Leuten und ich bin da total beeindruckt von, was es alles gibt. Es gab gestern so ein Protestsingen und ich glaube, das wird noch ganz spannend, dann vor allen Dingen ab September, wenn so ein bisschen das Sommerloch dann wieder zu Ende geht, wird das eine interessante Zeit werden. Und klar, von Rave über Demo und also gerade dieser Tag Z, der war auch einfach klasse, weil trotz dieses Unwetters sind da weit über 1000 Leute gekommen und das war echt eine wütende, laute Demo und die ging durch den Girlie und es war total klasse zu sehen, wie viele Leute das dann waren, die da durchgelaufen sind. Und ich habe da zwischendurch mal den Polizisten gefragt, na, was sind Ihre Einschätzungen, wie viele sind das? Und er meinte so 400. Ich dachte so, wer von euch hat denn da nicht zählen gelernt? Also es war völlig offensichtlich, wie viele Leute, die haben das hinterher dann auch korrigiert, dann auf, keine Ahnung, fast 1000 oder so. Aber das zeigt einfach nochmal, wie viele Anwohnerinnen zu so einer recht spontan angekündigten Veranstaltung kommen, trotz Unwetter und was einfach klasse ist, so viele NachbarInnen da zu sehen, die gemeinsam auf die Straße gehen. Und ich glaube, das wird echt noch interessant bis Ende des Jahres, wenn dann dieser Zaun da stehen soll.
1: Und tatsächlich haben sie jetzt auch schon angefangen zu bauen. Also die haben an der einen Seite, wo die Tore hinkommen sollen, haben sie das Fundament schon rausgerissen. Und da kann man dann angeblich super schnell halt diese Tore reinsetzen irgendwann. Aber bisher, also ehrlich gesagt, immer wenn ich mal durch den Park fahre, sehe ich dann nicht so viel, aber kann auch an mir liegen. Auf jeden Fall haben sie aber schon damit angefangen. Wie es damit weitergehen wird, keine Ahnung. Also werden wir sehen. Und ich denke, was auch noch wichtig ist zu sagen, dass, also es gibt ja auch noch so ein paar andere Sachen, die passieren können. Zum Beispiel, wenn klar ist, ab wann dieser Park geschlossen werden soll, dann nachts. Also im Moment haben wir das Gerücht gehört oder die Information, ich weiß noch nicht, dass es im Sommer ab 23 Uhr und im Winter ab 10 Uhr sein soll, abends. Genau, ab dann stehen wir quasi in den Startlöchern, dann werden wir nämlich klagen. Dann gibt es Klagen von Anwohnern und Anwohnerinnen, weil es geht ja nicht nur darum, dass wir im Park im Sommer rumsitzen wollen, sondern das ist ja auch tatsächlich eine wichtige Verkehrsader. Das ist zum Teil irgendwie Leute wohnen auf der einen Seite vom Park, arbeiten auf der anderen. Die müssen dann einen riesen Umweg machen. Das ist für einige Leute vielleicht relativ einfach zu bewerkstelligen, für andere Leute wiederum nicht, die nicht gut laufen können, die im Rollstuhl sitzen, die da mit vielen kleinen Kindern durch müssen. Das ist einfach was unser tägliches Leben in den frühen Morgenstunden und auch abends, weil nicht alle Leute arbeiten von 8 bis 17 Uhr oder sowas, beeinflussen wird. Und deswegen wird es auch dagegen Klagen geben, weil das einfach ein Zustand ist, der nicht haltbar ist für viele Leute, die um den Park drumherum wohnen.
0: Und ich finde, wir müssen ja erstmal abwarten, wie das mit dem Bau weitergeht. Jetzt haben sie angefangen, an ein paar Stellen die Fundamente zu gießen und man, ne, die gehen da auch sehr vorsichtig los. Die Polizei ist hochnervös. Bei diesem Frühstück mit 50 Leuten waren gleich 100 Polizistinnen da. Wir haben neulich so einen Kiezspaziergang gemacht. Auf einmal waren die auch mit 4 Wannen da. Also die machen seit über einem Jahr diese Kiezspaziergänge, interessiert eigentlich keine Sau. Wir gehen da mit NachbarInnen rum und erzählen, was so los ist, wie der Park entstanden ist, so ein paar Ecken angucken. Unsere Kritik auch äußern und an den Austausch zu gehen, und es ist schon völlig absurd, was mit welcher Angst die Polizei da agiert. Und das wird aber nochmal spannend werden, weil, wie gesagt, jetzt geht's los. Die Fundamente sind zum Teil gegossen, irgendwann fangen sie an, den Zaun zu bauen, und wir wissen ja gar nicht, wie das weitergeht. Es ist ja weiterhin, dass der Bezirk dafür zuständig ist, und sollte irgendwann mal wirklich ein Zaun stehen und diese verschließbaren Tore da sein, dann müsste ja quasi der Bezirk das beauftragen, dass das geschlossen wird. Da müsste irgendeine Verordnung erlassen werden. Wird der Bezirk aber gar nicht machen, weil die haben ja gar keinen Bock auf sowas. Also da fängst du ja schon mal an. Wenn der Park geschlossen wird und das durchgesetzt werden soll, dann muss ein Sicherheitsdienst her, der das macht. Wer bezahlt denn das? Der Bezirk hat gar kein Geld dafür. Der Senat glaube ich auch nicht, der kürzt ja gerade überall. Also es sind noch so viele Fragen offen, und eigentlich wird es dann erst auch richtig interessant und witzig. Wir haben uns jetzt schon verabredet zum Versteckenspielen, wenn es mal überhaupt so weit kommen sollte. Ich glaube, da gibt es noch viel Raum für kreativen Spaß und widerständige Aktionen.
4: Was mich so besonders ärgert, sind die hohen Kosten für den Zaun, dann eben halt für diese ganzen Bewachungssysteme. Und dann denke ich mir, bisher der Zaun alleine mit dem Fundament und den Schließanlagen kostet ja schon jetzt, wie du sagtest, 1,75 Millionen. Und im Grunde genommen soll der ja erstmal nur ein Jahr stehen, dann soll es evaluiert werden. Wobei ich dann denke, der wird dann nicht abgerissen, auch wenn dabei herauskommt, dass der völlig überflüssig ist. Wenn der erstmal gebaut ist, dann bleibt der da auch. Aber was in dem Park ja auch ist, das sind diese zwei Backsteingebäude, die ja früher mal auch belebt waren und die eigentlich saniert werden müssen. Das ist sicher kostenaufwendig, aber warum nicht tatsächlich das Geld, was ja im Laufe der Zeit auch für die Instandhaltung und für die ganzen Sicherheitsmaßnahmen ausgegeben wird, warum nicht das Geld eher in die Sanierung dieser Gebäude gesteckt worden ist, wobei man da wirklich auch Gemeinschaftsräume und solche Konzepte, wie ihr sie auch vorgeschlagen habt, nämlich auch Treffpunkte oder Beratungsstellen, Drogenchecking hätte auch unterbringen können. Wie gesagt, das ist jetzt nicht mit den Kosten für ein Jahr wahrscheinlich auszumachen, weil die Häuser stehen ja schon lange Zeit leer und sind schimmelbefallen. Aber tatsächlich wäre es auf lange Sicht eine günstige Maßnahme gewesen, genau diese beiden Häuser zu nutzen, anstatt sie leer stehen zu lassen.
0: Ja, also wir fragen uns das auch, warum das nicht gemacht wird. Das ist tatsächlich ja relativ kurzsichtig, weil klar, in dem einen ist irgendwie dieses Schwarzlicht-Minigolf drin, im anderen ehemals Haus 3 ist das Co-Lab drin, wo Gangway Streetwork macht und eine Anlaufstelle geschaffen hat. Und das Haus 2 muss wegen diesem Schimmel saniert werden. Das wäre total sinnvoll, das Geld dafür einzusetzen. Aber warum das nicht passiert, wäre auch unser Vorschlag gewesen. Das Absurde ist ja, der Zaun sollte mal 1,2 Millionen kosten. Inzwischen sind wir aber 1,75, das ist eine Steigerung von über 40% der Kosten in so einem kurzen Zeitraum. Also ich denke auch nicht, dass es dabei bleiben wird, aber dafür ist Geld problemlos da, das wird rausgeschmissen. Wenn es diesen Sicherheitsdienst geben soll, der dann nachts quasi den geschlossenen Park bewacht und die Leute rausschmeißt, das kostet auch nochmal jedes Jahr 700.000 bis 800.000 Euro. Also ist total der Wahnsinn, keiner weiß, wer das bezahlen soll, wer das machen soll, aber ja, machen wir mal und dann gucken wir nach einem Jahr und probieren das aus. Deswegen ist es wichtig, da jetzt so aktiv zu sein und auch zu gucken, dass der Zaun möglichst nicht gebaut wird oder rückgebaut wird. Und deswegen ist es auch wichtig, dass wir klagen werden. Und wir werden nicht nur darauf klagen, dass das festgestellt wird, dass das Vorgehen nicht verhältnismäßig oder nicht rechtmäßig ist, sondern auch darauf, dass der wieder rückgebaut wird. Und im Zweifelsfall, finde ich, müsste Kai Wegner bei so einer Geschichte auch persönlich haften, weil die Zahlen, die Fakten sprechen allen dagegen. Er hat die Öffentlichkeit belogen mit mehreren Aussagen an 4 oder 5 Stellen zu den Umständen, wie das, was da passiert ist, was das kosten soll, wie die Einsatzstunden sind. Und ich finde, das ist auch persönlich haftbar und da sollte man ihn noch in die Verantwortung nehmen. Aber ich bin mir unsicher, ob das passieren wird, aber wir versuchen natürlich, entsprechende Öffentlichkeit dafür zu schaffen.
1: Und ich glaube, also ich hoffe ja auch nach wie vor noch, dass dieser Zaun nicht gebaut wird, beziehungsweise diese Tore nicht gebaut werden. Aber selbst wenn dieser blöde Zaun gebaut werden sollte, was totale Geldverschwendung ist, irgendwie, wenn wir uns gerade mal angucken, wie sich so die politischen Verhältnisse in Berlin schon wieder verändert haben, habe ich ja die große, große Hoffnung, dass im Herbst nächsten Jahr irgendwie Schluss ist mit der CDU im Senat und am liebsten auch mit der SPD. Ich finde, da sind wir auch tatsächlich auf einem guten Weg, weil sich da an ganz, ganz vielen Ecken in der Stadt halt gerade Widerstand formiert oder Schlange formiert hat, weil das, was die da machen, ist einfach eine totale Katastrophe. Es wird überall gekürzt. Irgendwelche völlig bescheuerten, repressiven Maßnahmen werden halt irgendwie wie wahnsinnig finanziert. Irgendwie mehrmals wurden jetzt irgendwie die Bezirke entmachtet und es wurde vom Senat an sich gerissen. Also ich glaube, das ist eine Politik, da macht doch irgendwie bald niemand mehr mit.
0: Also das Verrückte ist ja, bis Ende des Jahres soll dieser Zaun gebaut werden und am 6. September nächsten Jahres sind die Wahlen zum Abgeordnetenhaus. Also sowas, so eine Maßnahme, die so umstritten ist und so hoch kritisiert und eigentlich überhaupt nicht in der Bevölkerung verankert, vor diesem Hintergrund durchzudrücken, ja, ist schon ziemlich unverschämt. Was ich aber finde, du hast den Kontext angesprochen, es wird gerade sehr viel auf Law and Order gesetzt in diesen gesamten Bereichen. Auch schon vorher, die SPD-Innensenatorin Frau Spranger war da ja auch schon dabei mit der Kotti-Wache. Es hat ja auch keine Effekte gehabt, Straftaten haben zugenommen, die Gebiete um den Kotti drumherum sind stärker belastet. Aber es ist nicht nur die Kotti-Wache, es ist auch nicht nur der Zaun. Es gibt ja schon diese Ideen, dann Kammerüberwachung zu schaffen. Es gab schon diese Taskforce Görli, wo versucht wurde, Polizei mit Ordnungsamt und Grünflächenamt da was zu schaffen im Görli. Es gab diese Null-Toleranz-Politik von CDU-Innensenator Henkel 2014, 2015, was erst dazu geführt hat, dass von der Repression quasi die Vorgänge in die Nachbarstraßen, in die Nachbarschaften gedrängt wurden und die jetzt auch davon betroffen sind. Es gibt seit 2020 diese Brennpunkt- und Präsenzeinheit, die an diesen kriminalitätsbelasteten Orten agiert, was auch nichts geholfen hat. Die Situation hat sich weiter zugespitzt. Jetzt kommt der Zaun, dann kommt noch eine Kameraüberwachung mit KI-Auswertung. Das wird auch alles nicht funktionieren. Wir denken, dass ja, es wirklich mal Zeit ist, umzudenken und zu reflektieren, was hat eigentlich was gebracht, und vor dem Hintergrund, dass die Situation weiter zugespitzt hat, sollte man da echt mal ein Umdenken vornehmen, weil das funktioniert einfach nicht.
1: Und ich muss jetzt noch eine Sache dazu sagen, weil wie du ja meintest, ne, dass diese Angstpolitik und diese repressiven Maßnahmen gerade so Trend ist und das auch schon länger. Das ist ja nicht nur irgendwie auf Berlin-Ebene so, sondern das ist ja bundesweit so. Und mal ganz ernsthaft, also Entschuldigung, wenn ich jetzt mit Kriminalitätsstatistiken hier argumentiere, weil die ja auch höchst fragwürdig sind, aber trotz alledem, wenn wir uns das angucken, geht die Kriminalität und auch die Gewaltkriminalität seit den 90er Jahren so dermaßen runter. Das heißt, alles, was da gerade erzählt wird, hat irgendwie so, es ist völlig bekloppt, wenn man sich mal die Zahlen anguckt und das irgendwie, wie halt argumentiert wird und wie die Diskussion gerade läuft. Und ich denke, das ist einfach ein Thema, was super wichtig ist, das irgendwie auf lokaler Ebene im Kiez, aber auch natürlich darüber hinaus aufzugreifen und da mal irgendwie zu gucken, was da für ein Quatsch erzählt wird.
0: Das Absurde ist ja, dass eigentlich die Law and Order Fraktion ja so selber nach dem Motto legal, illegal, scheißegal handelt. Wenn man sich das mal an den deutschen Grenzen anguckt, was Dobrindt da veranstaltet, da wurde klipp und klar festgestellt, gerichtlich, das ist rechtswidrig. Er sagt, weitermachen. Und das hat keine Konsequenzen. Und es geht ja auch nicht nur um Zäune oder Grenzen in Deutschland, auch in der EU, die ganze Debatte um Frontex und das Mittelmeer, es funktioniert nicht, es ist gescheitert, es gibt so viele Tote, das Mittelmeer ist inzwischen das größte Massengrab, was wir haben, es ist einfach nur beschämend, wie da vorgegangen wird, und da sollten wir sowohl im Lokalen als auch bundesweit und darüber hinaus uns mal genau anschauen, was da los ist, und der Law and Order Fraktion mal einen Spiegel vorhalten, weil sie brechen das Gesetz und versuchen damit sehr fragwürdigen und kriminellen Methoden Sicherheit zu schaffen, was nicht funktionieren wird.
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1: Wir sitzen heute hier vor dem Cotty Shop mit den Girly Flinters oder zwei von den Girly Flinters. Und bevor wir euch vorstellen, würden wir einfach mal das Mikro zu euch geben. Und stellt euch doch mal vor, wer sind die Girly Flinters?
2: Wir sind eine queer-feministische Gruppe, die so alle aus den Nachbarschaften rund um den Girly kommen. Und wir haben uns im letzten Sommer, Spätsommer, Herbst gegründet, nach dem Sozialgipfel vom Bündnis Girly Zaunfrei. Da gab es so einen kleinen Beitrag von einer feministischen Startforscherin, Stefanie Bock hieß sie. Und danach hatten wir so das Gefühl, okay, wir brauchen eine Inni, die sich mit den Perspektiven von Flinters zum Park und zum Girly auch irgendwie speziell beschäftigen. Die so die Perspektiven von Flinters so ein bisschen auch deutlich machen. Genau. Hättest du da noch irgendwas zu ergänzen?
3: Ja, dass wir uns vorher mehr zusammengefunden haben wegen dieser Zaungeschichte und dass wir aber auch in der Arbeit da gemerkt haben, dass da so ein bisschen die Flinter-Perspektive auch manchmal in dem Aktivismus so ein bisschen fehlt und dass aber eigentlich ganz viel über Flinters immer gesprochen wird, wenn es um Sicherheit geht, um die Sicherheit von so Frauen, wie das dann oft gesagt wird und dass aber eigentlich ganz wenig wirklich nach den Bedürfnissen geschaut wird und ja.
1: Könnt ihr nochmal sagen, was Flinter eigentlich bedeutet und was es ist?
3: Ein Sammelbegriff, ja. Also das steht für Frauen, Lesben, intersexuelle Menschen, non-binäre Menschen, Transmenschen und Agender.
1: Kai Wegner redet ja von Frauen und in einem Sammelbegriff. Und so sind wir auch witzigerweise auf euch gekommen, weil damals bei dem Interview mit Judith und David, die haben uns halt auch schon gesagt, die Perspektiven auf den Zaun sind ganz divers. Und wie steht ihr zu dem Zaun? Vielleicht ganz offen.
2: Wir sind auch gegen den Zaun. Also diese ganze Debatte um Sicherheit geht so ein bisschen an den tatsächlichen Problemen, die in so Diskursen oder Debatten um öffentliche Räume wie Parks, ja, die so darüber bestehen. Da geht der Zaun, dieser Plan des Zauns völlig dran vorbei, weil ja, im öffentlichen Raum und in Parks haben gerade in Dunkelheit viele Flinters auch Angst. Das kann man nicht irgendwie verneinen. Die einen haben gar keine Angst, die anderen haben Angst, aber dafür braucht man keinen Görlitzer Park. Das hat eher so auch mit diesen Bildern, die wir von diesen Räumen haben und die wir auch immer reproduzieren, zu tun. Und im Endeffekt, also die Reproduktion von, ja, das ist ein gefährlicher Ort für Flinters, da sollten sich Flinters nicht aufhalten nachts, das ist zu gefährlich. Die führen ja auch dazu, dass sich die Leute aus diesen Räumen zurückziehen und die sich gar nicht mehr aneignen. Und das ist ja eigentlich das, was wir gar nicht wollen. Wir wollen ja eigentlich diese Räume besetzen. Genau.
3: Ich denke mal, wir hätten es auch schöner gefunden, wenn Kai Wegner vielleicht mal gefragt hätte, wann fühlen sich Flinterpersonen denn wohl in einem Park? Was sind Sachen, die den Park irgendwie, ja, wo man sich, was könnte man verbessern vielleicht? Und zum Beispiel beim Sozialgipfel ist eigentlich eher rausgekommen, dass er, wenn der Park ein bisschen offener gestaltet wäre, wenn eigentlich vielleicht weniger Zaun, weniger Mauer da wäre, als jetzt schon ist, dass es dann, wenn die Eingänge offener wären, so dass sich dann vielleicht also schon einige Leute ein bisschen sicherer fühlen würden. Und in meinem eigenen persönlichen Empfinden ist es auch immer so gewesen, weswegen ich auch das mit den Eingängen schon auch irgendwie problematisch finde. Und aber natürlich wurde nie jemand wegen dem Zaun befragt. Also keine Flinterperson und sonst, glaube ich, auch niemand in der Nachbarschaft.
2: Die Nachbarschaft wurde ja an sich nicht befragt. Genau. Und deren Bedürfnisse für einen Zaun, also für einen Park. Also genau, was brauchen wir eigentlich für so einen Naherholungsort, Park? Das wären ja eigentlich die wichtigen Fragen gewesen.
4: Nun habt ihr ja schon gesagt, nach diesem Sozialgipfeltreffen habt ihr euch überlegt, was könnte für euch auch ein interessanter Aspekt sein, im Park zu realisieren. Und wie seid ihr jetzt auf Sterne gucken gekommen? Also es findet ja mitten in der Nacht statt und in der Nacht soll ja der Görlitzer Park besonders gefährlich sein. Da würde ich jetzt nicht als erstes drauf kommen, aber wie seid ihr da rangegangen? Wie hat es angefangen und wie hat es sich entwickelt?
3: Ich glaube, genau deswegen haben wir es ja uns ausgesucht, weil es eben genau eine Sache ist, die man nicht im Park machen würde. Und das für viele Leute auch mal das erste Mal ist, dass sie nachts im Park sind. Und wir wollen ja auch gerne einen Raum geben, wo das wo das genau entstehen kann, wo jemand mal sagen kann, okay, unter den Umständen traue ich mich auch mal in den Park zu gehen. Und da waren wirklich Leute dabei, die sonst vielleicht auch gar nicht in den Park gehen und dann zum ersten Mal nachts da sind. Und aber wir sind ja gemeinsam da und wir holen die Leute ab und bringen sie hin. Und ich glaube auch nicht, dass sich irgendjemand bisher, also wir gucken, dass die Leute gut nach Hause kommen und versuchen das irgendwie so schön zu gestalten, weil es genau darum geht, schöne Erinnerungen auch mal nachts im Park zu haben und diesen Ort, der einem vielleicht auch mal manchmal Angst macht, einfach so positiv zu besetzen, dass man denkt, ja, aber ich habe auch die schönsten Abende überhaupt im Girlie verbracht.
2: Ja, also wie sind wir dazu gekommen? Also es ging genau darum eben zu sagen, okay, wir brauchen eben gegen dieses Medienbild, das einfach vorherrscht. Also man kann ja auch, es gibt ja immer viele Leute, die sagen so, boah, nachts im Girlie, traust du dich das wirklich? Und ich wohne direkt daneben, natürlich traue ich mich das. Aber ich kann jetzt nicht immer von meiner Perspektive ausgehen, denn es gibt einfach unterschiedliche Erfahrungen und es geht jetzt auch unterschiedliche Erfahrungen mit dem Park selbst oder mit solchen öffentlichen Räumen. Die können auch an anderen Orten gewesen sein. Es muss nicht der Girlie speziell sein. Und eben so gemeinsame Erfahrungen zu schaffen, dass man sagt, okay, niemand soll sich unwohl fühlen und alleine durch den Park gehen, um sich besonders mutig zu fühlen, sondern dann machen wir das gemeinsam. Und da hatten wir verschiedene Ideen auch. Also genau, also wir haben auch zusammen mit dem Feminist Spaces Collective haben wir auch Sport gemacht im Park. Das werden wir auch nochmal wiederholen. Das letzte Mal ist leider wegen Regen ausgefallen, aber das ist auch super gewesen. Also auch also Workout Like Flinter. Dann kam eben die Idee mit dem Sterne gucken, einfach nur, weil in unserer Gruppe genügend Leute waren, die hobbymäßig Astronomie-Podcasts hören oder ins Planetarium gehen. Wir haben uns einfach ein bisschen gefunden auch. Genau. Und das war eine der Ideen. Also eben, was, ja, das ist jetzt nicht der beste, dunkelste Ort natürlich, weil es wird ja auch immer mehr Beleuchtung aufgebaut im Girlie. Man muss schon die dunklen Flecken suchen, die man nutzen kann. Aber und diesen Sommer auch leider die Tage, wo nicht bewölkt ist. Aber ja, nee, also aus diesem Grund heraus ist das einfach aus eigenem Interesse entstanden, weil wir auch dachten, okay, das können wir uns gut vorstellen, dass das uns Spaß macht. Und wir haben also bisher auch jedes Mal, wir haben es jetzt zweimal gemacht und es war jedes Mal eine super schöne Veranstaltung.
3: Ja, ich glaube, das ist auch Teil davon, dass wir das Gefühl, ich glaube, wir haben erstmal viele Sachen uns überlegt, die wir machen können und wir haben auch noch ganz viele Ideen, die wir machen können und das Sterne gucken, glaube ich, war eins einfach der Sachen, wo wir das Gefühl hatten, das können wir jetzt relativ schnell mal organisieren. Also das darum ging es auch ein bisschen, dass wir das Gefühl haben, wir sind noch eine neue Gruppe, aber wir wollen jetzt Sachen machen. Wir wollen dieses Frühjahr, diesen Sommer was anfangen. Und dann ging es um, dann war das Sport und das Sterne gucken irgendwie sowas. Das können wir ganz easy organisieren, niedrigschwellig machen. Und dann waren wir auch super überrascht, wie viele Leute einfach vor allem zum Sterne gucken da waren, obwohl das nachts war, obwohl das unter der Woche war und teilweise die Bahn dann ja auch nicht mehr fahren und so. Und also das hat uns einfach, glaube ich, selber dann so gefreut, dass Leute da Bock drauf hatten.
4: Okay, was ich ja so beeindruckend finde, ist, dass ihr sagt, okay, wir machen jetzt einfach mal was. Wir machen Sport oder wir gucken Sterne. Wir sind jetzt nicht die Experten, aber wir lernen. Wie geht ihr denn daran? Also ich meine jetzt, mir würde jetzt es schwerfallen, den großen Wagen zu erkennen, selbst wenn er über mir stehen würde. Wie vermittelt ihr oder wie lernt ihr zusammen mit den anderen die Sternbilder oder was ihr da überhaupt seht?
2: Ganz klassisch mit Sternkarten. Also wirklich ganz, ganz einfach. Also wir sind eine sehr schöne Gruppe, die auch so vom Alter her sehr divers ist. Das finde ich besonders gut und wir haben auch eine Mitstreiterin, die ja, schon sehr viele Jahre ins Planetarium geht und wirklich sehr viele Sternbilder erkennt. Und genau, aber wir arbeiten mit Sternkarten. Das ist jetzt aktuell, was wir machen. Also, dass wir eben so diese Sternkarten lesen, sich am Himmel orientieren. Das macht eigentlich jedes Mal von Neuem Spaß. Und keine Ahnung, einfach erstmal nur Norden finden. Das ist sowieso der größte Spaß. Und dann hat man plötzlich so eine ganz eigene Orientierung. Die man immer wieder anbringen kann. Oder das ist jetzt, aber wir haben jetzt auch ein Teleskop geschenkt bekommen. Und das ist jetzt so das Nächste, was wir uns aneignen, also jetzt auch mal Technik lernen. Das ist eine große Aufgabe, die jetzt auf uns zukommt gerade. Also das werden wir mal sehen, wie das bei den nächsten Stargazing-Veranstaltungen dann wird. Ob wir schon einen Stern oder einen Planeten einstellen können oder so. Ja.
3: Ich glaube, darum geht es auch ein bisschen, dass wir selber ja auch noch neugierig sind und selber auch noch irgendwie so ein bisschen Ziele haben, was wir selber noch erkennen wollen oder was wir für Sternbilder sehen wollen. Und es kommt ja auch, also es ist ja auch alle paar Monate mal was Neues am Himmel zu sehen. Die Planeten verändern sich irgendwie. Also man hat auch selber immer noch was zu gucken. Und jetzt mit dem Teleskop sind wir natürlich auch, hoffen darauf, dass es funktioniert und dass wir da bald Mondkrater mit sehen können und mal gucken, was noch.
1: Sag mal, was mich total interessieren würde, weil das ist ja immer diese Geschichte, was auch, ich fand das ganz, also ganz spannend, weil was in dieser Debatte auch über Sicherheit aufgemacht wird, ist ja auch so eine Trennung zwischen die einen und die anderen, auch Angst und Klüfte zwischen Gruppen von Menschen, die ganz normal im Stadtraum einfach zusammenleben. Ne? Wie reagieren eigentlich Menschen im Görlitzer Park, wenn jetzt eine Flintergruppe für mehrere Stunden da in einem großen Pulk Sterne guckt oder Sport macht? Habt ihr Reaktionen? Bekommt ihr Reaktionen von den Menschen?
2: Saßen daneben und haben manchmal zugehört. Also, ja. Ja. Aber es also war jetzt nie irgendwie aufdringlich oder so. Also manche saßen einfach daneben, weil es ist ja ein Park, da sind abends immer Leute auch, wenn schönes Wetter ist. Genau, der Girlie ist ja zum Glück belebt. Es ist ein schöner Park. Wenn schönes Wetter ist, ist es einfach schön, im Park zu sein in Berlin, weil wir haben ja alle keinen Garten. Deshalb, ja.
3: Ich glaube auch, dass es das ist. Also, dass diese Geschichten, die manchmal erzählt werden und für Leute, die natürlich auch nie im Park nachts sind, die stellen sich das vielleicht auch auf eine andere Art und Weise vor. Aber es ist normalerweise, entweder sind da Leute oder es ist halt ruhig. Und ich denke mir, so komisch kommt den Leuten das nicht vor, dass dann Gruppen sich treffen und noch was machen. Also für uns ist das dann eher so ein bisschen mal zu zeigen, eigentlich ist es nicht so komisch. Also man sieht viel seltsame Sachen im Görlitzer Park, also die einem weiß ich nicht. Aber das, denke ich, ist noch so eine normale Sache, zum Glück auch. Aber ich glaube, kann sich Kai Wegner nicht vorstellen.
4: Wenn ihr die Möglichkeit habt, dass ihr nochmal auf eure Termine hinweist, also wann trefft ihr euch, wenn Leute Interesse haben, damit sich dran anzuschließen. Habt ihr die zukünftigen Termine schon parat?
2: Genau, ja, also wir machen wieder Stargazing. Jetzt eigentlich, unser Ziel ist das jeden Monat zu machen, auch wenn wir es schaffen über den Winter, gucken wir mal, wie lange wir durchhalten. Genau, also wir haben jetzt auf jeden Fall schon mal mehrere Termine festgelegt und der nächste Termin für Stargazing ist am 27.08., am 19.09. und am 6.10. Genau, und also man kann dann immer für den Treffpunkt uns eine DM schreiben über unseren Instagram-Account oder unsere E-Mail-Adresse und genau, und dann schicken wir den Treffpunkt, weil wir uns ja meistens außerhalb des Parks treffen und gemeinsam dann in den Park gehen. Ja.
1: Nochmal kurz zum Nachfragen, wer kann alles mitkommen zum Stargazing?
2: Alle Flinters, die sich als solche definieren.
1: Also unsere Flinter-Hörerinnen, geht Stargazing und könnt ihr nochmal eure Instagram-Seite ansagen?
2: Genau, also man findet uns auf Instagram, also Girlie Flinters, aber wir haben immer so Unterstriche, also Girlie_Flinter_S, genau. So findet man uns und da teilen wir dann auch immer, wann das nächste Stargazing ist und wenn wir wieder Sport machen, also wenn es wieder ein Workout like Flinter mit dem Feminist Spaces Collective gibt, das werden wir da teilen.
1: Wenn ihr über den Girlie nochmal nachdenkt und über eure Themen mit dem Park, was wäre euch jetzt nochmal wichtig, den Hörerinnen und Hörern und der Stadtgesellschaft mitzugeben?
2: Wir möchten jetzt auch nicht so klingen, als würden wir das alles ignorieren, was jetzt zum Beispiel so immer... Ja, also als würden wir die Probleme negieren wollen, die im Girlie bestehen. Also weil wir ja, also wir sind auf jeden Fall eine privilegierte Gruppe von Anwohnerinnen. Und ich denke, dass halt wichtig ist, nicht aus dem Blick zu verlieren. Also einerseits gibt es Personen, die tatsächlich Gewalt erfahren im Girlie. Dazu gehören BPOC, dazu gehören aber auch wohnungslose und suchtkranke Flinter, die darf man auch nicht sagen, darf man auch nicht vergessen. Ich glaube, dass der Girlie für so ein Park einfach sehr viel, also gerade unsere Gesellschaft widerspiegelt. Der erfüllt extrem viel, der erfüllt unfassbar viel. Der hat einmal, also gibt es dort SozialarbeiterInnen und die sich dort eben um nicht privilegierte Gruppen kümmern. Und es gibt dort aber auch Sportangebote für Jugendliche. Es gibt dort einen Kinderbauernhof. Es gibt dort eine Grillwiese. Es gibt dort alles Mögliche. Und ich denke, der Görli ist wirklich ein sehr, sehr bunter Ort, der perfekt sozusagen auch unsere Kreuzberger Stadtgesellschaft widerspiegelt. Und ich finde es deshalb auch wichtig, dass wir daran so an diesem solidarischen Miteinander festhalten. Genau. Und das sozusagen pflegen, anstatt das irgendwie jetzt zusammenzustampfen. Und also wir müssen daran arbeiten und wir müssen genau das fördern, weil wir sollten lieber diese Solidarität pflegen und
3: Ich finde irgendwie, was die Leute so vergessen, dass es so eine gemeinsame Nachbarschaft ist, ein Kiez um den Görli herum und dass es so wir haben diese Probleme, wir leben miteinander, wir gucken, dass wir jeden Tag irgendwie miteinander auskommen, die Leute, die hier wohnen, die Leute, die hier auf der Straße vor allem sind und so und man hat viel Verständnis füreinander und es gibt aber auch Sachen, da gibt es Konflikte, da gibt es alles, aber irgendwie geht so jeder Tag weiter und der Görli ist gerade so ein Ort, in dem das ganz viel ausgetragen wird und trotzdem ist es irgendwie so, jeden Tag ist es da irgendwie toll und Kinder spielen da und irgendwie es ist irgendwie idyllisch und auf der anderen Seite passieren da und ich finde so, alles was in der Stadt passiert, passiert auf ganz kleinem Raum im Görli und man sollte auf diesen Park so, das tut weh, wenn das immer nur so ein Problemort ist, so wie so ein Problemkind und da muss es irgendwie, und ich denke mir so, ja, aber da passieren auch ganz viele tolle Sachen und da muss, also man muss ihn, finde ich, so sich genauer angucken, was passiert da am Görli und was ist, wie könnten wir das irgendwie unterstützen und ich denke so, wenn man da Antworten findet, dann hat man, glaube ich, auch vielleicht Antworten gefunden für ein paar andere Probleme in der Stadt. Wenn man das im Görli richtig hinkriegen würde, glaube ich, würde ich hoffen, dass man ganz Berlin vielleicht voranbringt.

0: hört Kotti und Er. Das war's schon wieder mit unserer Sendung.
1: Das nächste Mal Kotti und Er gibt es dann wieder in einem Monat. Euch wünschen wir einen schönen Sonntag, habt es fein und tschüss.
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0: Herzlich willkommen zu einer neuen Folge von Asozial Engagiert auf Reboot FM 88.4. Mein Name ist Luise Fuckface und ich heiße euch herzlich willkommen zu dieser traumhaften Galasendung mit dem Titel Hits gegen dumme Deutsche, Nazis und Bullen. Eigentlich habe ich nur einen gegen Bullen. Nee, zwei. Egal. Viel Spaß damit.
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Ja, hey, dazu muss man ja gar nichts mehr sagen. Das ist eins meiner allerliebsten Lieblingslieder der letzten 2 Tage. Wird sich auch schnell wieder ändern. Ist ja auch fast schon wieder ausgenuddelt. Ich wollte es euch trotzdem nicht vorenthalten, diesen unglaublichen Superheld von Martin Schittler. Der Schlagzeuger, Quatsch, er ist gar nicht Martin Schittler, Tristan Schittler, entschuldige bitte. Ja, ich kann immer nur an Martin Schittler denken, weil er natürlich der Schönste der Band ist. Die Schittlers spielen am Samstag in Berlin auf dem Resist to Exist. Nee, Quatsch, die spielen am Freitag auf dem Resist to Exist. Also haben sie gestern auf dem Resist to Exist gespielt. Ich sag's mal. Resist to Exist Festival in Marzahn. Heute Abend spielen sie im Abstand. Also wahrscheinlich jetzt genau zu der Zeit, während ihr die Sendung hört. Falls ihr die Schittlers sehen wollt, dann müsst ihr jetzt ganz schnell los. Das Abstand findet ihr in der Rieger Straße 94 oder 74 oder auch 78. Ich weiß es nicht genau, aber man erkennt den Abstand daran, das Abstand, dass da immer so Assis davor hängen, also so Assi-Punker. Beziehungsweise riecht man sie auch vorher schon. Also nichts gegen Assi-Punker, aber man riecht sie definitiv. Das nächste Lied ist auch von einer tollen Band aus Münster, glaube ich. Es sind die Donuts. Und die Donuts, bei denen war ich, weiß ich nicht, vor 10 Jahren oder vor 12 Jahren das erste Mal auf einem Konzert. Und es ist halt so leichtes Geplänkel. Ich meine, es ist halt auch Englisch und ich kann nicht so gut Englisch verstehen. Aber jetzt haben sie halt eine deutsche Platte gemacht vor einiger Zeit. Die ist phrasenmäßig auch natürlich ziemlich abgedroschen. Aber irgendwie das Lied, weil ich es erst mal gehört habe, ich so ein bisschen Gänsehaut bekommen. Ich meine, es ist schon billig irgendwie, aber gut. Seht ihr, was ich meine? Naja, ihr werdet sehen. Hier sind die Donuts mit, dann ohne mich.

Ja, das war ein Toxoplasma mit schwarz-braun. Ist schon ziemlich alt, hat, glaube ich, meine Mutti schon gehört. Wenn sie sowas hören würde, hätte sie es gehört, glaube ich. Oder Mama, da du ja eh wieder die Einzige bist, die diese Sendung hört, kannst du mir vielleicht in die Kommentare schreiben, ob du dieses Lied früher gehört hast. Und ob du auch Steine geworfen hast. Auf Deutsch. Naja. Was spiele ich denn jetzt? Ich habe voll viel und jetzt finde ich den Ordner nicht. Egal, ich spiele jetzt irgendwas gegen Nazis.

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1: Ja, das waren als erstes die Bionic Ghost Kids mit Nazis raus und jetzt gerade eben DMP featuring Alligator und Timi Hendrix, die ja irgendwie alle bei Trailer Park sind. Ich weiß nicht, gibt es eigentlich eine Sendung, in der ich nicht Trailer Park gespielt habe? Man könnte annehmen, dass ich Fan wäre. Aber bin ich gar nicht mehr so doll, denn jetzt sind ja die eigentlichen Erfinder des lustigen, asozialen Spaßraps zurück, nämlich KZ. Und die sind gar nicht so asozial mehr. Also, ich meine, ich habe jetzt ein paar Rezensionen zum neuen Album gelesen. Das Album heißt Hurra, die Welt geht unter. Und ich habe ein paar Rezensionen gelesen und da steht immer der Satz, es werden weniger Mütter gefickt. Ich weiß nicht, wahrscheinlich ist das auch aus dem Pressetext abgeschrieben. Aber es stimmt, es werden tatsächlich weniger Mütter gefickt. Zumindest, vielleicht habe ich es mir auch nicht so intensiv angehört. Was ich aber auch ein bisschen schade finde. Ich finde, man kann auch politisch sein und Mütter ficken. Ja, man kann politische Mütter ficken. Irgendwie so. Auf jeden Fall jetzt vom neuen Album von KIZ. Oh, Alter, ich Sprachfehler. Vom neuen Album von KIZ. Boom, boom, boom. Hurra, die Welt geht unter.

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0: das waren zugezogen, maskulin mit Oranienplatz und Love Aim mit Windmühlen. Beide Bands, beziehungsweise beide haben Alben rausgebracht, die wahnsinnig gut sind und die ich jedem nur ins Herz legen kann. Ja, natürlich nach Trailer Park, ist klar. Hört sich an, wer das nicht hört, ist ein Nazi. Ja, jetzt ein Lied von Deichkind. Das ist ein bisschen älter schon von der WM letzten Jahres, aber nach wie vor passend. Das heißt, ich habe eine Fahne.
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0: Hat hier eigentlich schon mal jemand was mit einem Polizisten? Könnt mir das ja in die Kommentare schreiben.
1: Es gibt doch nichts Unästhetischeres als einen Polizisten. Finden Sie nicht auch?

So, liebe Partymäuse, ihr seid jetzt bestimmt richtig in Partystimmung nach diesem ganzen ernsten Geblabbel. Deswegen jetzt ein bisschen Dancy-Dancy-Tipps von mir. Und zwar lege ich heute Abend noch im Cortina Bob auf in Kreuzberg in der Wiener Straße auf einer Trash-Party. Da mache ich dann so 90er-Shit und das spielen die Fotzens, was eine unglaublich gute 90er-Coverband ist. Es klingt jetzt eklig, Coverband. Schon allein das Wort Coverband klingt widerlich, aber es ist echt ganz lustig und die Sängerin hat eine relativ große Möpse. Von daher ist auch noch was zum Gucken da. Ab um zwei lege ich dann Humboldt-Hallen-Club mit der süßen Doreen auf als Boss-Bitch-Super-DJ-Team. Und da spielen wir auch wieder 90er. Hey, aber da sind garantiert keine Nazis, keine Bullen. Und wenn dann nur sehr sexy Bullen und hoffentlich auch nicht so viele dumme Deutsche. Da kann man sich nicht drauf verlassen, aber... Ich lege meine Hand dafür nicht ins Feuer. Schnell ein Lied.

0: Automatisch, ja.
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0: Das waren die Ärzte mit Ein Sommer nur für mich, ein Oldie but not Schwarzrot-Goldie. Auf jeden Fall war es das jetzt mit unserer unglaublich tollen Sendung. 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Auf Reboot FM 88.4. 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Ich möchte mich jetzt gerne von euch verabschieden. Es war sehr schön heute mit euch. Ich habe es genossen. Ich hoffe, wir sehen uns in einem Monat wieder. Jetzt ein super Lied. Und wenn ihr Nazi seid, dann habt ihr ein bestimmtes Lieblingskleidungsstück. Und damit meine ich nicht eure Springerstiefel, sondern eure unglaublich sexy Bomberjacke. Hier für euch das letzte Lied. Jeans-Team mit Bomberjäckchen. Und tschüss.
1: Ey, Alter.
2: Warte mal.
1: Was ist das denn Geiles?
3: Das ist eine Bomberjacke.
1: Schick, schick. Wo gibt's die denn?
3: Im BW-Shop.
2: Ja, und wo ist der?
3: Das kann ich euch zeigen.
2: Ist ja perfekt. Jetzt gleich.
1: Tja, also wir haben Zeit.
3: Ich habe darüber auch ein Lied geschrieben.
1: Oh.
3: Pass mal auf.

Und damit herzlich willkommen bei Ashore Radio an diesem Samstag heute. Ich bin Sascha, alias Basco. Und statt neuer Tracks gibt es heute einen anderthalbstündigen Mix für euch zu hören. Und zwar den neuesten Mix von Zola, mit der ich morgen eigentlich auch an der Spree am Sage Beach Club auflegen sollte. Da das Wetter momentan allerdings so scheiße ist, wird das wahrscheinlich nachgeholt, so in ein, zwei Wochen. Checkt am besten mal einfach unsere Facebook-Seite oder unseren Blog, da kriegt ihr dann Details, wann das Ganze nachgeholt wird. Bis dahin gebt euch einfach diesen Mix hier, anderthalb Stunden von Zola zusammengestellt, reicht von Brasil bis House. Und ich würde sagen, damit einen schönen Samstagabend für euch und viel Spaß.

Ach ja, fast ganz vergessen. Der Mix von Zola ist übrigens ein Podcast für den Klunkerkranich. Der Club, beziehungsweise vielmehr Open-Air-Location auf den Dächern von Neukölln, der sehr zu empfehlen ist. Und Regina alias Zola legt da regelmäßig auf, hat jetzt auch, wie gesagt, diesen Podcast zusammengestellt. Und wenn ihr den so sehr mögt, dass ihr den nochmal hören wollt, dann gibt es das Ganze auch bei Soundcloud. Beziehungsweise werde ich jetzt heute oder morgen nochmal was darüber in unserem Blog schreiben. Ich denke, ihr findet das Zola Klunkerkranich Podcast Soundcloud und dann könnt ihr euch das so oft ihr wollt nochmal anhören.

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Das war's für heute mit Show Radio und dem Mix von Zola für den Klunkerkranich. Wenn ihr den Mix nochmal hören wollt, checkt einfach das Soundcloud-Profil vom Klunkerkranich oder unseren Blog. Da gibt's heute oder morgen auch nochmal einen Artikel dazu mit der Tracklist und allem drum und dran, was ihr wissen müsst. Und bis dahin kommt erstmal gut durch die Nacht. Wir sehen uns dann, beziehungsweise hören uns in einem Monat wieder bei Show Radio. Dann hoffentlich auch wieder mit Gast und neuen Tracks und allem, was so dazugehört zu einer Radiosendung. Macht's gut, bis dann.

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1: Ist das Ihr Ernst?
2: Ja, das ist mein Ernst.
1: Glauben Sie, wir haben Rechtsextreme?
2: Ja, ja. Genauso wie der Staat.
3: Volksverräter!
2: Glauben Sie denn, dass es eine Elite gibt, die Kinder entführt?
4: Ja, natürlich gibt's die.
5: Aber was gibt sogar, naja, UNICEF ist der Transporteur für die ganzen. UNICEF holt die Kinder und bringt sie den Eliten.
2: Was machen die dann damit?
5: Essen, quälen die, trinken das Blut, wenn sie es vorher gefehlt haben. Warum wisst ihr davon nichts?
6: So lange kann man das Volk nicht verarschen. Aber ihr könnt ruhig weiter, richtig schön weitermachen, damit das Narrativ so richtig schön oben richtig weitermacht. 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Dann schnappt ihr euch. Ganz einfach. Und dann geht ihr vor Gericht für euren Scheiß, den ihr in eurer Zeitung verbreitet habt. Und ihr habt dazu beigetragen, dass die Leute weiter schön schlafen. Genauso wie unsere Bundesregierung. Macht ruhig so weiter, uns freut es. Der Tag kommt.

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2: Und multikulturell oder einfach verschiedene Herkünfte, die aufeinandertreffen. 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
3: Sehr viel urbaner als viele, viele andere Gegenden von Berlin. 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
5: Heute mal wieder die Radiosendung Kotti on Air. Unser Hauptthema ist eigentlich, was bedeutet Beteiligung konkret und wie kann sie umgesetzt werden? Kann sie überhaupt umgesetzt werden und unter welchen Bedingungen? Dazu gibt es verschiedene Interviews mit Knackpunkten, die dort auch benannt werden und auch sehr positiven Entwicklungen. Ich bin Conny von der Ora Nostra.
6: Und ich bin Svenja von Ora Nostra.
7: Und ich bin Julia vom Kotti Shop. In unserer letzten Sendung haben wir uns vor allem dem Hermannplatz gewidmet und den Beteiligungsprozessen oder Nichtbeteiligungsprozessen am Hermannplatz mit der Initiative Hermannplatz. Dieses Mal gucken wir uns einen anderen Ort in Berlin an, der seit vielen Jahren von ganz vielen Initiativen beackert wird, und zwar das Dragoner-Areal, heute Rathausblock. Genau, und dazu gibt es Interviews mit.
5: Als erstes Enrico, der uns einen kurzen Abriss über die Entwicklung dieses Geländes gibt und uns auch darum geführt hat und uns auch gleichzeitig die verschiedenen Planungsphasen dargelegt hat mit dem Kooperationsvertrag.
6: Im Anschluss haben wir uns mit Pamela getroffen und ein Interview mit ihr geführt im Club Gretchen. Pamela ist Sprecherin für die Gewerbetreibenden im Zukunftsrat. Dann führen wir ein Interview mit Ulrich von der Initiative Wem gehört Kreuzberg?
5: Lise hat ihre Sicht aus geschildert von der Initiative Stadt von unten. Und auch gleichzeitig einen Ausblick gegeben, welche Möglichkeiten sie hatten und welche sie jetzt auch für zukünftige Beteiligungsverfahren vorsieht.
6: Zu Gast auf dem Dragonareal, respektive Rathausblock, und sprechen mit Enrico. Magst du dich kurz selber vorstellen, Enrico?
8: Ja, hallo. Ich bin hier seit 2014 aktiv in dem Rathausblock, also sozusagen selbst wohne ich mittlerweile in Nachbarschaft, vorher nicht sozusagen. Das Projekt hat mich dann auch hierher gezogen. Und ich bin sozusagen aktuell im Rahmen des Vernetzungstreffen Rathausblock, das ist eine der aktiven Strukturen hier auf dem Areal, aktiv und dann außerdem auch noch teilweise in einem Verein, der hier so ein bisschen als Projektverein aufgestellt ist. Und vielleicht Rathausblock und was mache ich hier sozusagen? Also es ist eine große Quartiersentwicklung mittlerweile, hat einen gewissen geschichtlichen Hergang, warum das so ist. Und was ich und andere zusammen im Team machen, ist eigentlich versuchen, ständig Leute miteinander ins Gespräch zu bringen, Initiativen zu vernetzen und sie sozusagen auch auf diesen Ort aufmerksam zu machen.
6: Du hast gerade das Stichwort gegeben, ihr seid dabei oder ihr, eine wichtige Aufgabe von euch ist es, Initiativen zu vernetzen. Welche Initiativen sind denn hier gerade aktuell dran an dem Gelände?
8: Also die Kultur der Initiativen, die beginnt hier eigentlich seit 2011, und eine der Initiativen, die da angefangen hat, ist halt auch immer noch aktiv. Die hatte sich sozusagen damals quasi hier formiert, weil sie gesehen hat, oh, dieses Grundstück, niemand schaut so richtig hin, selbst in der Nachbarschaft, das ist so ein weißer Fleck. Das war damals die Initiative Obstall. Und auf dem Weg waren verschiedene andere Initiativen aktiv, Stadt von unten, die mittlerweile sich aufgelöst haben, aber einen wichtigen Beitrag gegen die Privatisierung geleistet hat. Dann gibt es eine Initiative, die sich mit dem Geschichtsort beschäftigt. Viele Leute, die sozusagen aus dem Feld der urbanen Praxis kommen, also sehr kreativ mit Stadt umgehen. Wir haben jetzt auch an einer der Hallen werden wieder Kiezparklets gebaut, zusammen mit Berlin 21 und Naturfreunde. Dann gibt es sehr viele Initiativen, die mittlerweile den Kiezraum nutzen. Also der Kiezraum ist eine der ersten Forderungen, als es hier dann nach der Privatisierung oder während des Privatisierungsprozesses mit Beteiligungsverfahren angefangen hat, war das eine der ersten Forderungen, einen großen Raum, wo die Nachbarschaft sich treffen kann. Und da sind jetzt mittlerweile sehr viele unterschiedliche Akteure aktiv, die den Raum nutzen, nicht nur zum Gelände arbeiten. Der ist, ich würde sagen, mittlerweile auch eine wichtige Struktur für verschiedenste Akteure und Initiativen in der Nachbarschaft und darüber hinaus. Und da gibt es viel zu tun, da gibt es viele Leute zu vernetzen. Teilweise arbeiten wir dann ja auch mit Verwaltung zusammen. Das heißt, da sind auch Initiativen, die da die Kooperation suchen und viel in diesem Bereich dann in der Gestaltung des Quartiers sozusagen machen und tun. Also auch eine Arbeitsgruppe, die sich mit Ökologie zum Beispiel beschäftigt.
5: Nun ist ja die Geschichte halt dieses Geländes sehr wechselhaft, also von einem Privatgelände wurde es ja dann eben halt auch von der Stadt übernommen. Wie hat sich das denn eigentlich bei euch entwickelt, also von der Initiativlandschaft, Verhinderung von Privatisierung bis zu einer Kooperation? Ist da jetzt sozusagen ein Entwicklungsprozess, der kontinuierlich fortläuft, oder habt ihr feststellen können, dass ihr jetzt an so einem sehr produktiven Punkt angekommen seid?
8: Also die Historie ist, wie gesagt, fängt dann eigentlich im Grunde an mit einer gescheiterten Privatisierung. Also das Gelände war ja beim Bund, also nicht in privater Hand, sondern tatsächlich in staatlicher Hand, bei der Bundesanstalt für Immobilienaufgaben, die ja im Grunde auch sehr bekannt dafür ist, dass sie Grundstücke zum Teil zum Höchstpreis verkauft. So ein bisschen hat sich die Politik geändert, auch, würde ich sagen, auch an diesem Grundstück exemplarisch. Aber eben der Bund privatisiert weiterhin. Und da haben wir uns eigentlich, oder andersrum, die erste Initiative hat sozusagen ein bisschen mitgemischt, als es um die ersten Privatisierungsversuche ging, also die ich ja vorhin erwähnt habe, Upstall sozusagen, hat damit erste Aufmerksamkeit auf das Grundstück gelenkt. Und dann haben wir damals in einer anderen Initiative, in der ich auch Teil war, oder auch andere Menschen wie Lisa Vollmer zum Beispiel, die ihr, glaube ich, auch im Interview habt, wir haben uns dann sozusagen eigentlich an so einem Nullpunkt organisiert. Und zwar nicht, als es darum ging, die Privatisierung zu verhindern, sondern als eine Privatisierung gescheitert war und wir gesagt haben, wir machen jetzt hier mal Forderungen zu einem Modellprojekt. Das heißt, wir sind jetzt eigentlich immer noch bei dem ersten Ziel, sozusagen, nämlich ein Modellprojekt hier zu gestalten. Also es war nie unser Ansinn, gerade mal nur eine Privatisierung zu verhindern. Aber der Versuch kam dann halt sofort. Also wir wollten dann sozusagen nicht zuschauen, wie dann erneut privatisiert oder wie versucht wird, erneut zu privatisieren. Und das war mitten in der Organisationsphase der Gruppe. Insofern hat uns das sehr gut getan, weil wir einen Reibungspunkt hatten in dem Moment, nämlich gegen die Privatisierung uns zu organisieren, damals als Initiative Stadt von unten. Und daraus sind dann auch Nachbarschaftsversammlungen entstanden oder ja, wir haben einzelne Aktionen gemacht, wir haben die Investorenbesichtigungen begleitet und das waren die ersten Sachen, die uns dann 2014 hier irgendwie zusammengeführt haben. So, also der Kampf gegen die Privatisierung. Und erst später kam halt so die Frage so, okay, wir setzen uns dann nach und nach halt durch. Auf dem letzten Meter hat keiner erwartet, also da ist am Ende im Finanzausschuss des Bundesrats die Entscheidung gefallen, nicht zu privatisieren, nachdem verschiedene Akteure auch überzeugt worden sind, inklusive dem Finanzsenator vom Land Berlin. Und der hat eine Mehrheit gegen die Privatisierung organisiert. Und dann war die Frage, was jetzt? Unser Plan war schon immer, die Kommune soll es bekommen. Auch das hat sich dann durchgesetzt nach 10 Verhandlungen zwischen BIMA und Land Berlin. Und mittlerweile ist es beim Land Berlin, ist in einem Sondervermögen angesiedeltes Dragoner-Areal, also das Kerngrundstück. Das ist sozusagen, wird von der BIM verwaltet. Dann haben wir mittlerweile auch ein Sanierungsgebiet an der Stelle und da fing dann halt auch offizielle Beteiligung an. Und in die haben wir uns eingemischt und haben gesagt, das ist uns aber immer noch nicht genug. Wir wollen hier auch in Form von echter Zusammenarbeit, Kooperation. Und an dem Punkt sind wir, dass verschiedene Akteure quasi hier versuchen zusammenzuarbeiten. Also dass die BIM, Berliner Immobilienmanagement, landeseigenes Unternehmen, die WBM, für den Wohnungsbau, Senatsverwaltung für Stadtentwicklung, die für Finanzen und für Wirtschaft ebenfalls sozusagen. Die sitzen zusammen mit uns, mit dem Bezirk sozusagen auch zusammen und gestalten hier das Verfahren auch über eine klassische Beteiligung hinaus. Genau, da stehen wir jetzt und mit unseren Forderungen zum Modellprojekt und versuchen, das eben zu gestalten, und die einzelnen Forderungen vielleicht kann ich dann auch nochmal quasi mit unterbringen. Also tatsächlich als Bündnis sind wir damals schon angetreten mit dem Schwerpunkt sozialer Wohnungsbau. Das war eine der wichtigsten Forderungen damals der Initiative Stadt von unten oder auch im Bündnis. Aber halt auch den Bestandsschutz für Gewerbetreibenden, also es sollte niemand verdrängt werden. Da kam halt dann auch zu hinzu, dass sozusagen Gewerbe auch neu geschaffen werden soll. Dafür streiten wir auch für Neubau, Gewerbeneubau. Dann ein achtsamer Umgang mit dem Bestand sozusagen, weil das ist, muss man auch wissen, das Dragunerareal, die alte Kaserne, ist ein Ensemble, was denkmalgeschützt ist. Und da sind auch viele Einzeldenkmale mit drin, und mit dem Umgang sozusagen, da gucken Leute genauer hin, aber auch auf die Geschichtshistorie des Areals als Ganzes sozusagen. Und das sind so Dinge, in die wir uns bewegen, also starker sozialer Wohnungsbau, aber auch gemeinschaftliches Wohnen und eben neues Gewerbe, aber da drin auch soziale Flächen, also gemeinwohlorientierte Flächen. Wir nennen es bei uns Waben. Das ist ein Konzept, was wir da entwickelt haben, wo es dann darum geht, auch eine gemeinsame Trägerin zu schaffen, die verschiedene Räume an soziale Akteure, Initiativen vergibt.
6: Ich würde gerne noch mal auf das Beteiligungsverfahren eingehen. Kannst du sagen, wie es dazu kam und wie das Beteiligungsverfahren insgesamt abgelaufen ist?
8: Na, ich glaube, die ersten Gehversuche der Verwaltung mit dem Beteiligungsverfahren sind eher stolpern gewesen, weil sie halt gemerkt haben, irgendwann, oha, hier gibt es ja eigentlich eine Community, die sich schon organisiert. Und da sozusagen den Schritt darauf aufzusetzen, haben sie jetzt, sag mal so, in den ersten Metern nicht ganz geschafft. So. Das heißt, da wollte sozusagen, wir machen klassische Beteiligung in irgendwelchen Arbeitsgruppen, wie wir es auch aus vielen Verfahren kennen, und irgendwo anders ist die Steuerung, so sollte das halt irgendwie losgehen. Und da haben wir schon so ein bisschen geguckt und gesagt, so Moment mal, also wir hatten so damals auch so transparent in einem dieser Prozesse gemacht, wo es heißt, wir beteiligen uns schon längst. Das war sozusagen einer dieser Sprüche, die wir hatten, weil für uns musste jetzt nicht nochmal jemand kommen und sagen, wir machen hier, komm neu am Start und machen Beteiligung. Und dann gab es Konflikte, also dieses, nachdem die Privatisierung quasi abgewendet ist, das Grundstück an die Kommune gehen sollte, hatte Senn Stadt so die Verwaltung die fixe Idee, wir geben das an zwei Wohnungsbaugesellschaften, und da haben wir schon gesagt, so, da haben wir ein bisschen ein Problem mit dieser Entscheidung, weil wir haben hier Gewerbe, wir wollen auch nicht, dass die Akteure so gleich mal ihren Kuchen aufteilen, sondern gebt es dann mal in ein Sondervermögen, da bleibt es, und dann wird daraus entwickelt und die einzelnen Akteure sich ausgesucht. Und dieser Konflikt hat dann dazu geführt, dass es eine Veranstaltung gab, wo die Beteiligung meinte, jetzt können wir mal so Auflagen für die Wohnungsbaugesellschaften diskutieren. Und wir haben gesagt, so, nee, machen wir nicht mit. So, wir haben noch eine zweite Arbeitsgruppe, die machen wir jetzt parallel. Da geht es um Kooperation und Zusammenarbeit. Und aus dem ist dann sozusagen eine Arbeit geworden, wo wir am Ende eine Kooperationsvereinbarung unterzeichnet haben mit den Geschäftsführern und auch mit Staatssekretärin aus den Verwaltungen, wo auch festgehalten ist, dass wir eine kooperative Struktur der Entwicklung haben. Und dazu gehört zum Beispiel auch der Zukunftsrat als regelmäßiges Gremium, was so die Beteiligung und Kooperation steuert, also gemeinsam. Und wie gesagt, wir sind da in sehr viel mehr Runden eingebunden, als klassischerweise überhaupt vorgesehen ist. Also wir werden nicht bespielt, sondern wir gestalten den Prozess mit.
6: Ihr wart ja am Anfang sehr viele Menschen, die sich dafür eingesetzt haben, dass das Gelände nicht privatisiert wird. Wie war das dann zum Zeitpunkt, als ihr die Kooperation eingegangen seid? Waren da alle mit einverstanden oder gab es da dann Diskussionen und Auseinandersetzungen deswegen?
8: Natürlich waren nicht alle mit einverstanden. Also wir kennen es ja, in diesem kleinen linken Feld, in dem wir uns bewegen, gibt es sehr unterschiedliche Positionen. So eine, die auch immer sehr stark antagonistisch vorgeht, also in Gegnerschaft zum Staat oder Verwaltung, und sozusagen sagt, wir müssen uns alles selbst organisieren. Und da gab es natürlich auch einen Teil der Akteure, die gesagt haben, so, das ist jetzt unsere Erzählung und die machen wir hier an dem Grundstück und machen diese Form der Kooperation nicht mit. So. Ich finde es eine berechtigte Haltung, kann man an der Stelle sozusagen auch haben. Ein bisschen enttäuschend fand ich sozusagen eher die inhaltlichen Sachen, die sich dann verändert haben. Also diese selben Gruppen, mit denen wir auch teilweise vorher quasi zusammengearbeitet haben, haben sich dann auch immer gegen Neubau ausgesprochen. Und dann war es schon so, okay, jetzt wird es aber schwierig. Ne? Wir werden jetzt unsere Kernforderungen für den sozialen Wohnungsbau nicht verlassen. So, und natürlich gibt es dann da sozusagen Dinge, wo man nicht zusammenarbeitet. Andere Dinge, wo man auch weiterhin zusammenarbeitet oder zusammenarbeiten muss. Es gibt gemeinsame Infrastruktur wie dem Kiezraum. Und gut, die Sachen können sich aus meiner Sicht auch gut nebeneinander bewegen. Wobei wir uns mit unserer Struktur quasi entschieden haben, wir gehen mal diesen Weg und probieren es aus, mit einer Verwaltung zusammen etwas zu entwickeln. Und ich sage mal so, es ist vieles Gutes auch in der Zeit schon möglich gewesen, auch neue Sachen sozusagen auszuprobieren. Wir werden auch demnächst neue Infrastruktur hier auf dem Grundstück haben. Und ganz Unrecht gibt uns dieser Prozess auch nicht, sage ich mal. Weil ich würde sagen, aus diesem anderen Feld heraus ist jetzt nicht allzu viel für dieses Grundstück oder für die Quartiersentwicklung bisher erwachsen. Also die Gegnerschaft alleine reicht, glaube ich, nicht, wenn man ein neues Quartier entwickeln will.
5: Vielleicht noch mal konkreter, was du hattest erzählt, dass ihr einen Kooperationsvertrag unterschrieben habt. Wie sind denn da die Beteiligungsmöglichkeiten und auch die Mitbestimmungsmöglichkeiten? Habt ihr da ein bestimmtes Modell entwickelt zusammen und greift das immer?
8: Also ich finde, im Groben würde ich sagen, die Struktur funktioniert ganz gut. Also wir haben Schwierigkeiten, eher sozusagen auch das zeitlich abzudecken. Also wir werden jetzt in so viele Prozesse auch durchaus eingebunden, dass es dann eher schwieriger wird, die auch mitmachen zu können. Und die sind so komplex, die kann man auch nicht wegreden. Also wenn es um Bebauungspläne oder solche Sachen geht, also da wird es nicht ganz einfach. Aber von der Beteiligung oder Mitwirkung in diesem Gremium, also das oberste Gremium ist konsensorientiert, also da gibt es Konsensverfahren. Also tatsächlich eine Verwaltung und Zivilgesellschaft haben quasi die gleiche Stimmmacht an der Stelle. Es gibt natürlich auch immer Entscheidungen, die außerhalb dieser Gremien liegt. Ne? Also wir können kein Parlament aushebeln oder irgendwas mit diesem Gremium. Das heißt, wir können eher gucken, die Richtung vorgeben und weitergeben, und das funktioniert relativ gut, finde ich. Da ist eine Parität, also es gibt genauso viele Leute im Zukunftsrat wie aus der Verwaltung und aus dem, sozusagen von den Akteuren, wie auch aus der Zivilgesellschaft. Also das Vernetzungstreffen ist da vertreten, bestimmt die Delegierten selbst. Und da wir damals schon gesagt haben, so, wir können hier auch nicht alleine rummachen als organisierte Zivilgesellschaft, haben wir auch ein offenes Format, das Forum, in dem auch Delegierte alle 2 Jahre gewählt werden. Und das ist allein die kooperative Struktur, also die sozusagen guckt, den Prozess betrachtet, guckt, in welche Richtung wird es gegangen, welche Schritte sind zu tun. Und daneben gibt es aber auch offene Formate, Beteiligungsformate wie Arbeitsgruppen oder das Forum. Wie gesagt, ich bin eher ein Anhänger, beim Kooperativen mitzumachen und sich nicht so sehr bespielen zu lassen. Aber ich glaube, diese Formate müssen beide existieren sozusagen. Die offene Beteiligung für Leute mit wenig Zeit, die wenigstens informiert werden wollen, oder Leute, die sagen so, ich möchte mehr Einfluss nehmen und begebe mich auch in den Weg der Kooperation und Gestaltung.
5: Du hattest ja bei eurem Spaziergang erzählt, dass die Gewerbetreibende ebenfalls im Zukunftsrat sind. Die haben ja auch ganz spezielle Bedürfnisse. Wie hat sich das ausgewirkt? Sind da jetzt alle mit integriert oder sind da jetzt nur ein Teil, die im Zukunftsrat mitarbeiten?
8: Also wir haben, was die Gewerbefrage betrifft, sage ich mal, quasi eine Sprecherin, die für versucht, die sozusagen die Position der Gewerbetreibenden an den richtigen Orten auch klar zu machen. Das ist eine Vertreterin aus dem Club Gretchen, die nimmt diesen Job wahr und guckt auch sozusagen, dass die anderen Gewerbetreibenden berücksichtigt werden. Es ist nicht so, dass da regelmäßige Gremien oder irgendwas sind sozusagen, weil auch da gilt dasselbe wie bei anderen Akteuren mit Beteiligung. Die haben hier ihren Job und ihren Betrieb und nicht, ihr Job ist nicht Beteiligung oder Selbstorganisation von unten oder was auch immer, sondern sie arbeiten hier. Und das heißt, das muss so ein bisschen auch teilweise über Mund-zu-Mund-Propaganda, müssen die Probleme irgendwie an den richtigen Ort gebracht werden. Und da macht die Gewerbetreibende, sozusagen die sprechende Gewerbetreibende, einen sehr guten Job. Da geht es dann halt auch um so Frage, so bei der Neuentwicklung, ja, Lärmschutz. So. Wir müssen da bestimmte Maßnahmen so oder so machen, müssen bestimmte Untersuchungen anstreben. Oder jetzt geht man nicht eben so, dass ihr eine Entscheidung trefft und am Ende haben wir ein Lärmproblem für den Club oder für die LPG oder wen auch immer. Und das, die kooperative Struktur, die wir da haben, bietet da gute Möglichkeiten. Ne? Macht auch entsprechend an den bestimmten Stellen, wo es wichtig ist, Druck zu erzeugen oder Positionen klar zu ziehen. So, und genau, das, so läuft's. Man ist im Dialog hier auf dem Grundstück und die Positionen oder Probleme werden mitgenommen und eben auch durch eine Sprecherkultur eingebracht.
6: Wir haben ja eine ganz tolle Führung übers Gelände bekommen und ich würde gerne dir jetzt die Frage stellen, was ist denn hier geplant? Also wie wird die Zukunft aussehen?
8: Tatsächlich kommen wir hier zu einer ganz guten Verdichtung, sage ich mal. Also es ist nicht nur geplant, den Bestand zu reaktivieren, also die denkmalgeschützte Substanz, wo es auch einen großen Denkmalpflegeplan gibt, wo alle möglichen Denkmalaspekte auch berücksichtigt werden müssen. Da hat sich der Denkmalschutz sehr stark gemacht und das ist so die Bestandsreaktivierung, aber eben der Neubau und dann geht es um Wohnungen, also bis zu 470 Wohnungen, sagt der aktuelle Plan zum Städtebau. Die werden entweder in kommunaler Hand sein oder in sogenannten Konzeptverfahren an genossenschaftsähnliche oder gemeinwohlorientierte Akteure vergeben, also etwa 100 Wohnungen an Dritte, der Rest kommunaler Wohnungsbau. Daneben wird es wenn alles klappt, im Moment müssen wir auch nach der Finanzierung noch schauen, einen Gewerbehof geben, also einen Gewerbeneubau. Die Überschrift des Gewerbeneubaus ist vielleicht auch interessant, also da arbeiten wir jetzt sozusagen auch an einem Konzept in der Koop. Die Überschrift ist klimapositiver Gewerbehof, also der soll tatsächlich nicht nur neutral sein, sondern einen positiven Beitrag leisten. Das sind sozusagen Konzeptskizzen, die natürlich auch immer in der Frage der Finanzierung sich dann sozusagen beweisen müssen. Das ist so eine der großen Probleme, die wir haben, sozusagen Finanzierung, steigende Baukosten etc. Genau, dann haben wir auch Verwaltungserweiterung, also das Finanzamt wird auch ein Stück weit Neubau ist da vorgesehen, im Rathaus sozusagen auf längere Perspektive ebenfalls auch Erweiterung. Und das alles in diesem kleinen Rathausblock, der sozusagen ja überwiegend auch kommunale Fläche ist. Wir haben daneben noch ein kleineres in der Obentrautstraße 31 Grundstück, was sozusagen für genossenschaftlich organisiertes Wohnen für Geflüchtete zur Verfügung gestellt werden soll. So, und das ist so ein bisschen grob das, was baulich sozusagen gemacht wird und daneben natürlich Freiraumentwicklung gucken, möglichst viel auch soziale Flächen in die denkmalgeschützten Bestände reinzubekommen. Da haben wir jetzt gerade auch eine Studie, die daran arbeitet. Das skizziert ungefähr, was wir hier vorhaben. Also es ist eine große Entwicklung, viele 10.000 Quadratmeter neue Fläche.
5: Und du hattest uns ebenfalls beim Rundgang erzählt, dass hier fast alle Flächen in Erbpachtverträgen vergeben werden, auch die der WBM. Und könntet ihr dann auch Einfluss nehmen auf eine längere Sozialbindung der Wohnung?
8: Ja, die Frage sozusagen, können wir hier bessere Bindungen und Sozialbindungen erzeugen? Also ich glaube, erstmal ist der große Vorteil, es ist eine kommunale Fläche und soll es auch bleiben. Also wir sprechen mittlerweile davon, dass das gesamte Areal, der Boden bei der Kommune bleibt. Also es wird kein Grundstück rausgelöst und verkauft. War auch eine starke Forderung von den Initiativen, dass wir sagen, so selbst wenn es die Landeseigenen sind, die kriegen die Grundstücke nicht, sondern die bleiben in einem Vermögen vom Land, also kommunal und nicht sozusagen in GmbHs ausgelagert. So. Und das wird doch so sein. Also die Fläche wird da beim Land Berlin bleiben. Das ist zumindest aktueller Stand. Man weiß ja nie bei so Schwarz-Rot und solchen Sachen, die kommen ja auf wilde Ideen schon wieder, auch am Molkenmarkt. Aber das ist sozusagen der aktuelle Stand und eigentlich bisher bestätigt. Und dann gibt es Erbbaurechte. Und Erbbaurechte sind eigentlich ein ganz interessantes Instrument. Man gibt die Fläche sozusagen, man schafft die Möglichkeiten, dass andere Akteure auf Flächen etwas entwickeln können per Erbbaurecht. Das Grundstück bleibt, aber die Gebäude sozusagen sind dann in der Hand der Dritten. So. Und in diesem Erbbaurecht können wir dann natürlich zusätzliche Sachen vereinbaren und das ist die Zielstellung, die wir auch haben, dass sozusagen auch günstige Mieten etc., längere Bindungen in diesem Erbbaurecht abgesichert werden. So. Und da gab es im Grunde auch im letzten Senat zumindest oder mit dem letzten Abgeordnetenhaus zum Beispiel auch für die Dritten einen Haushaltstitel, der zusätzliche Unterstützung versprochen hat für eine längere Bindung im Rahmen von Erbbaurechten. mit Schwarz-Rot, wie gesagt, das ist immer der Vorbehalt, müssen wir jetzt mal gucken. So, die ersten Signale aus dieser Regierung sind jetzt noch nicht so toll. Ne? Aber das sozusagen sind Sachen, die wir im Grunde schon mal erarbeitet haben, auch als Forderungen von Initiativen, dass sozusagen die Erbbaurechte auch genutzt werden, um zusätzliche Vereinbarungen langfristig abzusichern. Ja.
5: Was auch noch zur Sprache kam bei diesem Rundgang, ist, dass ihr ja Untersuchungen gemacht habt, hier auch über euer Umfeld, über Bedarfe. Und da hattest du auch erwähnt, dass es jetzt nicht nur euch primär darum geht, das Gebiet selber, dieses Rathausblocks zu entwickeln in einer Kooperation, sondern dass ihr auch guckt, wie integriert sich hier dieses Areal in das Umfeld und was kann es sozusagen den Bewohnerinnen oder Gewerbetreibenden wieder zurückgeben?
8: Ja, ich glaube, das sind verschiedene Ansätze sozusagen. Also wir haben eigentlich in dem Prozess, wo wir aktiv sind, immer gesagt haben, es geht eigentlich nicht nur um ein Grundstück, ne, oder um einen Teil, sondern deswegen von vornherein ein Modellprojekt. Also wir sind auch immer auf der Suche nach Übertragbarkeiten. Und wir haben sozusagen bei diesem Prozess, der hier entstanden ist, also auch über das Sanierungsgebiet und die verschiedenen Untersuchungen eigentlich versucht, das, was da gemacht wird, immer ein bisschen zu skalieren. Also wenn es um die Wohnungsfrage geht, dann geht es nicht um die Wohnungsfrage, die nur an diesem Grundstück zu diskutieren ist, sondern so, wie sieht es denn hier eigentlich in Kreuzberg 61, haben wir jetzt mal den Referenzraum genommen, mit den Versorgungslücken beim Wohnungsbau aus. Und so ist zum Beispiel auch eine Studie zusammen, die ASUM gemacht hat, sozusagen zusammen begleitet worden. Und in diese Richtung gibt es auch Ergebnisse, die im Grunde jetzt auch eine Rechtfertigung wäre, sehr viel mehr sozialen Wohnungsbau in den Neubauprojekten unterzubringen. Das ist so eine der Strategien. Selber haben wir für den Verkehr gemacht. Also wir haben gesagt, wir gucken jetzt nicht nur den Verkehr auf dem Grundstück, sondern wir nehmen jetzt mal den gesamten Kiez-Planungsraum im Verwaltungssprech. Der geht bis zum Möckernkiez und dann so, okay, welche verkehrlichen Veränderungen könnte man hier anstreben? Und da ist auch eine Studie rausgekommen, die sozusagen eigentlich konkrete Vorschläge schon macht für die Verkehrsumgestaltung des gesamten Planungsraums, also nicht nur den Rathausblock. So, und das ist so dieses Vorgehen, was wir machen, und da gibt es dann, ne, auch Akteure, die es unterstützen, also hier ganz konkret auch eine Kiezblock-Initiative, die Ergebnisse ganz gut, sehr gut angenommen hat und gesagt, so gut, damit kann man arbeiten, also auch eine Grundlage für deren Arbeit zum Teil, auch wenn sie im Einzelnen noch kleinere andere Vorschläge hat. Und ich glaube, das ist eine ganz gute Strategie, da sozusagen nicht nur so ein Mikro-Ding immer draus zu machen bei der Beteiligung, sondern wir machen hier so einen ganz kleinen Gegenstand, sondern gucken größer. Wir haben jetzt eine Potenzialstudie zu laufen zur Nutzung der Bestände und auch angrenzender Freiräume. Und da geht es dann tatsächlich für uns dann wieder darum, sehr viel soziale Nutzung reinzubringen. Also auch zu schauen, was braucht's. Und da sind wir ein bisschen anders vorgegangen. Wir haben die letzten Jahre ja im Grunde sehr viel experimentiert auf dem Areal und konnten daran auch ablesen, was Bedarfe sind. Und die haben wir jetzt im Grunde einfach mal formuliert und geben die da rein. Das ist von der Flüchtlingsberatung bis Freiraumnutzung mit irgendwelchen Interventionen, Werkstattgeschichten. All diese Situationen hatten wir die letzten Jahre schon immer mal wieder in irgendeiner Konstellation möglich gemacht. Und das versuchen wir jetzt eigentlich abzusichern auf Dauer.
5: Ich habe gesehen, das musst du jetzt nicht im Einzelnen ausführen, aber vielleicht interessiert es dann auch Zuhörer zusätzlich, dass ihr hier regelmäßig auch einen Informationsstand habt und auch eine Internetseite, wo ihr eure Aktivitäten darlegt. Vielleicht, dass du ganz kurz nochmal darauf eingehst, sodass sich weiter Interessierte dann vielleicht auch genau da Informationen holen können beziehungsweise hier auch mitmachen können.
8: Ja, also tatsächlich ist es so, dass wir sozusagen für Leute, die interessiert sind, eine regelmäßige Anlaufstelle donnerstags von 17 bis 20 Uhr, heute, also jetzt aktuell bis 20 Uhr, im Winter vielleicht mal nur bis 19, wenn es früher dunkler wird, eine Anlaufstelle haben. Da kann man jeden Donnerstag hinkommen, sozusagen sich informieren, ins Gespräch kommen. Da haben wir noch gar nicht drüber geredet. Wir haben auch eine professionelle Struktur sozusagen, die auch Lohn arbeitet, die sogenannte Zusammenstelle. Die ist im Grunde jederzeit ansprechbar, wenn Leute Interesse haben an dem Grundstück, irgendwelche Anliegen haben, also hier einen Raum zu nutzen oder ähnliches. Da sozusagen kann man jederzeit auf die Akteure zugehen oder eben vielleicht auch mal bei den einzelnen Initiativen anklopfen, ob man da mitmachen kann. Also da gibt es einige Möglichkeiten sozusagen und wir sind eigentlich jederzeit ansprechbar. Also wenn irgendwer ein Anliegen hat oder etwas mit uns diskutieren wollen, was man vielleicht hier einspeist, dann bitteschön, keine Hemmung. Die Website, auf der ihr die Informationen dazu findet, ist rathausblock.org. Und da werden wir dann auch einzelne Events oder ähnliche Sachen, die wir unterstützen oder selbst machen, quasi auch immer veröffentlichen. Wer für seine Initiative einen Raum sucht, gerne bei uns melden. Wir können da etwas vermitteln mit dem Kiezraum. Nicht als einzige, verschiedene Initiativen haben Zugriff und gerne melden.
6: Es folgt nun ein Interview mit Pamela vom Club Gretchen. Pamela ist Sprecherin für die Gewerbetreibenden im Zukunftsrat. Und wir hatten leider bei diesem Interview technische Probleme, deswegen müsst ihr entschuldigen, dass es manchmal Störgeräusche gibt. Wir haben das Beste getan, um das Interview zu retten, und es war uns besonders wichtig, dass das Interview einfach mit in die Sendung kommt.
0: Wir sind heute zu Gast im Gretchen bei Pamela. Pamela ist hier Gewerbetreibende. Meine erste Frage an dich wäre, seit wann gibt es den Club Gretchen und wie war es damals, als du hier aufgemacht hast?
9: Wir sind hier auf dem Dragoner Areal seit 2011 und wir sind hierher gekommen, weil wir vorher einen Club im Prenzlauer Berg gemacht haben, das Icon, seit Ende der 90er, und da sind wir wegrentifiziert worden durch heranrückende Wohnbebauung und konnten da nicht bleiben und hatten händeringend nach einer neuen Location gesucht und haben das hier gefunden und sind ehrlicherweise auch nur dieses Risiko eingegangen, hier nochmal einen Club aufzumachen, weil das hier ein Gewerbegebiet ist, weil es hier keine Anwohnenden gibt, weil wir ja sozusagen gebrannte Kinder waren und am eigenen Leib erfahren haben, wie das ist, wenn du so einen Kulturort machst, und dann verändert sich die Stadt und die Wohnungen kommen immer näher und werden neu gebaut und dann musst du plötzlich gehen. Deswegen, das wollten wir auf jeden Fall vermeiden, deswegen sind wir hierher gekommen und nicht ahnen, dass wir quasi mit den gleichen Konsequenzen im Zweifel leben müssen.
0: Wie ist denn jetzt konkret die Planung für euch? Also fühlt sich das gruselig an? Weil wir haben ja eigentlich gehört, dass die Gewerbetreibenden alle erhalten bleiben und geschützt sein sollten und mit einbezogen. Wie fühlt sich das für euch an? Habt ihr Angst, dass ihr auch hier verdrängt werdet?
9: Also in der Zwischenzeit haben wir keine Angst mehr. Wir gehen davon aus und glauben, dass wir hier bleiben können. Genauso mit den anderen Gewerbetreibenden hier auf dem Gelände. Aber am Anfang war es natürlich ein Schock. Weil wir haben hier angefangen und dann auf einmal hieß es plötzlich, das Grundstück soll verkauft werden an einen privaten Investor. Und dann war das so eine ganz merkwürdige Geschichte mit diesem Investor. Und dann sind wir angesprochen worden damals von zivilgesellschaftlichen Akteuren und Akteurinnen, die gesagt haben, wir müssen uns hier wehren irgendwie gegen den Ausverkauf der Stadt. Und wir haben damals gesagt, da werden wir gar nicht gewinnen können irgendwie. Wir sind so klein und wer interessiert sich so für uns? Aber es hat dann total viel Spaß gemacht und wir haben uns halt zusammengeschlossen mit ganz vielen anderen Leuten. Wir haben uns als Gewerbetreibende zusammengeschlossen und haben mit den stadtpolitischen Initiativen zusammengearbeitet und dann auch realisiert, dass wir hier mit der Berliner Politik, dem Berliner Senat, auch einen Partner an der Seite haben tatsächlich, die auch dagegen waren, dass es privatisiert wird. Das war halt ein sehr, sehr langer Prozess, aber wir sind da von Anfang an gut mit eingebunden worden. Also wir haben am Anfang ganz gut mit der Politik zusammengearbeitet, wie ich finde. Und dann gab es eben diesen Prozess, dass wir mit den verschiedenen Akteuren, dem Bezirksamt und dem Bezirk Kreuzberg-Friedrichshain, dem Senat und der Wohnungsbaugesellschaft WBM, die dann als Player gesetzt war für den Wohnungsbau, und der BIM tatsächlich PartnerInnen haben, die uns aus meiner Sicht auf Augenhöhe mitziehen. Ist natürlich ziemlich schwierig, so, weil alle anderen machen das quasi hauptamtlich, werden dafür bezahlt, dass sie solche Dinge tun. Wir machen das alle im Ehrenamt. Aber ja, also wir haben verschiedene Gremien, die paritätisch besetzt sind, wo meine Stimme genauso viel wert ist wie die eines Senators oder einer Senatorin. Und das kann man nutzen und das gibt viele Reibereien. Ist natürlich ein anstrengender Prozess, aber es funktioniert. Und deswegen glauben wir, dass wir hier bleiben können.
10: Nun ist ja geplant, dass die WBM-Bebauung hier relativ dicht anschließt. Habt ihr da bestimmte Auflagen bekommen für eure kulturellen Veranstaltungen, dass ihr da bestimmten Schallschutz anbringen müsst oder sowas?
9: Eigentlich ist es andersrum. Also ja, die Wohnbebauung kommt relativ dicht heran und meine große Sorge ist tatsächlich insbesondere dieses Hochhaus, weil das ist wirklich arg dicht und es ist als Hochhaus natürlich auch ziemlich hoch. Das heißt, da ist wenig Schallschutz quasi davor. Es ist aber so, dass es jetzt im Prozess einfach auch klar ist, dass man Lösungen finden muss, damit wir bleiben können. Es ist nicht so, dass die Wohnbebauung gesetzt ist, dass gebaut wird und wir dann sehen, wo wir bleiben, sondern es ist tatsächlich im Augenblick auch so, dass wir gerade sehr, sehr lange auch mit den Denkmalschutzbehörden und mit allen anderen Playern darüber gesprochen haben, was wir noch tun können und tun müssen. Mit mir, wir meine ich gar nicht unbedingt das Gretchen, sondern wir alle gemeinsam, dass wir hier bleiben können, unser Betrieb nicht eingeschränkt wird und die Wohnungen trotzdem so gebaut werden können, dass man da auch wohnen kann. Heißt jetzt im Klartext, bevor der Bebauungsplan fertig gemacht wird, muss es eine Lösung geben. Und die haben wir jetzt auch gerade gefunden. Wir dürfen, großer Dank an die Denkmalschutzbehörden, das war ein bisschen anstrengend, da einen guten Weg zu finden, haben wir jetzt. Aber wir können bei uns nochmal Schallschleusen anbauen. Und dann hoffe ich, dass es funktioniert. Man muss dann tatsächlich aber noch sehen, wie das dann wird mit unserer Freifläche. Und wir sprechen auch gerade noch darüber, wie das ist, weil bei uns kommen ja auch Tourbusse und Trailer, wenn wir Konzertproduktionen haben, die in der Nacht beladen werden müssen. Da helfen die Schallschleusen jetzt erstmal nichts bei den Ladevorgängen. Da sind wir jetzt gerade noch dabei, Lösungen zu finden. Aber die werden tatsächlich jetzt im Vorfeld diskutiert. Und bevor wir keine Lösung haben, können wir den B-Plan nicht fertig machen und dann können auch diese Wohnungen noch nicht gebaut werden. Das ist tatsächlich wirklich sehr ungewöhnlich und ich bin super froh, dass wir da alle gemeinsam so dran arbeiten, weil normalerweise ist es tatsächlich so, dass Wohnungen heranrücken, etwas neu gebaut wird und dann die Kulturorte sehen müssen, wie sie irgendwie damit zurechtkommen. Und teuer ist so Schallschutz auch. Da gibt es Gott sei Dank hier in Berlin den Berliner Schallschutzfonds, der genau für solche Fälle auch aufgesetzt wurde, dass eben Kulturorte, Clubs erhalten bleiben können und diese furchtbar teuren Schallschutzmaßnahmen durchführen können, damit es ein vernünftiges Miteinander noch gibt.
0: Für mein Verständnis klingt das jetzt so, als hättest du vielleicht an der einen oder anderen Stelle ein bisschen Bedenken gehabt, aber fühlst dich also insgesamt in den Planungsprozess gut eingebunden und gut informiert und hast auch das Gefühl, dadurch, dass ihr alle das zusammen macht und entwickelt mit der Politik und den Initiativen, dass du da ein Mitspracherecht hast und auch eine sichere Position. Sehe ich das so richtig?
9: Ich finde ja, also ich finde, das ist so. Ich finde, wir werden als zivilgesellschaftliche Akteure weitestgehend auch auf Augenhöhe behandelt. Natürlich ist nicht alles Gold, was glänzt. Man kann sich natürlich immer über verschiedene Dinge ärgern. Und wir sind sehr unterschiedliche Akteure und Akteurinnen mit sehr vielen unterschiedlichen Interessen natürlich. Das bedeutet aber im Grunde auch wie in einer Lebenspartnerschaft, da muss man halt eben auch Kompromisse eingehen. Und es gibt halt in dem Prozess den einen oder die andere, die glaube ich mit einer anderen Vorstellung damals in diese Geschichte um das Dragoner-Areal gegangen sind. Aber ich bin grundsätzlich sehr realitätsbezogen und ich für mich finde das ein unglaublich großartiges Verfahren, dass wir eben als Gewerbetreibende so mit einbezogen werden. Wir haben hier ja auch auf dem Gelände verschiedene Autowerkstätten und wir haben alle eine Art Bleiberecht zugesprochen bekommen. Das hat es so auch noch nicht gegeben. Es sind einige Betriebe zwar weg von dem Gelände, aber es ist niemand einfach gekündigt worden und musste gucken, wo er bleibt, sondern es wurde dann für diese Betriebe, die auf der Südseite waren, wo jetzt abgerissen werden musste, wo jetzt im Augenblick eben noch kein neuer Platz hier ist, für diese Betriebe wurden Ausweichflächen gesucht, sehr aufwendig und denen entsprechend angeboten, auch zu vernünftigen Konditionen, sodass dass eben niemand einfach so durchs Raster gefallen ist. Und das finde ich in der heutigen Zeit wirklich schon bemerkenswert, weil du als Gewerbetreibender, ist jetzt auch egal, ob du eine Autowerkstatt bist oder ein Club, du hast im Grunde keine Rechte. Es gibt überhaupt gar kein vernünftiges Gewerbemietrecht. Das ist, ich sag's mal ganz raus, als Gewerbetreibender hast du eigentlich immer die Arschkarte, wenn irgendwas ist. Und das ist hier wirklich total anders. Und das finde ich wirklich herausragend. Also es gibt wenig Prozesse in Deutschland, die so sind, wo du als zivilgesellschaftlicher Akteur, als Gewerbetreibender dann so mit einbezogen wirst und so ein Mitspracherecht hast.
0: Von wem ging das aus, dieses nach alternativen Räumen suchen und dieses Einbeziehen der Gewerbetreibenden? Ging das von der Politik aus oder von den Initiativen? Wer war da das Zugpferd sozusagen?
9: Ich glaube, das hat sich im Grunde so entwickelt. Also als wir damals, ich weiß gar nicht genau, wann das war, das muss so zwischen 2012, 2013, glaube ich, hat das angefangen mit diesem ersten Verkaufsverfahren hier. Dann haben wir uns als zivilgesellschaftliche Akteure zusammengeschlossen, haben dann realisiert, dass wir das Gleiche wollen wie der Berliner Senat und haben da wie ich persönlich finde, auch schon gut zusammengearbeitet, also viel öffentlichen Druck gemacht, aber eben keine dummen Sachen sozusagen. Und haben dann, als es darum ging, dass das Grundstück vom Bund an das Land geht, eben auch schon mit den entsprechenden politischen Akteuren Kontakt gehabt und auch immer wieder darauf hingewiesen, dass wir das alles tun, uns dafür einsetzen, dass es eine gemeinwohlorientierte Entwicklung gibt und dass wir absolut gegen Verdrängung sind, natürlich, weil es hier um Existenzen geht auf dem Gelände und hier auch wie so ein Brennglas ja auch drauf ist. Also es gibt so viele kleine Gewerbetreibenden, die so peu à peu aus der Stadt verschwunden sind, was man gar nicht so richtig mitbekommen hat. Bis es zum Beispiel, ich wohne im Wrangelkiez, also Besimbackerl ist auch so ein Ding, was man, wo dann einfach mal allen der Kragen geplatzt ist und wo man mal so ein bisschen den Fokus da drauf legen kann. Und das war hier halt eben ganz genauso. Und ich glaube, dass wir dadurch entsprechend auf dem Schirm waren, auch von, bei der Politik. Und ich glaube, es war Andreas Geisel, der das erste Mal irgendwann vor den laufenden Kameras gesagt hat, ja, und das Gewerbe soll auch bleiben. Weil der Fokus lag natürlich, wie bei allem im Augenblick, damals auf Wohnraumschaffung. Also der Berliner Senat hat sich im Wesentlichen für das Gelände hier eingesetzt und wollte, dass es wieder kommunal wird, um hier Wohnungen zu bauen. Und wir haben aber immer alle gesagt, gemeinsam mit allen Initiativen, klar, wir brauchen Wohnungen, die bezahlbar sind, aber wir brauchen auch Gewerbeflächen. Und das wird ja auch immer klarer, das hatten wir damals noch nicht so auf dem Schirm, aber so dieses, die Stadt der kurzen Wege aus ökologischen und ökonomischen Gründen, dass eben nicht alles Gewerbe an den Stadtrand verdrängt wird, macht es jetzt noch so ein bisschen einfacher vielleicht. Aber es war wirklich so ein gemeinsamer Prozess. Und weil wir den festgeschrieben haben in unserer gemeinsamen Vereinbarung, müssen sich, und das tun auch alle, müssen sich jetzt eben alle darum kümmern, dass der Bestand hier bleiben kann oder eben eine entsprechende Ausweichfläche bekommt.
0: Wir hatten ja vorhin schon kurz darüber gesprochen, es sind bei dem Planungsprozess sehr kontroverse Meinungen entstanden. Es gibt unterschiedliche Initiativen, die verschiedene Standpunkte vertreten haben. Und einige sind auch ausgeschieden aus dem Prozess. Wie empfindest du denn dieses Verfahren? Also war das fair und gerecht oder wie ist das aus deiner Sicht zu beurteilen?
9: Oh, das ist eine schwierige Frage. Das ist schon sehr anstrengend, was wir hier machen. Ne? Es ist, wenn du wirklich an dem Prozess dabei bleiben willst und dich einbringen willst, dann frisst es sehr viel Zeit und wir sind halt auf der Initiativenseite natürlich alle im Ehrenamt und viele haben natürlich auch noch irgendwie einen Job, mit dem sie ihr Geld verdienen, um ihre Miete bezahlen zu können. Das heißt, da gibt es auf jeden Fall Leute, bei denen gewisse Ermüdungserscheinungen irgendwann einsetzen, die dann irgendwann einfach keine Lust mehr haben, so wie man aufhört, irgendwie ein Hobby zu betreiben. Also dass zivilgesellschaftliche Akteure rausfallen über die Dauer dieses Prozesses. Ich meine, ich mache das jetzt seit fast 10 Jahren. Setze ich mich für dieses Gelände ein und versuche mich darum zu kümmern. Und da gibt es etliche, die auch so lange dabei sind, aber da haben wir natürlich viele auf diesem Weg verloren, weil es der Zeitraum ist. Und dann ist es, glaube ich, für einige auch frustrierend, weil es nicht schnell genug geht in bestimmten Punkten, weil man bestimmte Wünsche hat oder Ideen hat und immer wieder gegen so eine Wand rennt, auch natürlich bei den PolitikerInnen. Das ist natürlich schwierig und frustrierend und ich kann das schon verstehen, dass da Leute aussteigen. Auf der anderen Seite, ich habe ja vorhin schon gesagt, ich bin sehr realitätsbezogen und es gibt uns, die Zivilgesellschaft, und wir haben unterschiedliche Vorstellungen und dann gibt es aber eben die Verwaltung und die Behörden und gewisse Gesetze und gewisse Regeln, die existieren halt eben einfach so. Und ich als Gewerbetreibende, ich bin hier in der Realität, ich muss meine Miete auch bezahlen, ich möchte gerne hier bleiben, wir haben viele Angestellte. Wir lieben, was wir tun. Also das heißt, man muss so einen Weg finden, wo man sich selber treu bleiben kann und hinter dem Prozess steht und kompromissbereit ist. Und ich kann das nachvollziehen, dass es Leute gibt, die das eben anders sehen. Also es gab bei uns in der Initiativenlandschaft, und diese Leute gibt es ja auch immer noch, die eben einfach überhaupt gar kein Interesse daran haben, mit Behörden, Verwaltung und der Politik zusammenzuarbeiten. Also deren Ziele und Ideen sind einfach ganz andere, die sozusagen völlig losgelöst sind von dem aktuellen, realen parlamentarischen Demokratiesystem, wenn man so sagen will, und von Behörden, Verwaltung und so weiter. Das ist natürlich ein Ansatz. aus meiner Sicht entspricht er leider nicht der Realität und insbesondere nicht meiner als Gewerbetreibende. Ich muss ja mit den Behörden und der Verwaltung arbeiten und ich glaube auch nicht, dass wir es hinkriegen, dieses System irgendwie aufzulösen. Abgesehen davon bin ich ein Fan der parlamentarischen Demokratie. Ich finde es gut, dass wir das haben. Und ich glaube, das ist so ein bisschen das Problem.
10: Wie ist denn eigentlich jetzt der Entwicklungsstand oder die Fortsetzung der Entwicklung und auch der Zeitplan hier für eine Bebauung und für zusätzliche Ansiedlungen von Gewerbe, die ja auch gemeinsam beschlossen werden muss?
9: Also es gibt tatsächlich so Zeitpläne, Zeitstrahl-Dokumente, wenn man so will, die uns im Zukunftsrat, das ist ja unser politisches Gremium, was paritätisch besetzt ist mit den verschiedenen Akteurinnen, wo wir eben auch drin sind als zivilgesellschaftliche Akteure. Wir bekommen regelmäßig auch diesen Zeitstrahl und wir besprechen den auch gemeinsam. Wir sind nach wie vor im B-Plan-Verfahren. Es hat die ersten Abrissarbeiten ja schon gegeben. Das wurde, soweit ich das jetzt im Kopf habe, immer mal wieder unterbrochen, weil wir sind ja auf einem sehr alten Gelände mit den ehemaligen Dragonerkasernen. Das heißt, es werden immer wieder Fundamente gefunden, alte Sachen gefunden. Dann muss dann die Denkmalschutzbehörde sich das anschauen und gucken, inwieweit das erhaltenswert ist. Und dieser Zeitstrahl muss allerdings immer wieder angepasst werden. Also wir haben jetzt zum Beispiel eben auch Zeit verloren, weil das unklar war, wie man mit der Schallsituation von unserem Club und den Wohnungen umgeht. Also dann, es gibt immer wieder Verzögerungen. Aber wir wissen über die Abläufe, es wird dieses B-Plan-Verfahren läuft halt weiter, dann gibt es irgendwann dieses Öffentlichkeitsverfahren, wo dann Leute sich zu dem B-Plan äußern können. Es gibt einen entsprechenden Zeitstrahl, wann dann die WBM gegebenenfalls mit dem Wohnungsbau anfangen kann. Das ist aber eben wiederum abhängig von diesen Abrissarbeiten, wie das hier mit dem Gewerbe dann aussieht. Und das ist tatsächlich, steht im Augenblick wirklich noch in den Sternen, aber es weiß einfach auch niemand. Dafür braucht man eben Geld und das muss der Berliner Senat halt im Wesentlichen zur Verfügung stellen, dass man hier entsprechend diese sogenannte Mietfabrik, also diesen Gewerbebau bauen kann, um dann eben entsprechendes neues Gewerbe auch zusätzlich anzusiedeln. Und da hängen wir alle in der Luft, aber da weiß eigentlich im Augenblick niemand. Mehr ist jetzt nicht so, dass ich es nicht weiß, weil ich zivilgesellschaftliche Akteurin, das weiß auch der Bezirk nicht und auch der Senat ist sich da im Augenblick noch uneins. Also wir müssen unbedingt weiter dafür werben, dass der Berliner Senat Gelder zur Verfügung stellt. Und wenn wir wissen, dass wir diese Gelder bekommen, also wir im Sinne von wir alle, die wir hier arbeiten, dann kann man mit der Planung weitermachen. Aber auch da gibt es eine Planung. Also es gibt eine Planung über grob, wie der Baukörper aussehen soll. Es gibt ein sogenanntes Raum- und Flächenkuratorium hier am Gelände, in dem eben auch die unterschiedlichen Akteure aus Senat, BIM, zivilgesellschaftliche Akteure und so weiter mit inkludiert sind. Wir machen uns Gedanken darüber, was braucht es für so eine Gewerbefabrik, für so ein Gewerbeobjekt, was braucht die Stadt, was braucht man hier, wie könnte das aussehen, wie kann man das umsetzen, damit es auch da sozialverträgliche Mieten gibt. Das macht ja keinen Sinn, wenn wir da irgendwie was hinsetzen und dann kostet der Quadratmeter 30 Euro, dann kommen irgendwelche reichen Leute und kein Handwerker. Wir brauchen aber ihr Handwerker zum Beispiel. Also es gibt diesen Zeitstrahl und wir wissen davon, aber es gibt immer wieder irgendwelche kleinen Abweichungen, Veränderungen, man hängt in der Luft und man hängt natürlich auch manchmal in der Luft, weil wir im Zukunftsrat unterschiedliche Ansichten haben und das kann, manchmal sind wir als zivilgesellschaftliche Akteure deutlich open-mindeder als andere und haben gute Ideen, die dann aber von den anderen abgelehnt werden und am Ende wird es dann doch so, wie wir es damals vorgeschlagen haben. Manchmal ist es andersrum, manchmal möchte irgendwie der Bezirk irgendwas, was wir halt nicht gut finden und dann ist das halt einfach ein demokratischer Prozess und man versucht sich gegenseitig zu überzeugen und das dauert eben einen kleinen Moment. Ich glaube aber, dass es echt viel klüger ist, grundsätzlich die Zivilgesellschaft für solche Prozesse damit einzubinden, weil wir die Leute sind, die in der Realität an diesen Objekten einfach dran sind. Also wir sind diejenigen, die wissen, was es hier für Leute gibt, was sie brauchen und was sie nicht brauchen. Und da ist es einfach so, dass manchmal Leute aus den Senatsverwaltungen, die in völlig anderen Bezirken leben, denen fehlt dann einfach das Auge dafür. Und ich glaube, dass man am Ende was deutlich Besseres für die Stadt und die Stadtgesellschaft schafft, wenn man uns mit einbindet.
4: Einsteigen bitte.
6: Heute bei uns zu Gast im Kotti-Shop Ulrich von der Initiative Wem gehört Kreuzberg? Und gleich fange ich an mit unserer ersten Frage, Ulrich. Was ist das für eine Initiative? Wie habt ihr euch zusammengefunden? Was waren eure Ziele?
11: Ich ergänze Stadtteilinitiative Wem gehört Kreuzberg, also nicht nur Initiative. Die hat sich 2011 gebildet, Frühjahr 2011. Da wurde eingeladen, also als einfach diese ganzen Prozesse, Gentrifizierung ist es ja so genannt worden, sich verschärft haben, haben Leute sich zusammengefunden und aufgerufen, und die haben sich da im Wasserturm am Kreuzberg getroffen. Und das waren am Anfang über 100 Leute, und aus denen ist halt diese Initiative dann Wem gehört Kreuzberg, Stadtteilinitiative, entstanden. Und das erste größere Ziel war eine Mietendemo, also runter mit der Miete, oder im Herbst vor der Wahl 2011, um halt einfach die Forderungen vom Stadtteil, von den Mieterinnen und den Bewohnerinnen da zum Ausdruck zu bringen und sich natürlich auch zu vernetzen. Also wir waren von vornherein dann auch bei Stadt vernetzt. Das war ein Bündnis, das damals existiert hat und sich regelmäßig getroffen hat, von Gruppen, die nicht so sehr Politik fixiert waren, sondern halt auf ihre eigene Stärke und auf die Selbstorganisierung gesetzt haben. Und in dem Zusammenhang ist halt erstmal diese Demo entstanden, und dann haben wir halt unsere Stadtteilarbeit Kreuzberg 61, das ist dieser westliche Teil von Kreuzberg, um die Gneisenaustraße, um den Mehringdamm, gestartet und eine Vielzahl von Aktionen, von Treffen, von Unterstützungen gemacht.
6: Wie kam dann, oder wie ist der Zusammenhang dann zum Dragoner-Areal entstanden?
11: Naja, das Dragoner-Areal liegt ja mitten in unserem Stadtteil, am Mehringdamm hinter dem Finanzamt Kreuzberg, und war LPG, ist also diese Seite zur Obendrautstraße, die war uns bekannt, oder die ist natürlich die offensichtliche, wo die Leute mit zu tun haben. Dass da so ein riesiges Areal dahinter ist, ist es einem ja erstmal nicht bewusst, und selbst uns, nicht im Stadtteil gewohnt haben. Und 2013 wurde bekannt, dass die BIMA, also der Bund, als Eigentümer das ganze Areal privatisieren möchte. Und auch einen Käufer gefunden hat, der es damals für 16 Millionen kaufen wollte. Und wir wollten einfach, es gab ja schon, natürlich ist in der Stadt immer ein Problem, riesige Areale werden aufgekauft, ehemalige Brauereien oder hier in dem Fall eine Kaserne werden privatisiert, und dann werden Spekulanten, Investoren,

0: dass auch die Gewerbetreibenden bleiben können und ähnliches. Und dazu haben wir uns dann als Teil eines Bündnisses Stadt von unten zusammengeschlossen 2014, dem ganz viele Initiativen, Hausgemeinschaften, Gruppen angehört haben und das halt dann auch letztlich durchgesetzt.
1: Was ist denn das Dragoner-Areal überhaupt oder was war das zu dem Zeitpunkt?
0: Na, das Dragoner-Areal ist vom Ursprung her eine ehemalige Kaserne, die um 1850 gebaut wurde, Dragoner-Kaserne. Und die wurde nach dem Ersten Weltkrieg eigentlich dann zweifach genutzt. Das eine, das Mannschaftsgebäude, das ist dieser riesige Block am Mehringdamm. Da waren die Mannschaften drin, da ist das Finanzamt reingekommen und ist bis heute das Finanzamt drin. Und dann halt die Stallungen hauptsächlich und die Exerzierplätze, die dahinter waren. Und das wurde gewerblich genutzt, lange Zeit durch einen Generalbevollmächtigten. Und da wurde Autobau, alles Mögliche betrieben. Es gab eine Tankstelle und so fort. Und 80, 90 Jahre wurde das dann so betrieben, dann ging der in Konkurs und Eigentümer dieser ehemaligen Kaserne war immer der Bund, also die Bundesrepublik Deutschland. Und als halt diese Gewerbe, als dieser Hauptgewerbetreibende Konkurs ging, war für den Bund klar, dass sie das ganze Areal privatisieren können oder wollen und dass sie da halt einerseits natürlich viel Geld mit einnehmen werden und so fort. Und um das eigentlich vorzubereiten, hatten sie auch diejenigen Gewerbetreibenden, die rausgegangen sind, dann auch nicht mehr ersetzt, sodass über die Hälfte der Gebäude eigentlich leer stand. Und ein anderer wichtiger Aspekt ist natürlich, dass sehr viel Bausubstanz unter Denkmalschutz steht. Ja, weil das natürlich als so Kasernenensemble um 1850 in der Form nicht mehr existiert. Und diese Gebäude, also diese einzelnen Stallungen, Kopfgebäude, Reithallen, das steht alles unter Denkmalschutz.
1: Was waren die konkreten Ziele vom Bündnis Stadt von unten?
0: Das eine war, das war ja die Auseinandersetzung um das Tempelhofer Feld. Also da hatte sich eine Initiative gebildet oder viele Initiativen, die dessen Bebauung verhindern wollten und das dann auch mit einer Volksabstimmung erfolgreich verhindert haben. Das war auch 2014, als wir uns gebildet haben. Und da war ein Teil der Argumentation auch, also warum muss so ein riesiges Areal bebaut werden, wenn es auch noch andere Areale gibt in Bundeshand oder in kommunaler Hand, wo auch eine Bebauung möglich wäre. Ja, in welchem Umfang war immer so ein bisschen umstritten, aber es war zumindest ein erklärtes Ziel, dass die Gewerbetreibenden nicht verdrängt werden, die dort sind. Dass eigentlich eher auch so ein kieznahes Gewerbe seine Möglichkeiten hat, dass er üblicherweise überall in diesen Prozessen rausfliegt. Und zum anderen eine behutsame Wohnbebauung stattfindet, aber dann halt auch 100% Mietwohnungen, 100% bezahlbare Wohnungen, was immer jetzt drunter versteht, aber das ging eher in den Bereich 6, 7 Euro damals als über 10 Euro oder sowas. Und natürlich auch nicht irgendwie nur für 20 Jahre mit irgendwelchen Bindungsfristen, sondern dauerhaft. Also dass das Areal dauerhaft kommunal bleibt, nicht weiter nie wieder privatisiert wird, dass es halt auch wenn es eine Wohnbebauung gibt, dass die auch dauerhaft kommunal bleibt und. Das war das eine Ziel, also diese Privatisierung verhindern und ich drücke es vielleicht jetzt hier auch mal aus, wie es da in einem unserer Flugblätter entsteht, was auf dem Gelände nach der Kommunalisierung geschehen soll, was dort von uns gebraucht wird, was und wie dort gebaut oder nicht gebaut werden soll, wollen wir bestimmen und gestalten, die Anwohnerinnen und Nutzerinnen, die Bewohnerinnen des Stadtteils, diejenigen, die Wohnraum und Räume für soziale, kulturelle und gewerbliche Zwecke brauchen. Also das war der Ausgangspunkt. Und Das erste Ziel, also diese Kommunikation,

0: Internationalisierung durchzusetzen und halt die Privatisierung zu verhindern. Das wurde dann auch tatsächlich gemeinsam erreicht. Der Finanzsenator, der damalige von Berlin, Kollatz Ahn, jetzt Kollatz, der hat da auch mit Zusammenarbeit oder unter dem Druck dann von unten erreicht, dass der Bundesrat, der zustimmungspflichtig war für diesen Verkauf, weil er über 10 Millionen Euro war, also es waren 37 Millionen, dass das halt nicht verkauft, dass diesem Verkauf, der durch die BIMA nicht zugestimmt wurde. Und das hat dann letztlich dazu geführt, dass über den Hauptstadtvertrag dann tatsächlich das Areal in einem Tauschverfahren an das Land Berlin ging und kommunal geblieben ist.
1: Nun hast du ja beschrieben, dass ein Ziel erreicht worden ist, nämlich eben halt, dass es in kommunaler Hand bleibt, das Gelände. Aber wie ist es mit der Mitbestimmung, also mit der Beteiligung der umliegenden Bürger und Bewohner, die dort eben halt auch leben, und auch der Gewerbetreibenden? Ist euch das auch geglückt?
0: Naja, das ist uns zunächst dadurch geglückt, dass wir uns da tatsächlich alle vernetzt haben. Es hat sich eine Dragoner-Vernetzung, nannten wir das, gebildet, wo halt Gewerbetreibenden, die verschiedenen Initiativen, das Bündnis Stadt von unten, dann, das sich umgewandelt hat, Nachbarschaftsinitiativen und andere Stadtteilinitiativen, regelmäßig getroffen und beraten haben, und wo wir auch versucht haben, über die Öffentlichkeit im Stadtteil natürlich zu informieren, zu erreichen und genau diesen Prozess in Gang zu setzen, dass dort überlegt wird und zusammenkommt, was eigentlich da gebraucht wird. Also werden dort Kinderläden, wird da ein Stadtteilzentrum und so fort gebraucht. Und eine Forderung dabei war auch, dass wir einen unabhängigen Ort auf dem Areal gefordert haben, um einerseits, dass die Initiativen sich dort treffen können, andererseits aber auch, dass die Nachbarinnen sich dort treffen können und dass genau so ein Prozess organisiert werden kann, unabhängig vom Eigentümer, unabhängig von der Politik und vom Senat. Das war das ursprüngliche Ziel, und so sind auch viele Leute einbezogen worden. Im Zusammenhang mit dieser Verhinderung der Privatisierung und dem Übergang dann an das Land Berlin. In diesem Zusammenhang ist dann aber ein Sanierungsgebiet eingerichtet worden, und erstmal auch in der Absicht, diese Privatisierung zu verhindern, aber dann halt auch, um so einen Beteiligungsprozess zu organisieren. Und in dem Prozess ging das dann halt auch gegen die Interessen auseinander. Es gab Einzelne und Gruppen, die sich sehr stark an diesem Beteiligungsprozess orientiert haben und sich in den eingebunden haben. Und es gab andere Initiativen wie wir, von wem gehört Kreuzberg, die darauf beharrt haben, nein, das soll wirklich von unten geschehen. Also die Betroffenen, die Nutzerinnen, die da drauf sind, die jetzt Gewerbetreibenden und die Nachbarin, weiß ich nicht, wo der Bäcker zugemacht hat oder der Fleischer oder wo kein Kinderladen mehr Platz hat, weil die über teure Mieten rausfliegen. Also solche Interessen sollen dort eigentlich zum Zuge kommen. Und auch bei dieser Wohnbebauung, in welchem Umfang auch immer, oder auch Erhalt von Stadtnatur, was ja später dann auch immer ein größeres Thema wurde, oder diese Verdichtungsproblematik, dass wir das wirklich selber in der Hand behalten wollen, ohne dass uns Vorgaben gegeben werden. Und es hat sich dann halt in diesem Prozess schnell herausgestellt, dass es halt da einfach Vorgaben gab. Nachträglich zum Beispiel ist dann auf einmal aufgetaucht, dass eine Finanzamterweiterung oder eine Rathauserweiterung vorgesehen ist, von der vorher nie die Rede war und was bestimmt nicht die Absicht all der Initiativen ursprünglich war, die sich dafür eingesetzt haben. weil dafür hätte sich der Senat selber einsetzen können.
1: Du hast ja eben angesprochen, dass es bestimmte Abweichungen von euren ursprünglichen Forderungen und Ideen gab, zum Beispiel eben die Bezirksamtserweiterung oder eben die Vergrößerung des Finanzamts. Wie ist die zustande gekommen? Gab es da irgendwelche Verträge, die eben halt nicht offengelegt werden konnten? Und wie wurde damit umgegangen?
0: Naja, im Kern ist halt nicht bekannt gegeben worden, was in diesem Hauptstadtvertrag wirklich drinsteht. Also was ausgemacht wurde, es war ja ein Grundstückstausch, also für das Dragoner-Areal gegen das Jüdische Museum, Gropius, Martin Gropius-Bau und das Haus der Kulturen der Welt vom Land an den Bund. Eine Vorgabe wurde genannt, aber nur mündlich, dass halt eine Wohnungsbebauung in einem relativ Umfang eigentlich da gefordert wird. Und die anderen Bedingungen, also wie Rathaus oder jetzt Finanzamt, davon war überhaupt nicht die Rede. Das ist dann erst in dem Planungsprozess auf einmal aufgetaucht. Das heißt, die Initiativen, die Nachbarn, wir wurden einfach nicht darüber informiert, über diese zentralen Vertragsbedingungen. Und das ist ja was einfach ganz oft bei Privatisierung, bei vielen Verträgen mit Großinvestoren so ist. Es gibt Zusatzvereinbarungen oder geheime Vereinbarungen, Zahlungsgarantien, die überhaupt nicht bekannt sind. Und gerade auch bei den Privatisierungen, die auch völlig umstritten waren, wie bei Wasserwerke oder bei der GASAG, wo dann versucht wurde, das rückgängig zu machen mit Volksbegehren und Ähnlichem, hat sich dann halt herausgestellt, dass da Vereinbarungen zugunsten der Käufer getroffen wurden, die finanziell horrend, also unglaublich waren. Ja? Und deswegen dann halt auch Rückkäufe oder sowas völlig erschwert haben und. Also aber um es kurz zu sagen, diese Bedingungen, die sind eigentlich einfach nie auf den Tisch gekommen. Die sind dann einfach gesetzt worden. Und das ist ja auch unsere wesentliche Kritik, dass es genau so auf so internem Weg vom Senat oder Ausgemachte oder wie weit da der Bezirk überhaupt beteiligt ist, dass solche Bedingungen einfach gesetzt werden und das Ganze dann als ein offenes Beteiligungsverfahren, am Anfang wurde immer von Augenhöhe gesprochen, auf Augenhöhe ist, ja, dass es in ganz wesentlichen Teilen überhaupt nicht war. Also auch zum Beispiel ein wichtiger Beteiligter ist ja dieser Sanierungsbeauftragte Stern. Dass der bestellt wurde oder wer da bestellt wurde oder wie das geht, da wurden wir natürlich nie beteiligt. Das wurde einfach gesetzt. Ja? Und das ist ja jetzt auch die aktuelle Auseinandersetzung um diesen Kiezraum, den wir die ganze Zeit gefordert haben, also von Anfang an, um genau so einen unabhängigen Prozess stattfinden zu lassen, voranzutreiben oder möglich zu machen im Stadtteil. Dieser Kiezraum wurde uns gezeigt, es hat dann aber 4 Jahre gedauert, weil sich herausgestellt hat, dass die Heizung erst nachträglich herausgestellt hat, dass die Heizung nicht funktioniert und insofern konnte der praktisch 4 Jahre nicht genutzt werden. Und dann, also auch innerhalb dieses Planungsverfahrens, also eigentlich auch eine wichtige Forderung, der Raum dafür diese Möglichkeit, uns selbst zu organisieren und unsere Vorstellungen selbst zu entwickeln, der war dann jahrelang gar nicht da. Und in der Zeit sind dann auch diese Bebauungspläne praktisch durchgekommen und durchgeführt worden. Und zum anderen ist halt auch eine ganz zentrale Geschichte, dass versucht wird, diesen Kiezraum auch durch den Bezirk, durch Sternen zu besetzen und das halt eigentlich zu einem Kooperationsraum zu machen, zwischen Bezirk bestenfalls und den Initiativen und so fort und nicht jetzt tatsächlich ein selbstverwalteter, also im wirklichen Sinne des Wortes selbstverwalteter Raum ist, der von der sogenannten Zivilgesellschaft, der wirklich von den Initiativen unten, der wirklich von den Nachbarinnen und von den Nutzerinnen genutzt wird.
2: Was ist denn dadurch auf Initiativseite passiert? Also wie war da der Prozess und wie habt ihr euch dazu positioniert?
0: Es gab einfach letztlich eine Spaltung zwischen den Initiativen, den Leuten, die sich da an diesem Prozess aktiv beteiligt haben, das Gespräch gesucht haben, dann auch sich Stellen, Organisationen irgendwie auch zum Teil geschaffen haben, wie der Zusammenstelle zum Beispiel und Gelder bekommen haben und denjenigen, die auf Distanz geblieben sind und eigentlich auch darauf gesetzt haben, wir wollen uns, ihre Meinung uns erstmal selbst bilden und dann kommt die Auseinandersetzung mit dem Eigentümer oder mit dem Senat, ja, und nicht, wo das immer schon ausgekungelt oder eigentlich auch in intransparenten Gesprächen und so fort vieles vorbestimmt wird. Und das hat halt dann zu einer, ich sag mal, zu einer Spaltung geführt. Die wichtigste ist die, dass aus dieser Dragoner-Vernetzung, die es ursprünglich gab und die einfach ein lockerer Zusammenschluss aller Initiativen war, die dort aktiv waren und auch der Nutzerinnen oder der Gewerbetreibenden, wo auch gar keine Abstimmung, also wo es jetzt nicht um Abstimmungen ging und ähnliches, sondern wirklich nur sich gemeinsam zu Meinungen zu bilden und das gemeinsam zu überlegen und auch den Stadtteil entsprechend oder die Nachbarin zu informieren und so fort, dass daran nicht festgehalten wurde, sondern da gab es dann halt von denjenigen, die diesen Prozess da aktiv sich an diesem Prozess aktiv beteiligen wollten, gab es erstens eine Zusammenarbeit hin auf eine Kooperationsvereinbarung und in diesem Zusammenhang dann, die auch dann ja umgesetzt, abgeschlossen wurde. Und in diese Kooperationsvereinbarung wurde dann eine Vernetzung gegründet, die sich dann halt wirklich nur noch Rathausblock-Vernetzung nannte. Und die nicht mehr dieser lockere Zusammenschluss war, der vorher war.
1: Du beschreibst ja natürlich die unterschiedlichen Vorgehensweisen dieser Gruppen, die da auch planen oder sich erstmal auch eine Grundlage an unterschiedlichen Vorstellungen erarbeiten wollen. Wäre eine weitere Zusammenarbeit überhaupt möglich gewesen?
0: Naja, erstmal die Grenzen, sage ich mal, die sind fließend. Also das ist jetzt nicht so, zwei Gruppen machen gar nicht mit, vier Gruppen machen voll mit, sondern ja, es gab da schon auch immer Personen mit unterschiedlichen unterschiedlichen Verhaltensweisen, sage ich jetzt mal, und Beurteilungen. Und gerade auch am Anfang des Prozesses, also dieses erste halbe, dreiviertel Jahr, haben sich auch alle beteiligt, mit mehr Distanz, mit weniger Distanz. Aber so aus unserer Sicht hat sich dann halt schnell rausgestellt, dass es halt einfach eigentlich Vorgaben sind und dass dieser Prozess immer mehr gelenkt wird durch diese bezahlten Einrichtungen, die damit reingeholt wurden, wie Stern zum Beispiel. Es gab auch weiterhin die Zusammenarbeit, weil es sich, als dieser Kiezraum versprochen wurde, 2017 auch eine AG Raum gegründet wurde. In dieser AG Raum waren natürlich auch unterschiedliche Meinungen vertreten und da lief das lange Zeit auch noch gemeinsam und erst, weiß ich nicht, dann in der letzten Zeit lief das auch auseinander, aber es ist auch immer noch so, dass es halt, wie gesagt, diese Gruppen sind nicht feste Gruppen, sondern wenn jetzt eine Person dann doch noch auf dieses Kooperationsgespräch und dorthin geht, dann macht die das halt, ja. Oder im Rathaus, bei den Foren sich beteiligt. Also auch da gab es unterschiedliche Zielsetzungen. Und es gab auch immer, also auch wir haben uns an diesen, also gerade an dieser AG Raum bis heute beteiligt. Und auch an den Kooperationsgesprächen, die zwischen der AG Raum und dem Bezirk stattgefunden haben, auch immer beteiligt. Aber wir haben halt immer auch auf diese Selbstverwaltung jetzt des Kiezraums und aber halt auch auf diese unabhängige Organisierung der Nachbarinnen und ihrer Interessen gesetzt, die nicht unbedingt da reinpassen oder die natürlich oftmals konträr sind zu den Vorstellungen, die da von oben kommen. Ja? Und das ist ja vielleicht auch die grundsätzliche Kritik an diesen sogenannten Beteiligungsverfahren, dass einfach wesentliche Vorgaben schon gemacht sind und dann halt nur noch ganz kleine Modifikationen oder ähnliches oder kosmetische Dinge eigentlich dann mitentschieden werden. Also das und das ist einfach nicht grundsätzlich nicht unsere Vorstellung. Ja? Also jetzt nicht und nicht nur bezogen auf jetzt ein Verfahren, sondern ja insgesamt auf Stadtplanung oder auf Betroffenenorganisierung und Organisierung im Stadtteil und in der Stadt.
2: Wie hätte aus der Sicht von wem gehört Kreuzberg ein Beteiligungsverfahren aussehen müssen?
0: Naja, aus unserer Sicht geht es halt gerade nicht um gelenkte Beteiligungsverfahren von oben. Also das ist eine Erfahrung in ganz vielen und auch so, wo so moderiert wird und ähnliches, dass sich da in der Regel oder nicht nur in der Regel, sich eigentlich immer diese Seite, die die Eigentümer ist oder die Interessen durchsetzt, die auch natürlich den Bereich an Hauptamtlichen oder sonst also Beschäftigten haben, die setzen sich letztendlich durch und nur ganz wenig von dem, was mal von unten gefordert wird oder gar nichts kommt, kommt da oben an. Ja, es gibt Mediaspray versenkt, also Mediaspray würde ich so als Beispiel zeigen und erfolgreich war wiederum halt Tempelhof, ja, 100% Tempelhof, weil sie halt genau auf diese Angebote, diese Beteiligungsangebote nicht eingegangen sind, sondern gesagt haben, nein, wir haben diese Forderung, keine Bebauung und wir wollen dieses Volksbegehren, diese Volksabstimmung durchziehen und diese Volksabstimmung war auch erfolgreich. Sie haben sich da halt nicht kaufen, nicht irgendwie einbinden lassen und das ist schon unser ganz grundsätzlicher Ansatzpunkt. Wir müssen uns selbst organisieren. Wir müssen die Nachbarinnen, die Mieterinnen, die Betroffenen, die von Zwangsräumung bedroht sind, die keine Wohnung. Wir müssen uns selbst organisieren, uns gegenseitig unterstützen, was gegenseitig machen. Und wir dürfen uns nicht irgendwie mit Scheinzugeständnissen oder scheinbaren Entgegenkommen irgendwie einbinden lassen. Ja. Und das, denke ich, ist insgesamt so. Und ich glaube auch, also die letzten Jahre zeigen auch, wo das nicht der Fall war, da war das auch ziemlich erfolgreich. Also ich habe ja angesprochen Tempelhof, wo das anders war. Da ist das oft, da ist das üblicherweise dann ausgegangen wie das Hornberger Schießen, wie zum Beispiel um diese Veränderung der Wohnungsbaugesellschaften, der Mitsprache in den Wohnungsbaugesellschaften oder halt das ist ja immer wieder die Frage, auch für Bewegung Deutsche Wohnen enteignen beispielsweise, zeigt sich ja gerade, sie haben sich ja jetzt auch da in diese Gespräche einbinden lassen. Also das führt oft, es wird rausgezögert, die Öffentlichkeit ist nicht mehr so bewusst. Es geht also der Konflikt gerät so ein bisschen aus der Schusslinie, aus der Vergessenheit. Es ist dann schwierig, da weiter zu mobilisieren. Andererseits glaube ich, die letzten Jahre, also nochmal die letzten 10 Jahre, hat sich diese ganze Situation dermaßen verschlechtert und verschärft. Ja? Also wie die Mietpreise explodiert sind, wie die Gewerbetreibenden verdrängt werden, wie Leute weiterhin einfach zwangsgeräumt werden. Jetzt kommt auch nochmal die Nebenkosten, Heizung, Strom, Gas, all das explodiert. Also es steht vielen Leuten einfach das Wasser auch bis zum Hals. Dazu kommt, wie ist die Stadt unter diesen Vorzeichen gentrifiziert, verändert worden? Also alle Grundstücke sind nahezu bebaut worden. Es wird, werden immer mehr Hochhäuser geplant. Es ist alles zu betoniert, verdichtet. Der Verkehr hat zugenommen, und das wird, das ist ja jetzt absehbar irgendwie, wo aufgerüstet wird und wo das noch weniger im Fokus steht, die Interessen jetzt wirklich von Mieterinnen, von einfachen Leuten, von den unteren Schichten oder wie man die nennt, also das wird einfach noch viel, viel brisanter werden. Ja, und das heißt, diese Notwendigkeit, sich selbst dagegen zu organisieren, die wird einfach viel größer. Und es ist ja auch das Gute, mal einen kleinen Ausflug, bei dieser Fridays for Future, bei dieser Anti-Klimakatastrophenbewegung, dass ja da auch gesehen wird, diese freundlichen Reden und diese Einbindung, die hat überhaupt nichts gebracht, alltägliche Geschäft, das heißt halt weitere Umweltvernichtung, das kümmert sich ein Dreck, das heißt halt einfach Autobahnbau und da ist halt nichts am runden Tisch und nichts mit einer Beteiligung zu verändern, sondern nur über den aktiven Einsatz, ja, und ob das Demonstrationen sind oder Bauplatzbesetzung und ähnliches. Und ich denke, das ist der Weg, in den es gehen muss. Und der andere Weg, der landet halt in seiner institutionellen Sackgasse.
2: Heute zu Gast bei uns im Cotti-Shop Lisa von der Initiative Stadt von Unten. Lisa, magst du dich mal kurz selber vorstellen?
3: Gerne. Genau, mein Name ist Lisa. Ich war aktiv bei Stadt von Unten von Anfang bis Ende, also von der Gründung 2014 bis wir uns Ende 21 aufgelöst haben. Genau, mittlerweile bin immer noch aktiv in der mietenpolitischen Bewegung in Berlin und jetzt bei der Taskforce Klimagerecht enteignende deutsche Wohnen und Co-Enteignen Kampagne.
2: Und heute haben wir dich ja nun eingeladen, weil es ums Dragoner-Areal geht, also quasi für Stadt von Unten. Vielleicht kannst du mal kurz erzählen, wie es zur Gründung von Stadt von Unten kam in diesem Zusammenhang. Wenn ich mich richtig erinnere, ist die ja in diesem Zusammenhang mit dem Dragoner-Areal entstanden, die Initiative.
3: Ja, gerne, genau. 2014, wenn wir uns zurückerinnern, das war ja auch die Zeit des Volksentscheids zum Tempelhofer Feld. Da haben sich ein paar Leute aus der stadtpolitischen Bewegung zusammengefunden, weil wir gedacht haben, es gibt immer diesen Vorwurf an die mietenpolitische Bewegung, dass sie dagegen ist, dass sie immer nur verhindert und Hauptsache und gar nichts anderes, sozusagen keine positive Vorstellung von Neubau hat. Und dachten wir, naja, so stimmt das ja auch nicht. Wir sind ja gegen Neubau, weil er von privat profitorientiert und nicht städtebaulich nicht schön ist, sondern wir haben ja durchaus auch positive Ideen. Wir wollten also explizit die Initiative gründen, die für etwas ist, eine konkrete Utopie, eine andere Art von Wohnungsneubau ist. So haben wir uns zusammengefunden, so Ideen entwickelt und sind dann auch sehr schnell, wollten das auch wirklich nicht so als abstraktes Konzept machen, sondern sehr konkret und haben gesagt, dafür brauchen wir ein Grundstück und dafür haben wir jetzt eben das Dragoner-Areal ausgesucht, weil es eine der letzten innerstädtischen Flächen in öffentlicher Hand waren. Das war so im Frühjahr 2014, haben wir uns unser Konzept überlegt, 1-2 Monate lang, wie wir das machen wollen, haben so einen ersten Flyer entwickelt, auf dem man das nachlesen kann, was unsere Ideen damals waren, 700 Wohnungen übrigens, haben wir da gefordert, jetzt ein bisschen viel rückblickend. wurden wir so ein bisschen von den Ereignissen überholt, weil dieses Grundstück sich in der Hand der BIMA, der Bundesanstalt für Immobilienaufgaben, also des Bundes, befand und die eben ihre Grundstücke zum Höchstpreis verkauft und das eben dann auch mit dem Dragoner-Areal vorhatte. Und dadurch sind wir dann von der Initiative, die ja eigentlich für etwas sein wollte, wieder zu einer Initiative geworden, die erstmal gegen was sein muss, nämlich gegen diese Privatisierung dieses Geländes. Und das haben wir dann mehrere Jahre lang, mussten wir uns quasi damit beschäftigen, diese Privatisierung zu verhindern, was uns dann auch tatsächlich geglückt ist, womit natürlich niemand so richtig gerechnet hat, inklusive uns, aber das haben wir geschafft und dann sozusagen hat sich unser Kampf dahingehend verwandelt, dass es dann wirklich die Umsetzung gab. Also dann gab es auf einmal diese konkrete Umsetzungsperspektive, das gehörte dann irgendwann dem Land Berlin und dann war eben die Frage, was passiert jetzt mit dem Grundstück?
2: Da gab es ja dann schon eine Initiative, die an dem Grundstück dran war, nämlich Wem gehört Kreuzberg? Wie hat denn da die Zusammenarbeit stattgefunden?
3: Wem gehört Kreuzberg war nicht vor uns an dem Gelände dran, sondern Wem gehört Kreuzberg war Teil von Stadt von unten. Hm? Genau, Wem gehört Kreuzberg war ein Teil, am Anfang haben wir uns Bündnis Stadt von unten genannt und dort waren eben unter anderem Wem gehört Kreuzberg drin, Vertreterin vom Mietshäuser-Syndikat, auch Vertreterin von anderen Hausprojektgruppen, die konkret dort, also die anderswo verdrängt wurden und die dort konkret Raum wollten und eher sozusagen Einzelpersonen wie ich waren da drin eben vertreten und genau, Wem gehört Kreuzberg war mit der die ganze Zeit mit dabei, bis die Privatisierung verhindert wurde und es eben dieses Umswitchen gab auf die Frage, was passiert jetzt? Und dann gab es eben den Konflikt bei uns in der Gruppe, dass ein Teil der Gruppe gesagt hat, wir möchten kooperieren mit der Verwaltung, also mit dem Bezirk, mit der Senatsverwaltung und so weiter. Wir möchten das gemeinsam entwickeln und da irgendwie genau gleichberechtigter Partner sein. Und Wem gehört Kreuzberg wollte das nicht. Das war einfach, würde ich mal sagen, unsere Zielstellung war vielleicht immer noch die gleiche, aber wir hatten eine andere Idee von politischer Strategie, die da sinnvoll ist. Und deswegen haben wir uns dann in die Initiative Stadt von unten verwandelt und es war auch zu dem Zeitpunkt einfach kein Bündnis mehr. Wir waren lauter Einzelpersonen, die auch nirgends anders großartig organisiert waren und deswegen, das war sozusagen der Wandel. Und Wem gehört Kreuzberg hat dann auch weiter oder macht es ja weiterhin immer noch zum Rathausblock zu arbeiten und Stadt von unten eben dann zu dem Zeitpunkt auch getrennt voneinander.
1: Du hattest ja eben von einer Strategie gesprochen, also erstmal die Verhinderung der Privatisierung und dann eben halt, wie kann dieses Grundstück entwickelt werden? Was waren denn die Voraussetzungen auch dafür, dass überhaupt die BIM dieses Grundstück erwerben konnte?
3: Genau, also die BIM hat es ja sozusagen nicht erworben, das war ja ein komplizierter Mechanismus, wie das vom Bund ans Land Berlin übertragen wurde, das war im Rahmen des Hauptstadtvertrages und es war quasi so ein Tausch mit anderen Dingen und es kamen mehrere Dinge zu Berlin, deswegen gibt es im Endeffekt keinen Kaufpreis oder so. Also man kann nicht sagen, so viel Geld hat das Land Berlin für das Dragoner-Areal bezahlt. Das ist in der Hand der BIM gelandet, auch weil wir das gefordert haben, also ursprünglich war die Idee des Landes Berlin, das direkt ins Eigentum von einer landeseigenen Wohnungsunternehmen einzubringen und da haben wir die Gefahr gesehen, dass dann einfach das landeseigene Wohnungsunternehmen darauf macht, was es will und es überhaupt keine Kooperation gibt, weil wir weil wir kennen die landeseigenen Wohnungsunternehmen, ne? Die haben sind sozusagen auch stark nach betriebswirtschaftlicher Logik strukturiert, außerdem haben die jetzt ihre Zielvorgaben, möglichst viel bezahlbaren oder auch nicht bezahlbaren Neubau zu machen und dann hätten die das dort einfach durchgedrückt und dann wäre sozusagen politische Steuerung gar nicht mehr möglich gewesen. Genau, und deswegen haben wir uns dafür eingesetzt, dass das eben nicht passiert, sondern dass das ins Sondervermögen Daseinsvorsorge, so heißt das, eingebracht wird, was eben von der BIM, vom Berliner Immobilienmanagement, verwaltet wird.
2: Bis zu welchem Punkt war denn Stadt von unten mit der Kooperation sozusagen einverstanden oder zufrieden? Und wann stellte sich heraus, dass es für euch als Initiative sinnvoller war, auszusteigen aus dem ganzen Prozess?
3: Das ist natürlich ein Prozess. Ich würde sagen, dass niemand, der irgendwie an dieser Kooperation beteiligt ist, egal auf welcher Seite, zu irgendeinem Zeitpunkt vollkommen zufrieden war mit dieser Kooperation. Ich glaube, das ist auch ein Stück weit klar, weil was Neues ist, das so noch nicht gibt, der ist eben kein klassisches Beteiligungsverfahren, wo sozusagen individuelle NachbarInnen nach ihrer Meinung gefragt werden und dann wird es auf Flipcharts geschrieben und in die Schublade gesteckt, sondern wir haben ja sehr klar gemacht und auch sehr lange dafür kämpfen müssen, erstmal, dass wir eben nicht einfach beteiligt werden im Rahmen des Sanierungsgebiets Rathausblocks, sondern dass wir sagen, wir wollen kooperieren, wir wollen eben paritätisch mitentscheiden, wir wollen eine Kooperationsvereinbarung, wo bestimmte Dinge drinstehen, auf die wir uns einigen und in deren Rahmen wir dann gemeinsam handeln. Das hat schon mal sehr lange gedauert, das überhaupt zu erkämpfen. Und Teil dieses Prozesses war, dass wir festgestellt haben, dass diese Art von Kooperation so ganz ehrenamtlich nicht mehr zu stemmen ist. Und ich glaube, ich bin der Meinung, es gab auch andere Meinungen in unserer Gruppe damals, aber ich bin der Meinung, dass das auch nicht ohne bezahlte Stellen geht, weil es einfach sozusagen ein Level an Fachexpertise und auch an Zeit braucht, die man so nicht hat, wenn man nicht Leute hat, die sich wirklich, also die von anderen Dingen wie Lohnarbeit freigestellt sind, die sich damit beschäftigen, längerfristig und auch, genau. Und deswegen war klar, also haben wir dafür uns entschieden, so eine bezahlte Stellen auch zu fordern und haben die Zusammenstelle eben geschaffen, die von dem Bezirk Friedrichshain-Kreuzberg finanziert wird, aber die Leute sind bei einem Verein angestellt, also nicht beim Bezirk, also ein Verein von uns. Und zu Beginn haben dort dann Leute gearbeitet, die auch bei Stadt von unten waren und ein paar neue Leute sozusagen, das waren dann so Stellenanteile, die da dazugekommen sind. Und sozusagen mit dieser Kooperation und auch mit dieser Professionalisierung hat es zu immer mehr Konflikten auch innerhalb unserer Gruppe geführt, die sich, glaube ich, auf verschiedene Sachen zurückgehen und die, glaube ich, auch nicht vermeidbar sind, wenn man sich auf so eine Kooperation einlässt. Das eine ist, dass man, wenn man kooperiert, wie der Name schon sagt, dann ist man nicht mehr in dieser konflikthaften Logik, aus der wir aber kamen. Wir haben ja jahrelang sozusagen sehr stark gegen die Verwaltung, gegen die Politik agiert und jetzt auf einmal mussten wir mit denen kooperieren. Das ist was anderes. Ne? Daran muss man sich gewöhnen, da muss man seine Strategie umstellen. So eine Kooperation bedeutet ja auch, dass man gewisse Leute aus der Verwaltung und Politik, mehr aus der Verwaltung, aber ab und zu aus der Politik recht regelmäßig sieht und irgendwie auch ein Vertrauensverhältnis mit denen aufbaut. Und auch das geht, glaube ich, nicht anders, das kann man nicht kooperieren, wenn man nicht auch sozusagen auf persönlicher Ebene irgendwie sagt, ich weiß nicht, du bist mir jetzt vielleicht nicht der sympathischste aller Menschen, aber wir arbeiten jetzt irgendwie zusammen und wir machen das vertrauensvoll. Und wenn man das macht, dann verhindert das natürlich auch erstmal bei der individuellen Person natürlich, dass man besonders konflikthaft agieren kann, würde ich sagen. Also es ist auch ein Widerspruch. Ne? Das muss man aushalten können, einerseits sozusagen jemand jede Woche oder alle zwei Wochen zu sehen und andererseits den öffentlich irgendwie anzupissen. Das ist schwierig und stellte sich eben auch als schwierig heraus. Und ich würde sagen, das ist ein Konflikt, den man auch nicht umgehen kann. Der ist da, aber wir haben keinen guten Umgang damit gefunden als Gruppe. Ne? Wir haben sozusagen das nicht von Anfang an nicht vielleicht stark genug erkannt. Wir haben das nicht besprechbar gemacht. Wir hatten keinen Rücksprechraum für die Leute, die das sozusagen in der Kooperation stärker involviert waren. Wir hatten keine Verständigung darauf, keine richtige, dass wir aber trotzdem noch konflikthaft agieren und so. Also das ist so ein strukturelles Problem, glaube ich, von solchen Kooperationen, mit dem man einfach einen anderen Umgang finden muss. Das andere ist auch, dass es uns nicht mehr so stark gelungen ist, Öffentlichkeit zu schaffen für diese ganze Kooperation wie vorher für den Antiprivatisierungskampf. Das liegt, glaube ich, auch ein bisschen in der Natur der Sache. Die Erzählung vorher war sehr einfach. Ja? Böser Investor, soll privatisiert werden, wollen wir nicht. War allen sofort klar, warum man das nicht will und kann man irgendwie gut erzählen, klares Feindbild und so. In so einer Kooperation, wenn da Konflikte entstehen, dann sind die nicht so einfach zu erzählen. Dann muss man erstmal vermitteln, warum zum Beispiel so ein landeseigenes Wohnungsunternehmen nicht der beste Eigentümer ist. Und das ist eben nicht so einfach, ne? Das ist nicht allen sofort so klar. Und, oder warum wir zum Beispiel wollten, dass ein bestimmter Prozentsatz nicht von öffentlichen Unternehmen, sondern von Hausprojekten und Genossenschaften entwickelt wird und wie hoch dieser Prozentsatz ist. Das waren dann die Dinge, über die wir uns gestritten haben mit der Verwaltung. Ne? Und das ist einfach öffentlich sehr schwer zu vermitteln. Wir haben uns aber auch da nicht, würde ich auch sagen, ist auch unser Fehler, der Fehler der zivilgesellschaftlichen Seite, wir haben uns auch da nicht genug Mühe gegeben oder nicht genug Energie darauf verwendet, das stärker zu machen. Und deswegen glaube ich, wenn was wir früher gemacht haben mit Demos organisieren und sowas, dazu wären wir jetzt gar nicht mehr in der Lage, weil wir gar nicht mehr so mobilisierungsfähig sind, weil wir diese öffentliche Kommunikation so ein bisschen haben runterfallen lassen, einfach in diesem extrem hohen Anspruch der Kooperation, also der an Zeit, an Ressourcen, an unserem Wissen, das war einfach sehr, sehr, sehr, sehr viel. Ja, das sind so zwei, glaube ich, zentrale Konflikte, die wir als Gruppe da drin hatten und warum wir irgendwann gesagt haben, okay, also der erste Schritt, den wir gesagt haben, war zu sagen, dass es nicht mehr miteinander vereinbar ist, bei Stadt von unten und in dieser Zusammenstelle zu sein. Das der dritte Konflikt, den ich vielleicht noch erwähnen sollte, dass natürlich durch so bezahlte Stellen sich Wissenshierarchien verstärken. Ne? Wir hatten so ein bisschen vielleicht die naive Annahme vorher, die Politik hat die Verwaltung und wir als Zivilgesellschaft, die Initiativen, wir haben die Zusammenstelle und das ist unsere Verwaltung und die macht dann, was wir wollen. Also im Nachhinein muss ich sagen, total naiv. Natürlich klappt das so nicht, weil wenn jemand mehr Zeit hat als du selber, dann kannst du den nicht steuern. Also dann kannst du dem nicht sagen, was er machen soll. Und deswegen ist es, glaube ich, war das von Anfang an so ein bisschen falsch von uns gedacht oder eine naive Erwartung. Und das ist aber natürlich passiert, dass Leute eben auf diesen Stellen Zeit hatten, selber Ideen hatten, was ja auch wünschenswert ist und es für und sozusagen das da einfach zu Konflikten kam, was wir für richtig hielten, was dort für richtig gehalten wurde, wie man agiert und es eben so ein Gefühl von Kontrollverlust gab und deswegen wir dann entschieden haben, dass man entweder bei Stadt von unten sein kann oder in der Zusammenstelle arbeiten kann, dass dieses beides halt nicht mehr klappt, weil das sozusagen dann immer die unsere Logik auch so stark beeinflusst hat, diese Logik der Zusammenstelle. Das hat dann, das hat zu dem Zeitpunkt, glaube ich, 4 Leute betroffen, 2 sind dann, haben sich für Stadt von unten entschieden und 2 für die bezahlten Stellen oder für die Zusammenstelle. Und genau, von da an hatten wir so ein bisschen mehr eine Position auch, die so ein bisschen außerhalb der Kooperation war, aber trotzdem noch sehr stark da drin. Und wir waren ja immer Teil, waren ja nie alleine sozusagen aktiv an dem Dragonariat, sondern es waren ja auch immer andere Initiativen, die eben im Vernetzungstreffen Rathausblock zusammengeschlossen sind. Und als Stadt von unten, würde ich sagen, waren wir eben zu dem Zeitpunkt dann die einzige Initiative, die noch so ein ganz stark stadtpolitisches Interesse da reingetragen hat, das eben nicht nur von dem Ort bestimmt war und gesagt hat, wir als Nachbarschaft wollen das oder wir brauchen einen Geschichtsort hier zu dem Gelände oder so, sondern die gesagt hat, naja, wir wollen eigentlich dieses Gelände nehmen, um große stadtpolitische Konflikte zu thematisieren und das ist eigentlich unser Interesse und das Gelände ist oder diese Entwicklung ist nur ein Beispiel dafür. Also wir wollen hier die Quoten vom sozialen Wohnungsbau bei den landeseigenen Wohnungsunternehmen thematisieren. Wir wollen hier die Demokratisierung der landeseigenen Wohnungsunternehmen thematisieren. Wir wollen hier die Vergabe von öffentlichen Flächen an Genossenschaften und Mietshäuser-Syndikate thematisieren. Das war ja immer unser Anspruch, dass es irgendwie darum geht. Und mit dieser Position hatten wir das Gefühl, sind wir auch immer weniger vorgedrungen und es wurde eben sehr, sehr kleinteilig und sozusagen die zivilgesellschaftliche Seite hat sich auch auf alle Themen, die da so aufploppten, Grünflächen, soziale Infrastruktur, wo kommt die Kita hin, Städtebau, Zivilgesellschaft hat sich eben dafür entschieden, bei all diesen Themen mitzureden und das ist meiner Meinung nach ein Fehler. Ne? Das war eine absolute Überforderung, unmöglich zu all diesen Sachen was zu sagen und man hätte sich wahrscheinlich stärker konzentrieren müssen auf sozusagen Erhalt des Gewerbes, bezahlbarer Wohnraum und gemeinschaftliche Wohnformen. Das sind unsere 3 Themen und dazu arbeiten wir hart und dazu machen wir auch politische Kampagnen und so weiter. Und das war aber nicht, also das ist nicht gelungen und ich will das jetzt auch niemandem, glaube ich, darum das irgendwann vorzuwerfen oder so. Ne? Das ist ein komplett neuer Prozess gewesen für alle Beteiligten, auch für die Verwaltung und die Politik und dementsprechend, glaube ich, ist so ein bisschen Versuch und Scheitern da auch normal. Und genau, und also diese Kombination aus all diesen Faktoren hat dann irgendwann dazu geführt, dass wir bei Stadt von unten im Laufe vom Jahr 2021 dann gesagt haben, das funktioniert so nicht mehr für uns. Wir wollten aber auch nicht mit so einem Knall gehen oder wir wollten auch nicht uns einfach so traurig auflösen und nachher sind nur noch 2 Leute da oder so, fanden wir irgendwie nicht gut, sondern wir haben gesagt, wir machen noch 1-2 Prozesse zu Ende, das waren dann so eine Vereinbarung zum Thema Wohnen, wie dort Wohnungen und Flächen vergeben wurden, das haben wir noch mit ausgearbeitet, aber haben zu dem Zeitpunkt schon gewusst, wenn das fertig ist, dann steigen wir aus und uns war es eben auch wichtig zu begründen, warum wir das machen. Und damit hoffentlich andere davon lernen können, also damit, ne, nicht weil wir finden, das war alles schlecht und alle unsere Entscheidungen waren falsch, aber natürlich sind Fehler passiert oder man muss aus Sachen lernen und deswegen haben wir das aufgeschrieben und da ist eben dieser 12-seitige Brief entstanden, den wir auf unserer Homepage veröffentlicht haben und ihr merkt, es fällt mir immer noch nicht leichter, das jetzt kürzer als 12 Seiten zusammenzufassen, aber es ist auch einfach sehr viel passiert und bedarf auch, glaube ich, so ein bisschen Abstand und Reflexion. Und ne, jetzt bin ich in dieser Position, dass ich natürlich auch so ein bisschen Abstand habe, dass mir vielleicht auch leichter fällt als anderen, da so ein bisschen kritisch, aber auch versöhnlich auch drauf zu schauen.
2: Du hast ja gerade geschildert, dass ihr mit sehr hohen Ansprüchen an den Prozess herangegangen seid. Welche von den Ansprüchen, oder gibt es welche von euren sehr hohen Ansprüchen, die tatsächlich umgesetzt werden konnten?
3: Genau, das war ja immer unsere Strategie zu sagen, wir stellen 100% Forderungen, in Klammern, damit wir vielleicht 80% kriegen, aber dass wir sozusagen nicht mit irgendeinem Pragmatismus da reingehen, sondern dass wir immer Maximalforderungen stellen und deswegen war uns auch immer klar, dass wir nicht alles bekommen, was wir wollen, das war ja die Strategie. Aber natürlich würde ich sagen, sind uns Dinge sehr gut gelungen. Das Gelände wurde nicht privatisiert. Das ist schon mal an sich natürlich das größte das Größte, was uns irgendwie gelungen ist, gemeinsam mit anderen Akteuren, aber was wir geschafft haben, auch dass dort keine Eigentumswohnungen entstehen, dass das gesamte Gelände in öffentlicher Hand bleibt, dass das gesamte Gelände in Erbbaurechtsverträgen vergeben wird, auch an die landeseigenen Wohnungsunternehmen. Das war uns auch sehr wichtig, weil wir glauben, dass man auch die steuern muss. Also das würde ich sagen, sind so die größten Erfolge sozusagen, das durchzusetzen und auf einer jetzt nicht nur das Gelände betreffenden Ebene würde ich schon sagen, dass wir auch mit an dem Diskurs gearbeitet haben, dass die Quote von Sozialwohnungen im Neubau und im Bestand bei den landeseigenen Wohnungsunternehmen eben extrem angehoben wurde. Als wir angefangen haben, war die ja noch bei 30% und jetzt ist sie bei 50. Na, also so, ne, das war natürlich, macht das, kann man jetzt nicht sagen, wir haben das gefordert und dann hat das die Landespolitik gemacht, natürlich nicht, aber wir waren Teil so eines Diskurses, der das überhaupt denkbar gemacht hat, indem wir ganz stark gegen diese sozialen Mischungsargumente und so immer vorgegangen sind und gesagt haben, nee, hier ist Innenstadt, hier werden schon alle verdrängt, hier muss eigentlich 100% Sozialwohnungsbau hin und so weiter. Also das würde ich sagen, ist uns gut gelungen und auch überhaupt so ein Format, so eine Kooperation zu entwickeln, wo Politikerinnen und Verwaltung sich darauf einlässt und das mal macht, das würde ich sagen, ist auch ein Erfolg an sich. Ne? Das, ich weiß, andere sehen es anders und sagen, das ist falsche Strategie, das soll man nicht so machen, aber ich würde sagen, das ist ein Erfolg, dass man die überhaupt dazu gebracht hat, sich mal darauf einzulassen. Genau, was nicht bisher nicht gelungen ist, ist wirklich die tatsächliche konkrete Quote des sozialen Wohnungsbaus dort festzulegen. Der ist eigentlich in der Kooperationsvereinbarung steht, mindestens 50%. Wir sind immer davon ausgegangen, dass es höher wird. Jetzt ist selbst das irgendwie wieder in der Diskussion wegen gestiegenen Baukosten und so weiter. Und unter der neuen Regierung, in der Senatsverwaltung, wer weiß, ne? Also das ist sozusagen, sind auch so Sachen, natürlich, die in so, ne, so einer Kooperation ist keine rechtsbindende Form. Ne? Die Verwaltung, Politik kann jederzeit sagen, ja, ist uns alles egal, was wir besprochen haben, wir machen, was wir wollen. Also ne, unter dieser, muss man sich natürlich auch bewusst sein, wenn man da agiert. Deswegen ich auch immer der Meinung war, es ist umso wichtiger, weiterhin Öffentlichkeit herzustellen und Konfliktfähigkeit fähig zu bleiben, weil natürlich diese Situation immer auch droht. Genau, also die Quote von Sozialwohnungen steht nicht fest. Es steht auch noch nicht fest, wie die Grundstücke, die nicht an die landeseigenen Wohnungsunternehmen gehen, vergeben werden, was ich ein extrem wichtiges Thema finde. Wie zugänglich sind solche Verfahren? Kann da auch irgendein noch nicht so gut organisiertes Hausprojekt irgendwie, hat es da überhaupt eine Chance oder schaffen das nur super gut organisierte Mittelschichtsleute, die auch einen Architekten bei sich in der Gruppe haben? Oder wie läuft das? Also das sind so Themen, die noch offen sind.
1: Ja. Du hattest ja jetzt beschrieben, dass so ein Kooperationsprozess auch so etwas Fließendes ist, dass bestimmte Meinungen einfließen und die sich auch im Laufe der Zeit auch durch äußere Bedingungen verändern können, wie zum Beispiel Regierungswechsel, gestiegene Baukosten. Aber gab es nicht auch Vorgaben, die man während des Kooperationsprozesses festlegen kann? Also dass man sagt, also zum Beispiel Vergabe von Grundstücken an Gewerbe, wer bestimmt darüber? Oder wenn wir sozialen Wohnungsbau dorthin bauen, dann unter ganz bestimmten Bedingungen. Also dass man das von vornherein auch als ein Ziel festlegt, das im Prozess der weiteren Planung dann auch nicht umgestoßen werden kann?
3: Genau, wir haben das ja gemacht. Es gibt ja diese Kooperationsvereinbarung, da steht einiges drin. Da steht auch viel so, wir wollen darüber reden, was damit ist drin. Aber da stehen auch ein paar Sachen wirklich festgeklopft drin. Aber Kooperationen dieser Art haben einfach keine formelle Festschreibung in Deutschland, ne? Das gibt es nicht, das ist keine existente Form und dementsprechend, wie jetzt bei einem Volksentscheid auch, kann die Politik jederzeit sagen, nö, machen wir aber trotzdem anders. Ne? Also dafür müsste man bestimmt Gesetze verändern, damit das nicht so wäre, aber jetzt ist es so, das kommt natürlich mit politischen Folgekosten, wenn ich sowas mache. Ne? Also die Politik hat sich ja selber auch hingestellt und hat gesagt, das ist ein Modellprojekt, wir wollen hier was Besonderes machen. Wenn sie dann sagt, ja nö, doch alles nicht, dann ist das natürlich erstmal mit politischen Kosten verbunden, würde ich sagen, aber rechtlich oder so, also gibt es im Moment keinen Mechanismus, wo man sowas festschreiben kann. Ja.
4: Unser Thema ist ja hier insbesondere in dieser Sendung Beteiligungsverfahren. Du hast ja jetzt gerade erzählt, wie viele Erfahrungen ihr gesammelt habt bei diesem Modellprojekt, sage ich mal. Wenn du jetzt im Nachhinein darauf zurückblickst, was hätte man denn anders machen können? Oder gibt es sozusagen eine Art von Beteiligung, wie man es richtig oder besser machen kann, sodass sich auch zum einen alle mitgenommen fühlen und zum anderen ihr vielleicht nicht hättet aussteigen müssen als Initiative?
3: Ja, für uns war es immer wichtig, zwischen den Begriffen Beteiligungsverfahren und Kooperationsverfahren zu unterscheiden. Das war uns auch so wichtig oder ist mir immer noch so wichtig, weil wir das auch bei der Verwaltung wirklich anderthalb Jahre erstmal in die Köpfe hämmern mussten, was der Unterschied ist. Es gibt ja am Dragoner-Areal auch ein Beteiligungsverfahren, also ein sozusagen rechtlich fest vorgeschriebenes Beteiligungsverfahren im Rahmen des Sanierungsgebiets Rathausblock, das eben zum Ziel hat, die Nachbarschaft einzubeziehen. Erstmal unterschiedslos alle Leute, Individuen, die sich da beteiligen wollten. Wir haben immer gesagt, für uns ist Kooperation nicht das, für uns ist Kooperation eine Zusammenarbeit zwischen Verwaltung und Politik auf der einen Seite und auf der anderen Seite organisierter Zivilgesellschaft, die eben nicht als Individuum dort auftritt, sondern als Leute, die organisiert sind, die sich für bestimmte Interessen einsetzen. Das können auch gesamtgesellschaftliche Interessen sein. Als Stadt von unten haben wir das ja immer von uns behauptet. Wir treten da für die gesamtgesellschaftlichen Interessen ein. Aber es können auch sozusagen Gruppeninteressen sein, wie die Interessen von Hausprojektgruppen oder sowas. Und das sind aber organisierte Gruppen und die setzen sich eben in der Kooperation ein und nicht in einem, sie werden nicht beteiligt. Wir haben auch immer gesagt, wenn hier irgendjemand beteiligt, dann sind wir, die Zivilgesellschaft, beteiligen jetzt die Politik und Verwaltung. Weil wir haben das verhindert, dass es privatisiert wird. Wir haben schon viel länger inhaltlich zu diesem Areal gearbeitet als irgendjemand anders. Also deswegen war uns diese Unterscheidung wichtig. Genau, was hätte man anders machen können? Ich glaube, wir hätten als Initiative, also ich finde es weiterhin richtig, dass wir uns auf diese Kooperation eingelassen haben. Andere aus unserer Gruppe oder auch Wem gehört Kreuzberg, glaube ich, haben das anders gesehen, aber ich finde das weiterhin gut und man sollte das probieren und ich glaube auch, dass wir Sachen erreicht haben, die wir sonst nicht erreicht hätten, wenn wir jetzt nur von außen Druck gemacht hätten, also wenn wir weiter nur in einem konflikthaften Modus geblieben wären, glaube ich schon, dass wir da mehr erreicht haben. Natürlich haben wir nicht alles erreicht, was wir wollten, aber mehr, glaube ich. Was wir trotzdem, glaube ich, hätten anders machen können, ist unsere Gruppe von Anfang an stärker aufzuteilen und zu sagen, es gibt die, die kooperieren und es gibt die, die weiterhin Konflikt und Öffentlichkeit machen. Und uns stärker überlegen, wie können wir diese beiden Gruppenteile aber trotzdem zusammenhalten. Also welchen Mechanismus, wir können das sozusagen nicht in einer Gruppe machen, das haben wir ja versucht, das hat nicht geklappt. So. Und das mag auch an dem einen oder anderen persönlichen Konflikt liegen, aber ich glaube, es ist trotzdem ein strukturelles Problem, sondern wie schaffen wir es sozusagen zwei Teilgruppen herzustellen, die diese beiden Felder bespielen und trotzdem in einem guten Verhältnis miteinander sind, trotzdem strategisch aufeinander abgestimmt agieren. Und das hat so nicht funktioniert. Also jetzt war es so, dass Wem gehört Kreuzberg von außen Druck gemacht hat, aber überhaupt nicht in Zusammenarbeit mit dem Vernetzungstreffen Rathausblock, sondern oft in Opposition dazu, wohingegen das Vernetzungstreffen Rathausblock ausschließlich kooperiert hat und Stadt von unten hat sich dazwischen irgendwo zerrissen. So. Und das wäre irgendwie, glaube ich, eine Aufgabe. Ich habe da keine Antwort drauf, wie konkret genau man das machen sollte, aber ich glaube, darüber müsste man nachdenken.
4: Wir haben ja von Wem gehört Kreuzberg gehört, dass unter anderem ein großer Konflikt der Kiezraum war, weil also eine zentrale Forderung von Wem gehört Kreuzberg war, dass der Kiezraum selbstverwaltet war und plötzlich landete da eben dann doch die Verwaltung drin und Leute vom Bezirksamt und so. Wie ist denn da deine Einstellung oder deine Einschätzung dazu? Kann man da noch von Selbstverwaltung sprechen?
3: Genau, ist immer die Frage, was man unter Selbstverwaltung versteht. Ich denke, auch eine Selbstverwaltung braucht irgendeine Art von Struktur, demokratische Struktur. Dafür braucht es einen Verein. Ne? Das war lange ein Konflikt, auch mit Wem gehört Kreuzberg, ob man einen Verein gründet oder nicht. Wir waren der Meinung, dass man das selbstverständlich braucht, weil man irgendeine Art von Struktur, von demokratischer Struktur, die eben die sozusagen nicht die Tyrannei der Strukturlosigkeit zulässt, sondern wo es irgendwie zurechenbare Prozesse gibt und demokratische Prozesse gibt, in denen man es abstimmen kann. Also das ist, glaube ich, das eine, was uns wichtig war. Das andere ist die Frage, die Beteiligung des Bezirkes. Es war ja auch immer klar und ich glaube auch von Wem gehört Kreuzberg nie anders gefordert oder auch nie eine alternative Idee entwickelt, dass der Bezirk diesen Raum finanziert. Also der bezahlt den ja. Und dementsprechend ist der Bezirk erstmal der Mieter und wir mussten uns einen Mechanismus überlegen, wie wir den trotzdem möglichst autonom nutzen können, auch wenn die erstmal in der Verantwortung gegenüber dem Vermieter sind, also im Moment der BIM. Ne? Also welches Konstrukt lassen wir uns da einfallen? Und ich glaube, dann war es für uns auch klar, dass der Bezirk da eine gewisse Rolle spielen muss. Aber das tut er meiner Meinung nach in der Ausgestaltung der Nutzung des Raumes jetzt eigentlich gar nicht. Also es ist ein selbstverwalteter Raum. Plus, man muss auch dazu sagen, also als Stadt von unten, und zwar auch als Stadt von unten, wo wem gehört Kreuzberg noch da war, unser Modellprojekt heißt ja selbstverwaltet und kommunal. Also uns ging es ja immer darum, diese Strukturen miteinander zu integrieren und immer zu sagen, wir sehen ja auch die Probleme dessen, wo es nur selbstverwaltet ist. Wir brauchen ja auch den lokalen Staat, die lokale Kommune, die sich damit einbringt. Und deswegen finde ich auch, dass im Kiezraum total gerecht, also aus unserer, ne, das war aus unsere politische Strategie und unsere politische Ansicht zu sagen, nee, die sollen da ja gerade drin sein. Wir wollen ja auch, dass der Bezirk näher an den Bedürfnissen der Leuten ist. Ist doch gut, wenn die da involviert sind. Ist doch gut, wenn die Geld geben. Ist doch auch gut, wenn sie sozusagen wissen, wer da los ist, ne? Wer da welche Veranstaltung macht und was in der Nachbarschaft los ist, was gebraucht wird, dann sind die doch näher da dran. Also es ist, glaube ich, einfach ein bisschen eine andere Einschätzung von staatlichen Institutionen. Und wie man die für sich nutzen kann oder das auf keinen Fall machen sollte. Ich glaube, da liegt so ein bisschen der Konflikt drin. Und ich würde hier auf jeden Fall auch differenzieren, ne? Also der Bezirk ist was anderes als der Senat, die BVV ist was anderes als das Abgeordnetenhaus und so weiter. Also genau, deswegen war das von uns immer klar ausgedacht, selbstverwaltet und Kommunalintegration, auch beim Kiezraum, aber in der Umsetzung ist es wirklich vor allem der bezahlt die Miete und die Nutzung des Raums wird von der Zivilgesellschaft autonom verwaltet.
1: Ich denke mir, das ist sehr wichtig auch für andere, nicht nur jetzt für den Rathausblock. Entscheidungsstrukturen und auch die vielleicht einen Rahmen, also eine Satzung für solche Initiativen und oder weitere Beteiligungsbündnisse formulieren. Und welche Kultur sollte da auch eingeführt werden?
3: Ja, ich finde es sehr wichtig, dass man auch auf zivilgesellschaftlicher Seite sich, bevor man sich in so eine Kooperation begibt, gut überlegt, wie man sich organisiert und das auch schriftlich festhält, ob man das Satzung von einem Verein nennt oder wie auch immer, aber dass man sich darauf einigt, wie man arbeitet, mit welchen Zielen man arbeitet, aber eben auch wie man arbeitet, wie man Entscheidungen trifft, dass man festhält, dass es zum Beispiel Mandatsprinzipien gibt und welche, nicht jeder in der Gruppe kann immer bei allen Treffen dabei sein, also haben wir da Delegierte darin, aber welches Mandat haben die, was dürfen die alleine entscheiden, wie viel Freiraum geben wir denen. Gar kein Freiraum ist irgendwie auch blöd, weil dann muss man alles wieder in der Gruppe besprechen und dazu ist keine Zeit. Zu viel Freiraum ist vielleicht auch nicht gut, weil dann gibt es keinen Gruppenzusammenhalt mehr. So, über diese Dinge muss man sich, glaube ich, Gedanken machen und sollte sie auch festhalten und auch dafür Sorge tragen, dass auch alle die einhalten, ja, und dass es auch Konsequenzen innerhalb der Zivilgesellschaft hat, wenn man das nicht tut. Und gleichzeitig ist, glaube ich, sollte man in der Zivilgesellschaft auch auf so eine andere Kultur der Zusammenarbeit setzen. Das ist natürlich viel gefordert, ne? aus feministischer Perspektive, einfach eine Art, wie man miteinander umgeht, wie man miteinander zusammenarbeitet, die nicht dazu führt, dass alle ständig ausgebrannt und im Konflikt sind und dass die nicht dazu führt, dass der am längsten sitzt und am lautesten redet, die Konsensentscheidung gewinnt, sondern dass man wirklich einen guten Umgang miteinander findet, in dem natürlich Konflikte stattfinden, müssen sie ja auch, aber in dem die eben in einem Rahmen stattfinden, in denen alle die aushalten können und denen auch alle gleichberechtigt ihre Meinung sagen können.
4: Das war jetzt so ein schönes Schlusswort, das würde ich am liebsten so stehen lassen, aber ich habe trotzdem noch eine Frage nochmal zurück zu vorhin, und zwar hattest du von einer Hierarchisierung gesprochen durch die Bezahlstellen. Wie könnte man denn also gibt es eine Idee, die du hast, wie man das umgehen könnte?
3: Ja, ich glaube, diese Hierarchie entsteht einfach genau dadurch, dass die Leute, die bezahlt sind, mehr Zeit für das politische Projekt haben als die Leute, die nicht bezahlt sind, weil die nicht bezahlt sind, müssen zumindest in den meisten Fällen einer Lohnarbeit nachgehen. Und dadurch entstehen Wissenshierarchien und vielleicht auch Hierarchien in der Art der sozialen Beziehung, die man mit den Kooperationspartnern hat und so weiter. Und das könnte man vielleicht dadurch ändern, dass jeder, der oder die arbeitet, von ein Stück weit zeitweise von der Arbeit befreit wird für zivilgesellschaftliches Engagement, dass man sozusagen das auf irgendeine Art und Weise nachweisen muss, dass man das macht und dafür einen Arbeitszeitausgleich bekommt.
5: Ah. Das war es jetzt auch schon wieder für heute mit unserer Sendung. Und wir haben für euch noch ein paar Ansagen zu Veranstaltungen, und zwar der Neuköllner Maientag. Alles neu macht der Mai. Haltet euch bereit für den 18. Mai. Deutsche Wohnen und Co. Enteignen holen gemeinsam mit der Initiative 100% Tempelhofer Feld die Neuköllner Maientage zurück und feiern mit euch das Volksentscheidfest auf ihre Art. Für die Vergesellschaftung, für ein freies Tempelhofer Feld, für die Umsetzung vom Volksentscheiden. Donnerstag, 18.05. 14 bis 20 Uhr, Tempelhofer Feld, Haus 104.

0: selbstverwaltetes Wohnen in vergesellschafteten Beständen von 1945 bis 1990.
1: Weiterhin die Niederlande, offiziell finanzierte Wohnungsbauvereinigungen. Am 23.06.